0: Jetzt geht's auf die Autobahnen und da gibt es folgende Sperrungen. Die A1 Osnabrück Richtung Bremen ist gesperrt zwischen Wildeshausen West und Nord nach einem Unfall. A14 Magdeburg Richtung Schwerin zwischen Kreuz Magdeburg und Dahlen-Warsleben wegen Fahrbahnschäden. Gesperrt die A17 Dresden Richtung Prag zwischen Baretal und Bad Gottleuba. Die A17 Dresden Richtung Prag zwischen Baretal und Bad Gottleuba. Grund, da brennt es. Gesperrt die A20 Kreuz Uckermark Richtung Lübeck zwischen Dummersdorf und dem Kreuz Rostock. Die A30 Rheine Amsterdam zwischen Salzbergen und Schüttorf Nord bis um 5. Umleitung ist hier allerdings eingerichtet. Die A71 Erfurt Richtung Schweinfurt zwischen Suhl-Zellermelis und dem Dreieck Suhl wegen Tunnelwartungsarbeiten bis um 6. Die A281 Bremen Airport Stadt Richtung Neustädter Hafen zwischen Neustädter Hafen und Bremen Seehausen. Und B10 Stuttgart-Ulm, der Prag-Satteltunnel ist wegen Tunnelwartungsarbeiten in beiden Richtungen bis um 6 gesperrt. Das war's. Ich wünsche Ihnen allen unterwegs eine gute und vor allen Dingen sichere Fahrt.
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0: Mit Frank Beken.

Da freut sich einer heute ganz besonders, heute Abend auf Fußball-Weltmeisterschaft. Hallöchen Frank, ich bin die Petra aus München und habe natürlich auch gestern bis zum bitteren Ende mitgefiebert. Sehr schade, schreibt Petra weiter. Vor lauter Frust über das miese deutsche Spiel habe ich mich jetzt fest dazu entschlossen, ab sofort den Senegal zu supporten. Der ist nämlich noch mit dabei, schreibt sie, und hat außerdem eine sehr schöne Flagge. So eine werde ich mir besorgen und aus dem Fenster hängen. So, das haben sie jetzt davon, schreibt Petra aus München. Und dann hat sie mir auch gleich noch die Fahne vom Senegal nochmal mit hinzugepackt. Ja, und dann sag ich mal, Petra, einschalten, ne? Heute Abend 22 Uhr, Senegal trifft auf Belgien und das erste überträgt live. 22 Uhr ist Anpfiff.

0: Hope, Joanna. In knapp einer Minute ist es 2:30. Hier ist der Verkehrsservice in der ARD-Hitnacht. Zunächst mit einer Unwetterwarnung, herausgegeben vom Deutschen Wetterdienst, betrifft Süddeutschland. Es kommt momentan zu heftigen Gewittern mit starkem Regen von bis zu 60 Litern pro Quadratmeter und Windgeschwindigkeiten von bis zu 80 km/h. Es gibt einige Sperrungen auf den Straßen. Fangen wir an mit der A1 Osnabrück Richtung Bremen. Die ist gesperrt zwischen Wildeshausen West und Nord nach einem Unfall. Die A14 Magdeburg Richtung Schwerin zwischen Kreuz Magdeburg und Dahlen-Warsleben. Die A17 Dresden Richtung Prag zwischen Baretal und Bad Gottleuba. Grund ein Brand. Die A20 Kreuz Uckermark Richtung Lübeck zwischen Dummersdorf und dem Kreuz Rostock. Die A30 Rheine Amsterdam zwischen Salzbergen und Schüttorf-Nord in beiden Richtungen bis um 5. Hier gibt's eine Umleitung und die ist auch eingerichtet. Dann ist gesperrt die A71 Erfurt Richtung Schweinfurt zwischen Suhl-Zellermelis und dem Dreieck Suhl wegen Tunnelwartungsarbeiten noch bis um 6. Die A281 Bremen Airport Stadt Richtung Neustädter Hafen zwischen Neustädter Hafen und Bremen-Seehausen. Es staut sich allerdings immer noch. Und B10 Stuttgart-Ulm. Der Prag-Satteltunnel ist wegen Tunnelwartungsarbeiten in beiden Richtungen noch bis um 5 gesperrt. Das war's. Kommen Sie dennoch gut und sicher an.
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0: Schön, dass Sie mit dabei sind. Aus Erfurt, aus Thüringen, mit Ihrem Mann im Ohr. Ich bin Frank Beken. Einen schönen guten Morgen.

Er wird heute Abend wahrscheinlich seinen Belgiern die Daumen drücken bei der Fußball-Weltmeisterschaft. Milo, You and Me gehört in der ARD-Nacht um 3:09. Und in genau 21 Minuten sollte es eigentlich losgehen im

0: Rudolstadt, Saale-Orla-Kreis, Hildburghausen, Schmalkalden-Meiningen, dem Ilm-Kreis und auch für die Stadt Suhl sind starke Gewitter angekündigt.
1: Die

Der darf natürlich nicht fehlen in einer ARD-Hitnacht. Sir Cliff Richard, The Only Way Out, 3:11. Wann wird Deutschland mal wieder Fußball-Weltmeister? Haben Sie sich das gestern und vielleicht auch heute mal wieder gefragt? Die Antwort hat Hans-Joachim gestern geliefert hier in der ARD-Nacht. Vielleicht haben Sie es bei mir gehört. Er hat das ja mal ausgerechnet und sagt, alle 20 Jahre. Also wir müssen warten bis 2034. Das hat er mir heute auch noch mal gemailt. ard-hitnacht@mdr.de. Aber Hans-Joachim hat sich heute mal festgelegt, wer es denn werden wird. Sein Tipp für diese Fußball-Weltmeisterschaft: England, Schweiz, Norwegen, Österreich. Das sind seine Tipps. Er schreibt, einer davon

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1: Um 3 Uhr mit Wolfgang Berger. Zum heutigen 1. Juli treten viele Änderungen in Deutschland in Kraft. Unter anderem wird die Rente an die Lohnentwicklung angepasst, in diesem Jahr um 4,24%. Und auch beim Bürgergeld gibt es Änderungen. Aus Berlin, Kim Nadine Schröder.
2: Das Bürgergeld heißt ab Juli Grundsicherungsgeld. Und da sind schärfere Regeln vorgesehen, sogar Totalsanktionen. Und Leistungsbezieher müssen ihr eigenes Vermögen früher einsetzen, bevor es Grundsicherungsgeld gibt. Was sich aber nicht ändert, die Höhe der Sozialleistung. Was auch strenger wird, der Punktehandel bei Verkehrsverstößen. Zu schnell oder bei Rot gefahren und das Punktekonto ist fast voll, die Punkte in Flensburg auf andere abzuwälzen, das klappt ab Juli nicht mehr. Beim Versuch drohen Bußgelder von bis zu 30.000 Euro.
1: Irland hat turnusgemäß den EU-Ratsvorsitz von Zypern übernommen. Damit leitet das Land bis zum Ende des Jahres zahlreiche Ministertreffen und vermittelt bei Meinungsverschiedenheiten zwischen den EU-Staaten. Nach eigenen Angaben legt Irland den Schwerpunkt seiner Ratspräsidentschaft darauf, die Geschlossenheit der Europäischen Union zu stärken und vor allem in Wettbewerbswerte und Sicherheitsfragen Fortschritte zu verzeichnen. Im Fall der tödlichen Schüsse in Stade sitzt der Verdächtige jetzt in Untersuchungshaft. Das Amtsgericht Stade hat Haftbefehl gegen den 45-Jährigen erlassen. Der Mann soll die Schüsse am Montag in einem Mutter-Kind-Heim abgegeben haben. 6 Menschen wurden getötet. Alle Opfer arbeiteten im Jugendamt oder der Einrichtung. Hintergrund soll ein Sorgerechtsstreit sein. Am Abend hat es einen Gedenkgottesdienst in einer Kirche in Stade gegeben. Hunderte Menschen nahmen teil, darunter Niedersachsens Ministerpräsident Lies. Bei der Fußball-WM verzögert sich der Start des 16-Finales zwischen Mexiko und Ecuador. Grund sind Gewitter und heftiger Regen in Mexiko-Stadt. Frankreich hat unterdessen durch ein 3:0 gegen Schweden das Achtelfinale erreicht. Aus dem ARD-WM-Team Hendrik Lückhoff.
3: Es war ein Gala-Auftritt der Franzosen. Das Team war hoch überlegen und hätte noch höher gewinnen können. 2-mal traf Mbappé für Le Bleu, 1-mal Barcola. Im Achtelfinale trifft Frankreich jetzt auf Deutschland-Bezwinger Paraguay. Auch Norwegen ist im Achtelfinale nach einem späten 2:1-Sieg gegen die Elfenbeinküste. Erling Haaland erzielte das entscheidende Tor. Die deutsche Mannschaft ist nach ihrem Aus abgereist. Die Zukunft von Bundestrainer Julian Nagelsmann ist offen. Bei den Niederländern hat Trainer Ronald Koeman dagegen schnell entschieden, zurückzutreten, nach dem Aus im 16-Finale gegen Marokko.
1: Das waren die Nachrichten. Das Wetter in Deutschland: tagsüber teils kräftiger Schauer und Gewitter, teilweise besteht erhöhte Unwettergefahr, Richtung Westen häufiger trocken, Höchstwerte 20 bis 28 Grad. Am Donnerstag im Südosten heiter, im Nordwesten später Schauer 20 bis 30 Grad, am Freitag oft heiter, an den Alpen Gewitter, im Nordosten einzelne Schauer. Es ist 3:03 Uhr.
4: Hier ist der Verkehrsservice in der ARD-Hitnacht. Einige Autobahnen sind gesperrt. Wir fangen an mit der A14 Magdeburg Richtung Schwerin zwischen Kreuz Magdeburg und Dahlen-Warsleben wegen Fahrbahnschäden. Die A17 Dresden Richtung Prag zwischen Baretal und Bad Gottleuber wegen eines Brandes. Die A20 Kreuz Uckermark Richtung Lübeck zwischen Dummersdorf und Kreuz Rostock wegen Bauarbeiten. Die A30 Rheine Amsterdam zwischen Salzbergen und Schüttorf Nord in beiden Richtungen und zwar bis um 5. Hier ist eine Umleitung eingerichtet. Die A71 Erfurt Richtung Schweinfurt zwischen Suhl-Zellermelis und dem Dreieck Suhl wegen Tunnelwartungsarbeiten noch bis um 6. Die 281, auch eine Autobahn, also A281, Bremen Airport Stadt Richtung Neustädter Hafen zwischen Neustädter Hafen und Bremen-Seehausen wegen Bauarbeiten und es staut sich dort immer noch. Und B10 Stuttgart-Ulm, der Prag-Satteltunnel ist wegen Tunnelwartungsarbeiten in beiden Richtungen gesperrt, wird dauern bis um 5. Das war's, eine gute Fahrt wünsche ich.
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4: Mit Frank Beken einen schönen guten Morgen.
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Garfunkel, Bright Eyes. In der ARD-Hitnacht um 3:12. Schönen guten Morgen. Wir blicken schon mal nach vorne auf das nächste Jahr. Da ist Herbert Grönemeyer ja unterwegs auf Tour. Über 300.000 Tickets sind bereits verkauft worden. Und ja, weil viele Konzerte unter anderem in München, Hamburg, Dortmund und auch Köln ausverkauft sind, gibt es jetzt tatsächlich zwei Zusatzshows von Herbert Grönemeyer. Eine davon steigt am 21. Juni nächstes Jahr in Köln. Und es gibt noch Restkarten für seine Konzerte in Leipzig am 12. Juni und in Frankfurt am 13. Juni nächstes Jahr, wohlgemerkt. Und dann wird er wahrscheinlich auch diesen Hit hier zum Besten geben. Hier ist er, Herbie und Mambo.

David Bowie, This Is Not America. In der ARD-Hitnacht um 3.23 Uhr. Amerika, die USA. Morgen früh, 2 Uhr, greifen sie im 16. Finale an. Wollen natürlich auch eine Runde weiterkommen. Ihr Gegner Bosnien-Herzegowina. Und eigentlich sollte ja, Mexiko und Ecuador schon seit 3 Uhr spielen. Aber in Mexiko-Stadt regnet es ordentlich, kräftige Gewitter. Und jetzt hat die FIFA den neuen Termin bekannt gegeben. Anpfiff ist demnach um 4 Uhr unserer Zeit. Also wenn ich richtig gerechnet habe, in 37 Minuten.

0: Ja, die Jungs von Boston konnten auch mal ein bisschen langsamer. Amanda, um genau 3:30. Hier ist der Verkehrsservice in der ARD-Nacht. Einige Autobahnen sind gesperrt. Und zwar die A14 Magdeburg Richtung Schwerin zwischen dem Kreuz Magdeburg und Dahlen-Warsleben wegen Fahrbahnschäden. Die A17 Dresden Richtung Prag zwischen Baretal und Bad Gottleuber wegen eines Brandes. Die A20 Kreuz Uckermark Richtung Lübeck zwischen Dummersdorf und dem Kreuz Rostock wegen Bauarbeiten. Die A30 Rheine Amsterdam zwischen Salzbergen und Schüttorf Nord in beiden Richtungen bis um 5. Eine Umleitung ist hier aber eingerichtet. Die A71 Erfurt Richtung Schweinfurt zwischen Suhl-Zellermelis und dem Dreieck Suhl wegen Tunnelwartungsarbeiten noch bis um 6. Die A281 Bremen Airport Stadt Richtung Neustädter Hafen zwischen Neustädter Hafen und Bremen-Seehausen wegen Bauarbeiten. Und B10 Stuttgart-Ulm, der Prag-Satteltunnel, ist wegen Tunnelwartungsarbeiten in beiden Richtungen noch bis um 5 gesperrt. Na dann, überall wo es geht, kommen Sie gut und sicher weiter.
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0: Mit Frank Beken, einen schönen guten Morgen.

All for One in der ARD-Nacht. Sie hatten nur diesen einen Hit, I Swear. Unser nächster Künstler, der hatte ein paar mehr, aber sein Weg, der war sehr, sehr steinig. Mit 19 hatte er einen schweren Autounfall. Übernächtig ist er damals am Steuer eingepennt, hat daraus aber gelernt, sehr schnell die Reißleine gezogen. Hatte nämlich zwei Aufgaben zu erfüllen. Zum einen seine Ausbildung zum Automechaniker zu Ende zu bringen und zum anderen trat er damals schon in vielen Clubs auf und hat gesungen, seine große Leidenschaft. Er hat dann aber gesagt, beides geht nicht, kostet zu viel Kraft und Zeit und er hat sich für die Musik entschieden. Und dann, langer Weg bis dahin, 1983 hat es geklappt. Die Everly Brothers unter anderem haben sich an diesem Song versucht, hat nicht funktioniert, für Paul Young schon.

Kelly Clarkson, Because of You. Ich habe mal jetzt was umgedichtet. Wer A sagt, muss auch dreimal C sagen. Ja, das mache ich jetzt. Lust auf einen flotten Dreier hier in der ARD-Hitnacht um 4:12. Das heißt, drei Hits nonstop. Ohne Unterbrechung, es sei denn, und das will ich nicht hoffen, im Verkehrsservice passiert etwas. Also, die drei Cs, Childs, Chip und Cock. Tony Childs, Chip Nautic und Cock Robin machen den Anfang. The Promise You Made.

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1: Um 4 Uhr mit Wolfgang Berger. Zum heutigen 1. Juli treten viele Änderungen in Deutschland in Kraft. Unter anderem wird die Rente an die Lohnentwicklung angepasst, in diesem Jahr um 4,24%. Und auch beim Bürgergeld gibt es Änderungen. Aus Berlin, Kim Nadine Schröder.
2: Das Bürgergeld heißt ab Juli Grundsicherungsgeld. Und da sind schärfere Regeln vorgesehen, sogar Totalsanktionen. Und Leistungsbezieher müssen ihr eigenes Vermögen früher einsetzen, bevor es Grundsicherungsgeld gibt. Was sich aber nicht ändert, die Höhe der Sozialleistung. Was auch strenger wird, der Punktehandel bei Verkehrsverstößen. Zu schnell oder bei Rot gefahren und das Punktekonto ist fast voll, die Punkte in Flensburg auf andere abzuwälzen, das klappt ab Juli nicht mehr. Beim Versuch drohen Bußgelder von bis zu 30.000 Euro.
1: Im Fall der tödlichen Schüsse in Stade sitzt der Verdächtige jetzt in Untersuchungshaft. Das Amtsgericht Stade hat Haftbefehl gegen den 45-Jährigen erlassen. Der Mann soll die Schüsse am Montag in einem Mutter-Kind-Heim abgegeben haben. 6 Menschen wurden getötet. Alle Opfer arbeiteten im Jugendamt oder der Einrichtung. Hintergrund soll ein Sorgerechtsstreit sein. Am Abend hat es einen Gedenkgottesdienst in einer Kirche in Stade gegeben. Hunderte Menschen nahmen teil, darunter Niedersachsens Ministerpräsident Lies. In Venezuela ist ein 3-Jähriger aus den Erdbebentrümmern gerettet worden, 6 Tage nach dem Unglück. Der Junge wurde in ein Krankenhaus gebracht. In dem Erdbebengebiet in Venezuela sind Rettungsteams aus aller Welt im Einsatz. Bislang sind von den Behörden mehr als 1.900 Tote bestätigt worden. Zehntausende Menschen gelten noch als vermisst. Bei der Fußball-WM hat sich das 16-Finale zwischen Mexiko und Ecuador in Mexiko-Stadt wegen Gewitter um eine Stunde verzögert. Frankreich steht nach einem 3:0 gegen Schweden bereits im Achtelfinale. Aus dem ARD-WM-Team Hendrik Lückhoff.
3: Es war ein Gala-Auftritt der Franzosen. Das Team war hoch überlegen und hätte noch höher gewinnen können. 2-mal traf Mbappé für Le Bleu, 1-mal Barcola. Im Achtelfinale trifft Frankreich jetzt auf Deutschland-Bezwinger Paraguay. Auch Norwegen ist im Achtelfinale nach einem späten 2:1-Sieg gegen die Elfenbeinküste. Erling Haaland erzielte das entscheidende Tor. Die deutsche Mannschaft ist nach ihrem Aus abgereist. Die Zukunft von Bundestrainer Julian Nagelsmann ist offen. Bei den Niederländern hat Trainer Ronald Koeman dagegen schnell entschieden, zurückzutreten, nach dem Aus im 16-Finale gegen Marokko.
1: Das waren die Nachrichten. Das Wetter in Deutschland. Tagsüber teils kräftige Schauer und Gewitter, teilweise besteht erhöhte Unwettergefahr. Richtung Westen häufiger trocken. Höchstwerte 20 bis 28 Grad. Am Donnerstag im Südosten heiter, im Nordwesten später Schauer 20 bis 30 Grad. Am Freitag oft heiter, an den Alpen Gewitter. Im Nordosten einzelne Schauer, 19 bis 28 Grad. Es ist 4.03 Uhr.
4: Hier ist der Verkehrsservice in der ARD-Hitnacht. Bevor es auf die Autobahnen geht, gibt es eine Unwetterwarnung, herausgegeben vom Deutschen Wetterdienst. Er warnt vor schweren Gewittern in Sachsen. Denken Sie dran, also wenn Sie da vor die Tür müssen, aufpassen, Blitzschlag, Hagel und auch Aquaplaning-Gefahr. Jetzt geht's auf die Autobahnen und so sieht's aus. Es gibt Sperrungen. Die A14 Magdeburg Richtung Schwerin ist dicht. Zwischen Kreuz Magdeburg und Dahlen-Warsleben wegen Fahrbahnschäden. Die A17 Dresden Richtung Prag zwischen Baretal und Bad Gottleuber wegen eines Brandes. Die A20 Kreuz Uckermark Richtung Lübeck zwischen Dummersdorf und dem Kreuz Rostock wegen Bauarbeiten. Die A30 Rheine Amsterdam zwischen Salzbergen und Schüttorf Nord in beiden Richtungen. Die ist noch gesperrt bis um 5. Eine Umleitung ist hier eingerichtet. Die A71 Erfurt Richtung Schweinfurt zwischen Suhl-Zellamelis und dem Dreieck Suhl wegen Tunnelwartungsarbeiten noch gute 2 Stunden. Die A281 Bremen Airport Stadt Richtung Neustädter Hafen zwischen Neustädter Hafen und Bremen-Seehausen wegen Bauarbeiten. Und B10 Stuttgart-Ulm, der Prag-Satteltunnel ist wegen Tunnelwartungsarbeiten in beiden Richtungen noch eine gute Stunde gesperrt. Das war's, ich wünsche Ihnen allen unterwegs dennoch eine gute und vor allen Dingen sichere Fahrt.
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4: Mit Frank Beken, guten Morgen.

Supertramp in der ARD-Nacht. Give a little bit. Für einige von uns wird's ab heute sogar ein bisschen mehr als nur a little bit. Heute Mittwoch, der 1. Juli. Groß und klein werden sich da heute freuen, da bin ich mir ziemlich sicher. Rund 21 Millionen Rentnerinnen und Rentner bekommen nämlich ab heute mehr Geld. Um 4,24% steigt ihre Rente. Und die Schülerinnen und Schüler in Bremen und in Niedersachsen haben heute ihren letzten Schultag vor den Sommerferien. Na dann, einen schönen guten Morgen wünsche ich. Und für alle Fußballfans, späterer Anpfiff. Zwischen Mexiko und Ecuador im 16. Finale steht es noch torlos 0:0.

0: wach geworden in Leipzig. Cool and the Gang und Cherish hier in der ARD-Hitnacht um 7:07. Lieber Frank Beken, schreibt Annette aus Leipzig, ich bin jetzt munter geworden und kann nicht mehr schlafen. Zum Glück ist bei uns noch kein Unwetter, kommt vielleicht noch, mal sehen, was Petrus so sagt. Ich habe da immer ein bisschen Angst. Liebe Annette, ich habe mal nachgeschaut, also es wird regnen in Leipzig, das auf jeden Fall. Aber so wie es momentan aussieht, Unwetter, nee, haben wir derzeit nicht die Gefahr. Und das freut mich sehr, liebe Annette, dass Sie geschrieben haben. Freue mich über die ARD-Nacht, werde von Ihnen gut informiert und es kommt schöne, abwechslungsreiche Musik. Bitte weiter so. Wir geben uns große Mühe.
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0: haben ein kleines Problem. Sie stehen vor dem Kleiderschrank. Ja. Nehmen Sie den Anzug. Ja, wirklich, würde er auch machen. Brian Ferry. Ihn gibt's nur im Anzug. Don't stop the dance. 16:30. Oh, was hat denn da geknarrt? Es war mein Stuhl. Nicht, dass Sie hier denken, was passiert hier im Studio. Hier ist der Verkehrsservice in der ARD-Hitnacht. Es gibt einige Sperrungen und zwar folgende Autobahnen sind dicht. Die A14 Magdeburg Richtung Schwerin zwischen Kreuz Magdeburg und Dahlen-Warsleben wegen Fahrbahnschäden. Die A17 Dresden Richtung Prag zwischen Baretal und Bad Gottleuber wegen eines Brandes. Dann gesperrt die A20 Kreuz Uckermark Richtung Lübeck zwischen Dummersdorf und dem Kreuz Rostock wegen Bauarbeiten. Die A30 Rheine Amsterdam zwischen Salzbergen und Schüttorf Nord in beiden Richtungen. Das soll noch eine halbe Stunde dauern. Die A71 Erfurt Richtung Schweinfurt zwischen Suhl-Zellermelis und dem Dreieck Suhl wegen Tunnelwartungsarbeiten bis um 6. Und die A281 Bremen Airport Stadt Richtung Neustädter Hafen zwischen Neustädter Hafen und Bremen Seehausen wegen Bauarbeiten. Das war's. Ein unterwegs, eine gute Fahrt. Kommen Sie sicher an Ihr Ziel.
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0: Mit Frank Beken bin Ihr Mann im Ohr. Einen schönen guten Morgen wünsche ich.

9 Minuten nach 5:30, die ARD-Hitnacht. Kurzer Blick zum Fußball. Mexiko gegen Ecuador. Die beiden sind am Start und spielen. Erste Halbzeit läuft noch. Mexiko führt mit 2:0. Aber Mexiko wird nicht Weltmeister. Sag nicht ich. Auf jeden Fall hat Martin aus dem Elsass sich festgelegt. Frage, wer wird Fußball-Weltmeister? Wir Franzosen werden Weltmeister, schreibt er. Liebe Grüße an alle,

ist eine Ewigkeit her, als sie das zum ersten Mal eingesungen haben. Vaya con Dios, what's a woman? 5:10. Ich hoffe, Sie werden mir vielleicht zustimmen. Manchmal brauchen wir Menschen, finde ich, im Leben so einen Moment, so einen großen. Und dann passiert's. Ein langer Traum wird wahr. Zum Beispiel, Sie sind auf Wohnungssuche und dann lesen Sie die Anzeige, die Ihr Leben verändern wird. Ja, Sie bekommen am Ende Ihre neue Bleibe. Bei den Jungs von der Band Hooters war es nicht die Wohnung, sondern ja, die Bühne, die ganz große Bühne. Erinnern uns, 13. Juli 1985, Philadelphia, 100.000 Menschen vor ihnen beim legendären Live Aid Konzert. Es sollte ihr weltweiter Durchbruch sein, hat geklappt damals. All Your Zombies kannte danach die ganze Welt. Mit diesem Hit geht's jetzt in Richtung 5 Uhr Nachrichten. Ich bin Frank Beken, wünsche Ihnen für heute genau so einen tollen Moment. Gleich für einige von Ihnen Ihre Frühteams, die übernehmen werden. Für den Rest bleibe ich noch eine Stunde lang Ihr Mann im Ohr, wenn Sie mögen. Ich mag. Einen schönen guten Morgen. 9:05 haben wir's.

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1: Um 5 Uhr mit Wolfgang Berger. Mit dem Start in den Juli entfällt unter anderem der Tankrabatt und die Zollfreiheit für Waren im Wert von unter 150 Euro aus dem EU-Ausland. Außerdem wird das Bürgergeld in Grundsicherung umbenannt, was strengere Regeln und schnellere Sanktionsmöglichkeiten mit sich bringt. Frank Eichmann aus Berlin erklärt, worum es genau geht.
2: Wer keine Bewerbungen schreibt, wer Förderkurse ablehnt, dem wird die Grundsicherung um 30% gekürzt für 3 Monate. Unentschuldigtes Nichterscheinen im Jobcenter bringt ebenfalls eine vorübergehende Kürzung. Und wer dreimal nicht auftaucht, der muss mit einer Streichung der Zahlung rechnen. Ebenfalls neu, Vermittlung in Arbeit geht vor Qualifizierung und Fortbildung. Eltern kleiner Kinder müssen weit früher als bisher Kurse oder einen Job annehmen. Und wirklich heftig gesenkt werden die Freibeträge. Also wie viel vom eigenen Vermögen ausgegeben werden muss, bis die staatliche Grundsicherung dann einspringt.
1: Die Spitzen von Union und SPD kommen heute zu den möglicherweise entscheidenden Beratungen über ihr Reformpaket zusammen. Dabei geht es unter anderem um Steuerentlastungen für kleine und mittlere Einkommen, Arbeitsmarktreformen sowie die Bereiche Rente, Gesundheit und Pflege. Die Entscheidungen über die Reformen könnten sich allerdings bis in die Nacht zu Donnerstag ziehen. Bei einem Außeneinsatz haben 2 Besatzungsmitglieder der Internationalen Raumstation ISS einen Roboterarm repariert. Dafür waren die NASA-Astronautin Jessica Meir und ihr Kollege Chris Williams rund 7 Stunden lang außerhalb der Raumstation im All unterwegs. Wie die NASA mitteilte, musste ein etwa 90 Kilogramm schweres Gelenk an dem Roboterarm ausgetauscht werden. Die Geräte werden etwa benötigt, um Raumschiffe an der ISS anzudocken. Bei der Fußball-Weltmeisterschaft konnte das 16-Finale zwischen Mexiko und Ecuador in Mexiko-Stadt erst mit 1 Stunde Verspätung angepfiffen werden. Zuvor hatte es gewittert und heftig geregnet. Topfavorit Frankreich hat mit einem 3:0 gegen Schweden bereits das Achtelfinale erreicht. Aus dem ARD-WM-Team Hendrik Lückhoff.
3: Frankreich zeigte eine wahre Offensivshow und hat seine Favoritenrolle eindrucksvoll bestätigt. 2 Treffer erzielte Mbappé, außerdem traf Barcola. Im Achtelfinale wartet Paraguay. Auch Norwegen ist eine Runde weiter nach einem späten 2:1-Sieg gegen die Elfenbeinküste. Unterdessen ist Ronald Koeman als Trainer der Niederlande zurückgetreten, nach dem Aus seines Teams im 16-Finale.
1: Das waren die Nachrichten. Das Wetter in Deutschland. Tagsüber teils kräftige Schauer und Gewitter, teilweise besteht erhöhte Unwettergefahr. Richtung Westen häufiger trocken, Höchstwerte 20 bis 28 Grad. Am Donnerstag im Südosten heiter, im Nordwesten später Schauer, 20 bis 30 Grad. Am Freitag oft heiter, an den Alpen Gewitter, im Nordosten einzelne Schauer. Es ist 5.03 Uhr.
4: Hier ist der Verkehrsservice in der ARD-Hitnacht. Einiges los noch auf den Straßen. Es gibt einige Sperrungen. Und zwar gesperrt die A1 Blankenheim Richtung Euskirchen. Zwischen Blankenheim und Nettersheim aufgrund eines Feuerwehreinsatzes. Die A2 Richtung Berlin zwischen Irxleben und Kreuz Magdeburg wegen Hitzeschäden. A7 Fulda Richtung Kassel. Hier ist die Auffahrt Kirchheim wegen einer Baustelle bis heute Abend um 22 Uhr gesperrt. Gesperrt die A14 Magdeburg Richtung Schwerin zwischen Kreuz Magdeburg und Dahlen-Warsleben wegen Fahrbahnschäden. Die A20 Kreuz Uckermark Richtung Lübeck zwischen Dummersdorf und dem Kreuz Rostock. Grund sind Bauarbeiten. Dann A27 Bremen Richtung Walsrode in der Einfahrt von der Raststätte Goldbach Süd ist die Ausfahrt für Großraum- und Schwertransporte gesperrt. Gesperrt die A30 Rheine-Amsterdam zwischen Salzbergen und Schüttorf-Nord in beiden Richtungen. A38 Richtung Göttingen zwischen Nordhausen-West und Groß-Wexungen. Da liegen Reifenteile auf der Fahrbahn. Grund, ein LKW hat es erwischt, der steht auf dem Standstreifen. Hier bitte Vorsicht. Die A71 Erfurt Richtung Schweinfurt ist zwischen Suhl-Zellermelis und dem Dreieck Suhl wegen Tunnelwartungsarbeiten noch eine gute Stunde gesperrt. Und die A281 Bremen-Airport-Stadt Richtung Neustädter Hafen. Die ist zwischen Neustädter Hafen und Bremen-Seehausen gesperrt wegen Bauarbeiten. Na dann, kommen Sie dennoch gut und sicher an.
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4: Mit Frank Beken einen schönen guten Morgen.

Schönen guten Morgen mit Gareth Gates um 13 Minuten nach 5 hier in der ARD-Hitnacht. Macht mir immer eine große Freude, wenn ich weiß, wer so alles zuhört. Und da hat mich eine Mail von Martin erreicht. Schreibt, hallo liebes ARD-Hitnacht-Team, bin momentan in Kanada im Urlaub. Wetter heute angenehm, 15 Grad, aber heute Morgen hat es ein bisschen geregnet. Jeden Tag hört er uns mit Familie und Freunde, die hier leben. Und sie wundern sich, dass so viel englischsprachige Musik bei uns gespielt wird. Ja, so ist es mit Billy Joel, The River of Dreams. Aber nach ABBA kommt auch was Deutsches von Marius Müller-Westernhagen.

Wie hält man sich jahrzehntelang in den Hitparaden auf? Wie wird man erfolgreich? Was muss man machen? Sie hat's mal ganz klar und deutlich auf den Punkt gebracht. Künstler sollen tun, was sie für richtig halten. Sie scheint sich immer dran gehalten zu haben. Hier ist Cher. Save up all your tears. 4 Minuten vor 5:30. Einen schönen guten Morgen wünsche ich.

0: Einen schönen guten Morgen wünschen wir. Um 5.30 Uhr ist es genau 5:30. Hier ist der Verkehrsservice in der ARD-Hitnacht. So sieht's aus auf unseren Straßen. Wir haben einige Sperrungen. Fangen mit der Autobahn 1 an, Blankenheim Richtung Euskirchen. Gesperrt zwischen Blankenheim und Nettersheim aufgrund eines Feuerwehreinsatzes. Momentan ist die Standspur gesperrt, es stockt auf 3 Kilometer Länge. Stau auf der A2 nach Berlin hin zwischen Bornstedt und Irxleben. Da war die Autobahn ja noch vor ein paar Minuten gesperrt. Gesperrt A7 Fulda Richtung Kassel, die Auffahrt Kirchheim, Grund eine Baustelle. Die A14 Magdeburg Richtung Schwerin zwischen Kreuz Magdeburg und Dahlen-Warsleben. Die A20 Kreuz Uckermark Richtung Glübeck zwischen Dummersdorf und dem Kreuz Rostock. A27 Bremen Richtung Walsrode in der Einfahrt von der Raststätte Goldbach Süd. Da ist ein Schwertransporter nicht liegen geblieben, sondern für Schwertransporter ist das Ganze gesperrt. Und zwar die Ausfahrt für die Schwertransporter. A38 nach Göttingen hin, zwischen Nordhausen West und Großwechsungen. Da liegen immer noch Reifenteile auf der Fahrbahn. Hat ein Brummi erwischt, der ist liegen geblieben auf dem Standstreifen. Die A71 Erfurt Richtung Schweinfurt ist zwischen Suhl-Zellermelis und dem Dreieck Suhl wegen Tunnelwartungsarbeiten gesperrt. Gesperrt A81 Heilbronn Richtung Würzburg, und zwar zwischen Boxberg und Ahorn. Grund, da wird die Fahrbahn erneuert. Die A281 Bremen Airport Stadt Richtung Neustädter Hafen ist zwischen Neustädter Hafen und Bremen-Seehausen gesperrt. Dann nach Berlin, Prenzlauer Berg auf der Danziger Straße in Höhe Winzstraße. Obacht, da sind die Ampeln ausgefallen. Die B279 Bischofsheim-Fulda ist zwischen Thalau und Eichenzell-Döllbach wegen einer Baustelle in beiden Richtungen gesperrt. Eine Umleitung ist eingerichtet. Und Obacht auf der B285 zwischen Kaltennordheim und Kaltensundheim, da liegt ein Ast auf der Fahrbahn. Das war's. Eine gute Fahrt wünsche ich.
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0: Mit Frank Beken. Ich bin Ihr Mann im Ohr. Noch eine halbe Stunde, wenn Sie mögen. Ich mag.

Michael Patrick Kelly, Beautiful Madness. Mal nicht musikalisch, sondern eher künstlerisch, ist einer der Rolling Stones heute vor genau 25 Jahren unterwegs gewesen. Ron Wood hatte mal wieder bewiesen, dass er nicht nur ein begnadeter Gitarrist ist. Er steht nämlich anscheinend auch genauso gern mit dem Pinsel vor einer Leinwand wie mit der Gitarre auf einer Bühne. Damals hatte er an einem Riesenbild für den legendären Londoner Szenetreff The Ivy gearbeitet. Darauf sollten nach und nach rund 60 bekannte Gäste verewigt werden, also Schauspieler, Musiker, Unternehmer, Menschen, die das Londoner Leben halt geprägt haben. Quasi eine Momentaufnahme der britischen Gesellschaft. Schon außergewöhnlich, wie ich finde, festgehalten somit von einem, der selbst längst dazugehört. Musik und Malerei, für Ron Wood gehört anscheinend beides zusammen. Wir hier in der ARD-Hitnacht, habe ich mich entschieden, bleiben aber jetzt bei dem, was er am allerbesten kann. Gitarrenriffs abliefern. Wir sind die Rolling Stones. Einen schönen guten Morgen. 9 Minuten nach 6 haben wir's.

Hunting High and Low. Das waren die Jungs aus Norwegen. Aha. Wir ja raus seit gestern bei der Fußball-WM. Norwegen weiter, haben die Elfenbeinküste ja mit 2:1 aus dem Turnier geschossen. Wie ich Ihnen ja bereits gestern vorausgesagt hatte, mein persönlicher Geheimfavorit, werde die Norweger auf jeden Fall weiter mitverfolgen. Schauen wir noch fix nach Mexiko-Stadt. Da hat ja das letzte 16-Finale für Mexiko und Ecuador angeschlagen, und zwar eine Stunde später aufgrund des Wetters. Mexiko führt mit 2:0. Es laufen die letzten 3 Minuten regulär. Hier folgen gleich die 6 Uhr Nachrichten, dann Ihre Wachmacher, die Sie durch den Morgen begleiten werden. Ich bin Frank Beken, Ihr Mann im Ohr, wünsche Ihnen einen erfolgreich gesunden Mittwoch. Ja, bleiben Sie entspannt. Irgendwie.

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1: Mit Andreas Kloth. Guten Morgen. Vor einigen Wochen war ich im Krankenhaus. Nichts wirklich Ernstes. Ich wurde schnell wieder entlassen. Aber ich habe gestaunt. Da arbeiten Menschen aus fast 100 Nationen zusammen. Um nur einige zu nennen: Der Chefarzt hatte einen syrischen Migrationshintergrund. Meine Operateurin stammte aus Griechenland. Die Anästhesieschwester aus dem Baltikum. Der Stationspfleger kam aus Wiesbaden. Das gilt in Mainz ja auch immer irgendwie als Ausland. Sie alle haben sich sozusagen miteinander verbunden, um Menschen zu helfen. Ich kann nur ahnen, wie kompliziert es ist, ein Krankenhaus zu organisieren, was da alles bedacht werden muss, wie viele Abläufe das sind. Das geht nur Hand in Hand. Wenn jede und jeder tut, was getan werden muss und was ihre oder seine Aufgabe ist. Die gemeinsame Aufgabe steht über allem. Ihr muss alles andere dienen. Ich habe mich bei dieser bunten Vielfalt von Menschen in den allerbesten Händen gefühlt und habe bei mir gedacht, wie wunderbar das hier im Krankenhaus klappt. Da arbeiten die verschiedensten Menschen miteinander unter einem Dach. Es tut gut zu wissen, dass das funktioniert. Und ich würde mir wünschen, dass das überall so reibungslos und selbstverständlich geht. Für mich war der Klinikaufenthalt wie ein kleines Pfingstwunder. Beim ersten Pfingstfest vor fast 2000 Jahren, erzählt die Bibel, da waren Leute aus den unterschiedlichsten Gegenden dabei. Phrygien, Pamphylien, Libyen und sogar aus Rom. Das Wunderbare damals, plötzlich haben diese verschiedenen Menschen sich verstanden. Da ging es nicht nur ums Hören, sie haben entdeckt, dass sie zusammengehören. Das war eine geistliche, eine göttliche Erfahrung. Denn es war Gottes Geist, der den Menschen Augen, Ohren und Herzen geöffnet hat. Ich wünsche mir das für unser Zusammenleben, so wie ich es im Krankenhaus erleben durfte. Denn dort ist sozusagen ständig Pfingsten. Andreas Kloth aus Mainz von der Evangelischen Kirche.
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2: 6 Uhr im Studio Andrea Schindler. Ab heute wird der sogenannte Punktehandel für Verkehrssünder verboten. Bei einem Waldbrand in Griechenland sterben 2 Menschen. Das Wetter in Rheinland-Pfalz, oft freundlich und kaum Schauer, maximal 22 bis 28 Grad. Mit Beginn des Monats Juli gibt es eine Reihe von Neuerungen, die ab heute gelten. So wird es jetzt zum Beispiel strafbar, wenn Verkehrssünder Punkte in Flensburg gegen Geld von Strohmännern übernehmen lassen. Ab heute steigen außerdem auch die Rentenbezüge. Aus Berlin Kim Schröder mit weiteren Informationen.
3: Heißt für dieses Jahr 4,24% mehr. Bei 1.000 Euro sind das 42,40 Euro pro Monat. Das Bürgergeld bekommt einen neuen Namen, Grundsicherungsgeld. Und es gelten schärfere Regeln, zum Beispiel dann, wenn jemand unentschuldigt nicht zu Terminen erscheint. In diesem Fall kann die Grundsicherung um 30% gekürzt werden. Was sich aber nicht ändert, ist die Höhe der Sozialleistung. Was online nicht mehr so attraktiv sein wird, das Shoppen in Nicht-EU-Ländern. Für Käufe unter 150 Euro wird zollfällig zusätzlich zur Einfuhrumsatzsteuer. Dazu kommen Servicepauschalen von Versanddienstleistern.
2: Ab heute ist auch in Rheinland-Pfalz die automatische Steuererklärung per App möglich. Allerdings vorerst nur für bestimmte, ledige, kinderlose Arbeitnehmer und Rentner. Deren Daten liegen den Finanzämtern schon elektronisch vor, beispielsweise durch die Lohnsteuerbescheinigung des Arbeitgebers. Ergänzungen oder Änderungen sind dann per Smartphone oder Tablet in der App möglich. Und die berechnet dann die fällige Steuer automatisch und diese kann per Klick ins Finanzamt geschickt werden. Das soll die Steuererklärung einfacher und weniger arbeitsaufwendig machen. Die Spitzen von Union und SPD beraten heute am Nachmittag im Koalitionsausschuss über ihr geplantes Reformpaket. Im Mittelpunkt stehen Steuerentlastungen für kleine und mittlere Einkommen sowie mögliche Änderungen bei Arbeitsmarkt, Rente, Gesundheit und Pflege. Weil so viele Themen auf einmal zu besprechen sind, könnten sich die Beratungen auch bis tief in die Nacht ziehen. In Griechenland ist in der Nähe von Thessaloniki ein Waldbrand ausgebrochen. Durch starken Wind haben sich die Flammen rasch ausgebreitet. Die Feuerwehr hat den Brand mit Hilfe von Löschflugzeugen und Bodentrupps aber inzwischen unter Kontrolle. Laut Behörden sind 2 Menschen im Feuer ums Leben gekommen und ein 3. schwer verletzt worden. Nach den schweren Erdbeben in Venezuela haben internationale Helfer bisher etwa 6.400 Menschen gerettet. Gestern, 6 Tage nach den Erdstößen, wurde ein 3-jähriger Junge noch lebend aus den Trümmern befreit. Die Hoffnung für weitere Überlebende ist inzwischen aber gering. Bei der Fußball-Weltmeisterschaft hat Frankreich das Achtelfinale erreicht. Die Franzosen besiegten Schweden mit 3:0. Und auch Norwegen ist eine Runde weiter, nach einem 2:1 Sieg gegen die Elfenbeinküste. Das waren die Nachrichten für Rheinland-Pfalz, die Zeit 6:03.
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4: Vorsicht bitte im Kreis Freudenstadt auf der Landesstraße zwischen Ursenthaler Straße und dem Abzweig nach Dietersweiler. In beiden Richtungen Gefahr für und durch Schafe auf der Straße. Und im Kreis Karlsruhe ist die Strecke zwischen Flehingen und Bauerbach in beiden Richtungen gesperrt. Da sind Rettungsfahrzeuge im Einsatz. 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
4: Wir schauen erstmal auf die aktuellen Werte. Wir haben erfrischende 17 Grad und bedeckten Himmel in Andernach und in Kirn, 18 Grad und ein paar Wolken in Freudenstadt und schon 20 Grad und bedeckten Himmel bei Ihnen in Backnang. In Rheinland-Pfalz heute freundlich mit Sonne und Wolken, am Nachmittag nur ganz vereinzelt Schauer. In Baden-Württemberg erst noch häufig nass, teils mit kräftigem Regen und Gewittern. Zuerst wird es dann in Baden und später auch in Württemberg trocken mit Sonnenschein. Zwischen Alb, Bodensee und Allgäu auch am Nachmittag noch mal ein paar Schauer. Die Höchstwerte heute 21 Grad im Allgäu und bis 28 Grad in Rheinhessen.
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4: Guten Morgen. Heute ist der internationale Tag des Witzes. Da hätte ich einen. Achtung, große Bühne. Treffen sich zwei Jäger, beide tot. Na gut, zum Wachwerden reicht er heute früh. Kommen Sie gut raus aus dem Bett mit einem 70er Classic jetzt von Susi Quattro.
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Schönen Mittwoch zusammen in SWR 4. 6.12 Uhr ist es. Willkommen im Juli. Wir begleiten Sie in den neuen Monat. Natürlich auch wieder mit dem schönsten Musikmix. Und dazu gehört selbstverständlich auch was von Tiger, von Mr. Tom Jones in SWR 4.

0: 6.15 Uhr ist es, Viertel nach sechs an Ihrem Mittwochmorgen in SWR 4. Wir schauen mal schnell auf die A3. Vorsicht bitte, Frankfurt Richtung Köln zwischen Kelsterbach und Mönchhof-Dreieck. Eine ungesicherte Unfallstelle. Da liegen Fahrzeugteile rum. Fahren Sie da bitte entsprechend vorsichtig. Heute am 1. Juli ist Weltwitzetag. Ja, wirklich, es gibt den internationalen Tag des Witzes. Ich persönlich kann mir Witze relativ schlecht merken, aber ich lache sehr gern. So, wie ist es bei Ihnen? Worüber lachen Sie? Haben wir mal im Westerwald gefragt.
1: Ich bin ein fröhlicher Mensch, ich lache unwahrscheinlich gerne und da brauche ich noch nicht mal einen Witz.
2: Ich bin, muss ich gestehen, ein schadenfroher Lacher. Also ich lache erst und helfe dann.
3: Ich höre aber gerne Witze, auch schon mal einen versauten Witz. Da wird auch mal kräftig gelacht und das gehört zum Leben dazu. Aber generell würde ich sagen, Lachen ist Lebensqualität und jeder sollte es mal probieren.
0: So, eine schadenfrohe Lacherin und einen, der über versaute Witze lacht. Gut, es ist alles dabei am Weltwitzetag. Es fehlt nur noch ein Flachwitz. Komm, Guido Kanz, du kennst dich aus mit Flachwitzen. Hau sie mal raus.
4: Zwei Zahnstocher treffen sich oben auf einem Berg. Auf einmal kommt ein Igel vorbei. Da sagt der eine Zahnstocher zum anderen, hätten wir gewusst, dass hier Busse fahren, hätten wir gar nicht laufen müssen. 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

0: 6.22 Uhr ist es hier, SWR 4, guten Morgen.
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8: Es ist 6.30 Uhr.
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10: Aus dem Studio Koblenz mit Ursula Barzen. Guten Morgen. Hochwasserschutz im Ahrtal reicht noch nicht aus. Bürgerinitiative Bahnleim hält an Klage gegen die Bahn fest. Das Wetter heute häufig Sonne bei 22 bis 27 Grad. Am 14. Juli jährt sich die Flutkatastrophe im Ahrtal zum 5. Mal. In Sachen Hochwasserschutz ist seitdem noch nicht viel passiert. Zwar gibt es eine Reihe von Einzelmaßnahmen, ein ähnliches Hochwasser wie 2021 könnte damit aber nicht gestoppt werden, heißt es vom Kreis Ahrweiler. Christian Giese-Kessler mit den Einzelheiten.
11: An einigen Stellen wie in Walpotsheim oder Heimersheim werden gerade hohe Betonwände errichtet, die gegen Hochwasser schützen. Außerdem gibt es mobile Hochwasserschutzwände, die bei Bedarf aufgestellt werden können. Diese helfen aber eher bei kleineren lokalen Überschwemmungen. Der Kreis Ahrweiler ist gerade dabei, das Bett der Ahr im großen Stil abzuflachen. Damit könnte ein Jahrhunderthochwasser perspektivisch aufgehalten werden. Von 25 Teilprojekten sind aber erst 5 fertiggestellt. Und die Wassermassen der 2021er Flut waren noch viel größer. Um damit fertig zu werden, bräuchte es 17 riesige Regenrückhaltebecken, die in frühestens 10 Jahren bereit wären. Hier ist allerdings noch nicht mal die Finanzierung geklärt.
10: Die Initiative gegen den Bahnlärm im Mittelrheintal hält an einer Klage gegen die Deutsche Bahn fest. Wenn demnächst die rechte Rheinstrecke saniert werde, würden zwar auch etwas für den Schallschutz getan, die Belastung für die Anwohner bleibe aber weiterhin hoch, sagte der Vorsitzende Willi Pusch dem SWR. Besonders problematisch sei der Einbau von 13 Weichen zwischen Unkel und Wiesbaden.
12: Weil die Weiche dafür da ist, dass der Nahverkehr überholt werden kann. Und durch die Überholung des Nahverkehrs werden wir mehr Güterverkehr hier auf der rechten Rheinseite bekommen. Und wir rechnen mit 347 Züge, so sagt das Bundesverkehrsministerium das aus, auf der rechten Rheinseite. Bis 2025 wird der Güterverkehr um 25% wachsen und bis 2040 sogar um 40%. Und das können wir so nicht hinnehmen und darum klagen wir gegen die Bahn.
10: Die Klage soll Ende Juli eingereicht werden. Die Generalsanierung der rechten Rheinstrecke beginnt am 10. Juli. Im Hunsrück sind gestern zwei Autos auf einer Landesstraße frontal zusammengestoßen. Wie die Polizei mitteilt, wurden dabei zwei Menschen schwer verletzt. Sie wurden mit einem Rettungshubschrauber in ein Krankenhaus gebracht. Laut Polizei war eine 38-jährige Frau mit ihrem Auto auf der L220 zwischen Budenbach und Kisselbach auf die Gegenfahrbahn geraten und dort mit einem entgegenkommenden PKW kollidiert. Warum ist noch unklar.
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10: Heute wird es wieder sonnig bei Temperaturen zwischen 22 bis 27 Grad.
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8: A61 Koblenz Richtung Ludwigshafen zwischen Laudert und Rheinböllen. Ein Unfall auf der linken Spur. Deswegen gibt es da 3 Kilometer Stau und es dauert ungefähr eine Viertelstunde länger für Sie. Und im Kreis Karlsruhe ist die Strecke zwischen Flehingen und Bauerbach in beide Richtungen gesperrt wegen eines Rettungseinsatzes. Wenn Sie sich auskennen, umfahren Sie am besten weiträumig. 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
8: Guten Morgen, am 1. Juli, neuer Monat, neue Preise. Der Tankrabatt ist um Mitternacht ausgelaufen. Gestern Morgen hat der Liter Super an meiner Tanke noch 1,86 gekostet. Heute früh zur gleichen Zeit 2,11 Euro. Na, auch wenn der Tankrabatt weg ist, eins bleibt, die Tankstellen dürfen weiterhin immer nur um 12 Uhr mittags die Preise erhöhen. Also kommen Sie gut in diesen teuren Tag. Jetzt mit einem 80er-Hit von Blondie.
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SWR 4 ist hier, 6.41 Uhr, der Mittwochmorgen. Freunde, wir müssen mal schnell eine Katze retten. Vorsicht auf der A98, Schaffhausen Richtung Weil am Rhein. In der Ausfahrt Waldshut-Tingen-Ost ist eine verletzte Katze. Eine verletzte Katze auf der A98, Schaffhausen Richtung Weil am Rhein. In der Ausfahrt Waldshut-Tingen-Ost. Kommen Sie gut in den Mittwoch mit

0: 6:43 Uhr ist es in SWR 4 und nach der verletzten Katze sind jetzt auch noch Pferde unterwegs. Deswegen Vorsicht bitte im Kreis Rottweil und im Schwarzwald-Baar-Kreis. Auf der Landesstraße zwischen Hart und Königsfeld im Schwarzwald in beiden Richtungen. Gefahr für und durch zwei Pferde, die da rumrennen. Ja, an einem recht frischen Mittwochmorgen, vergleichsweise frisch zumindest. Vielleicht sind ja bei Ihnen vor der Haustür auch ordentliche Unwetter passiert gestern Abend. Wetterexperte Stefan Bender, was ist da runtergekommen?
1: Einiges. Das Zentrum, gucken wir gerade mal auf die Zollernalb, auf den Heuberg rund um Messstetten. 42 Liter pro Quadratmeter in einer Stunde. Und noch ein Stück weiter südlich im Linzgau und Pfullendorf 54 Liter pro Quadratmeter. Also 5 Putzeimer voll pro Quadratmeter. Und das ist in einer Stunde so in etwa die Hälfte dessen, was sonst im ganzen Monat runterkommt.
0: Okay, das ist ganz schön viel. Aber wie lange müssen wir davon zehren jetzt?
1: Es gibt heute Morgen auch noch ein paar Restwolken, die ganz schön Regen bringen. Also es ist ein sehr, sehr unterschiedliches Wetter heute Morgen im Südwesten. Zum Beispiel Ravensburg und Friedrichshafen, da müssen wir die Fenster zumachen, damit es nicht reinschüttet. Wohingegen in Koblenz-Dreh oder Simmern wir schon die Jalousien runterlassen müssen, damit die Sonne nicht reinbrennt. Also es ist so unterschiedlich. Ist das im Süden? Aufpassen, so in der Bodenseeregion, im Allgäu, in Oberschwaben besteht sogar jetzt aktuell noch Aquaplaning-Gefahr.
0: Okay, gib uns mal ein paar maximale Werte für heute.
1: 21 Grad gibt es auf der Alp, auf der Zollernalb und 28 zum Beispiel im Rheintal und ja, in der Kurpfalz und der Südpfalz auch nochmal bis 30 Grad.
0: Okay, gut. Also vergleichsweise gemäßigte Sommertemperaturen. Was sagen die nächsten Tage?
1: Also morgen für uns schon brütend heiß, für die meisten noch gemäßigt, 23 bis 30 Grad. Es gibt viel Sonnenschein, am Abend ein paar Regentropfen, aber dann Samstag 28, Sonntag schon wieder 32 Grad.
0: Ach, du und ich, wir sind Wetter. Fühle ich. Alles über 28 Grad ist Körperverletzung, ne?
1: Ja, das sehe ich auch so.
0: Aber den Sommer 2026, den kriegen wir auch gemeinsam rum hier mit SWR 4 und jetzt mit einem 70er Classic von Umberto Tozzi. Gloria ruft er uns entgegen voller Enthusiasmus an diesem 1. Juli 2026. 6.46 Uhr ist es. Schön, dass Sie bei uns sind und den richtigen Sender gewählt haben. Jetzt kommen Sie gut in diesen Mittwoch mit uns.

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1: Mit Andreas Kloth. Guten Morgen. Vor einigen Wochen war ich im Krankenhaus. Nichts wirklich Ernstes. Ich wurde schnell wieder entlassen. Aber ich habe gestaunt. Da arbeiten Menschen aus fast 100 Nationen zusammen. Um nur einige zu nennen, der Chefarzt hatte einen syrischen Migrationshintergrund. Meine Operateurin stammte aus Griechenland, die Anästhesieschwester aus dem Baltikum, der Stationspfleger kam aus Wiesbaden. Das gilt in Mainz ja auch immer irgendwie als Ausland. Sie alle haben sich sozusagen miteinander verbunden, um Menschen zu helfen. Ich kann nur ahnen, wie kompliziert es ist, ein Krankenhaus zu organisieren, was da alles bedacht werden muss, wie viele Abläufe das sind. Das geht nur Hand in Hand. Wenn jede und jeder tut, was getan werden muss und was ihre oder seine Aufgabe ist. Die gemeinsame Aufgabe steht über allem. Ihr muss alles andere dienen. Ich habe mich bei dieser bunten Vielfalt von Menschen in den allerbesten Händen gefühlt und habe bei mir gedacht, wie wunderbar das hier im Krankenhaus klappt. Da arbeiten die verschiedensten Menschen miteinander unter einem Dach. Es tut gut zu wissen, dass das funktioniert. Und ich würde mir wünschen, dass das überall so reibungslos und selbstverständlich geht. Für mich war der Klinikaufenthalt wie ein kleines Pfingstwunder. Beim ersten Pfingstfest vor fast 2000 Jahren, erzählt die Bibel, da waren Leute aus den unterschiedlichsten Gegenden dabei. Phrygien, Pamphylien, Libyen und sogar aus Rom. Das Wunderbare damals, plötzlich haben diese verschiedenen Menschen sich verstanden. Da ging es nicht nur ums Hören, sie haben entdeckt, dass sie zusammengehören. Das war eine geistliche, eine göttliche Erfahrung, denn es war Gottes Geist, der den Menschen Augen, Ohren und Herzen geöffnet hat. Ich wünsche mir das für unser Zusammenleben, so wie ich es im Krankenhaus erleben durfte. Denn dort ist sozusagen ständig Pfingsten. Andreas Kloth aus Mainz von der Evangelischen Kirche.
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2: 7 Uhr. Im Studio Andrea Schindler. Die Steuererklärung per Klick ist jetzt in Rheinland-Pfalz möglich. Die Ozeane sind im Juni so warm gewesen wie noch nie. Das Wetter im Land oft freundlich, kaum Schauer, maximal 22 bis 28 Grad. Mit dem neuen Monat gelten ab heute in vielen Bereichen Änderungen. Die Grundsicherung ersetzt jetzt das bisherige Bürgergeld. Damit gelten strengere Regeln, zum Beispiel wenn jemand nicht zu Terminen kommt. Verkehrssünder müssen ab heute hohe Bußgelder zahlen, wenn sie ihre Punkte in Flensburg von Strohmännern übernehmen lassen. Und in Rheinland-Pfalz ist es seit heute möglich, die Steuererklärung per App abzugeben. Allerdings noch nicht für jeden. Thomas Nettelmann berichtet.
3: Das Finanzministerium spricht von einer erheblichen Vereinfachung. Davon profitieren zunächst aber nur ledige, kinderlose Arbeitnehmer und Rentner. Das hat damit zu tun, dass die neue Funktion Daten verarbeitet, die den Finanzämtern bereits elektronisch vorliegen, wie etwa Lohnsteuerbescheinigungen von Arbeitgebern. Laut Finanzministerium ist es auch möglich, auf dem Smartphone oder Tablet Ergänzungen oder Anpassungen vorzunehmen. Die App berechnet daraus automatisch die fällige Steuer. Sind die Nutzer mit dem Ergebnis der Berechnung einverstanden, können sie die Erklärung mit einem Klick an das Finanzamt schicken.
2: Um Mitternacht ist der sogenannte Tankrabatt der Bundesregierung ausgelaufen. Die Tankstellen dürfen aber wie bisher auch erst wieder ab 12 Uhr mittags die Preise erhöhen. Nach Einschätzung des ADAC könnten die Spritpreise wegen der Entwicklung auf dem Ölmarkt aber trotzdem unter 2 Euro pro Liter bleiben. Die Spitzen von Union und SPD beraten heute am Nachmittag im Koalitionsausschuss über ihr geplantes Reformpaket. Im Mittelpunkt stehen Steuerentlastungen für kleine und mittlere Einkommen sowie mögliche Änderungen bei Arbeitsmarkt, Rente, Gesundheit und Pflege. Weil so viele Themen auf einmal zu besprechen sind, könnten sich die Beratungen bis tief in die Nacht ziehen. Die Weltmeere werden immer wärmer. Nach Messungen des EU-Klimaprogramms Copernicus lag ihre Oberflächentemperatur im Juni im Schnitt bei fast 21 Grad, also so hoch wie noch nie in diesem Monat. Im ersten Halbjahr wurden die insgesamt zweithöchsten Temperaturen gemessen. Nur im Jahr 2024 lagen sie noch höher im Halbjahr. Verantwortlich für die Entwicklung sei ein Zusammenspiel von Klimaerwärmung und dem Klimaphänomen El Niño, heißt es vom Klimadienst Copernicus. Hohe Meerestemperaturen sorgen unter anderem für einen Anstieg des Meeresspiegels und vermindern die natürliche Fähigkeit, überschüssige Wärme aus der Luft aufzunehmen, so die Begründung. Bei der Fußball-WM ist Mitgastgeber Mexiko ins Achtelfinale gekommen durch einen 2:0-Sieg gegen Deutschlandbezwinger Ecuador. Außerdem hat Frankreich das Achtelfinale erreicht. Gegen Schweden stand es am Ende 3:0. Auch Norwegen ist eine Runde weiter, nach einem 2:1 gegen die Elfenbeinküste. Und noch die Zeit, es wird 7:03 Uhr.
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4: Vorsicht bitte auf der A8 München Richtung Stuttgart zwischen Kirchheim-Tech West und Wendlingen. Da liegen Fahrzeugteile auf der linken Spur. Und Vorsicht auf der B30 Ravensburg Richtung Friedrichshafen zwischen dem Wernerhof-Tunnel und B33 Ravensburg Süd. Eine ungesicherte Unfallstelle auf der rechten Spur. A643 Mainz Richtung Wiesbaden zwischen Dreieck Mainz und Schiersteiner Kreuz. 3 Kilometer streckenweise stockender Verkehr. Und im Kreis Karlsruhe ist die Strecke zwischen Flehingen und Bauerbach in beide Richtungen wegen eines Rettungseinsatzes gesperrt. Wenn Sie sich auskennen, umfahren Sie das Ganze am besten. 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
4: Wir schauen auf die aktuellen Werte. Erfrischende 15 Grad und bedeckten Himmel haben wir in Bad Marienberg. Wir haben Wolken und 17 Grad in Ramstein-Miesenbach. Und bedeckten Himmel und 20 Grad jeweils in Lahr und in Stuttgart. SWR4-Wetterexperte Stefan Bender weiß noch mehr.
5: Guten Morgen. In der Nacht sind Schauer- und Gewitterwolken durchgezogen, doch heute tagsüber geht es schon wieder ruhiger weiter. Zwischen Adenau und Hachenburg oder auch rund um Mülheim-Kärlich erwartet uns ein Gemisch aus Sonne und Wolken und Regen fällt kaum noch. Die Temperaturen steigen in der Hohen Eifel bis 22 und am Mittelrhein bis 27 Grad. Morgen sind Spitzenwerte bis zu 28 Grad drin. Anfangs scheint oft die Sonne und morgen Nachmittag sind ein paar Regengüsse möglich.
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4: Guten Morgen am 1. Juli, ein Mittwoch. Deswegen ist Mittwoch der 15. Juli nur noch 2 Wochen hin. Und da lassen Sie Ihr Rückenfit mal ausfallen und auch der Stammtisch kommt mal ohne Sie aus. Denn mit etwas Glück bringen wir Sie zu Chris de Burgh nach Koblenz in 14 Tagen. Wer schon dabei ist und wie auch Sie Ihre Chance auf die Karten nutzen, das hören Sie hier gleich nach 3 Hits. Los geht's mit einem 70er-Classic von ABBA.
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Ihr Mittwochmorgen mit John Lennon, um sich nochmal schön gemütlich im Bett umzudrehen, um 7:11. Das hält aber nicht lange, denn jetzt hüpfen wir raus zu diesem 60er-Oldie, raus aus den Federn. Es gibt ein bisschen extra Energie von der Spencer Davis Group im schönsten Musikmix hier in SWR 4. Schönen guten Morgen für Sie.

0: Gemeinsam starten, jetzt schrei mich doch nicht so an. Gemeinsam starten wir in den Mittwochmorgen mit SWR 4. Viertel nach sieben ist es und mit ihrer ganz großen Chance, denn sie machen mit uns ihre Tickets klar für Chris de Burg in Koblenz. Heute in zwei Wochen und zwar über unseren SWR 4 WhatsApp-Kanal. So wie Christian aus Ellhofen, großer Chris de Burg-Fan. Und ausgerechnet in der Pubertät und der eigentlich härteren Musik, die man da so hört, da ist es losgegangen damals.
1: Ich habe ihn schon mal gesehen, 1993 bei der Leichtathletik-WM-Eröffnung im Stadion. Da war ich 13 und ich dachte, was macht der Mann da? Was spielt er auf der Gitarre? Ich habe damals Hip-Hop und Rap gehört. Und warum sind die Leute alle so begeistert? Heute weiß ich's und ich muss da dringend was aufarbeiten. Ich muss den dringend mal live sehen nochmal.
0: Ja, das darf er, denn auch Christian gewinnt bei uns Tickets für den Weltstar aus Irland. 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Juli ist es soweit. 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

7.21 Uhr ist es, Ihr Mittwochmorgen in SWR 4 und es ist noch so schön frisch. Es ist perfekt, um den Kaffee auf der Terrasse zu schlürfen. Zu einem 60er-Oldie von den Hollies.

0: Es ist 7.30 Uhr.
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2: Aus dem Studio Koblenz mit Ursula Barsten. Guten Morgen. Der Hochwasserschutz im Ahrtal reicht noch nicht, um vor einem Jahrhundert Hochwasser zu schützen. Die Initiative gegen Bahnlärm will Ende Juli gegen die Bahn klagen. Das Wetter, auch heute wieder viel Sonne und es wird warm bis 27 Grad. Am 14. Juli jährt sich die Flutkatastrophe im Ahrtal zum 5. Mal. In Sachen Hochwasserschutz ist seitdem noch nicht viel passiert. Zwar gäbe es eine Reihe von Einzelmaßnahmen, ein ähnliches Hochwasser wie 2021 könnte damit aber nicht gestoppt werden, heißt es vom Kreis Ahrweiler. Christian Giese-Kessler mit den Einzelheiten.
3: An einigen Stellen wie in Walpotsheim oder Heimersheim werden gerade hohe Betonwände errichtet, die gegen Hochwasser schützen. Außerdem gibt es mobile Hochwasserschutzwände, die bei Bedarf aufgestellt werden können. Diese helfen aber eher bei kleineren lokalen Überschwemmungen. Der Kreis Ahrweiler ist gerade dabei, das Bett der Ahr im großen Stil abzuflachen. Damit könnte ein Jahrhunderthochwasser perspektivisch aufgehalten werden. Von 25 Teilprojekten sind aber erst 5 fertiggestellt. Und die Wassermassen der 2021er Flut waren noch viel größer. Um damit fertig zu werden, bräuchte es 17 riesige Regenrückhaltebecken, die in frühestens 10 Jahren bereit wären. Hier ist allerdings noch nicht mal die Finanzierung geklärt.
2: Die Initiative gegen den Bahnlärm im Mittelrheintal hält an einer Klage gegen die Deutsche Bahn fest. Wenn demnächst die rechte Rheinstrecke saniert werde, würde zwar auch etwas für den Schallschutz getan, die Belastung für die Anwohner bleibe aber weiterhin hoch, sagte der Vorsitzende Willi Pusch dem SWR. Besonders problematisch sei der Einbau von 13 Weichen zwischen Unkel und Wiesbaden.
4: Weil die Weiche dafür da ist, dass der Nahverkehr überholt werden kann. Und durch die Überholung des Nahverkehrs werden wir mehr Güterverkehr hier auf der rechten Rheinseite bekommen. Und wir rechnen mit 347 Züge, so sagt das Bundesverkehrsministerium das aus, auf der rechten Rheinseite. Bis 2025 wird der Güterverkehr um 25% wachsen und bis 2040 sogar um 40%. Und das können wir so nicht hinnehmen und darum klagen wir gegen die Bahn.
2: Die Klage soll Ende Juli eingereicht werden. Die Generalsanierung der rechten Rheinstrecke beginnt am 10. Juli. Die Internetseite des Flughafens Hahn im Hunsrück ist nach wie vor gestört. Wenn man die Abflüge checken will, sieht man seit gestern den Hinweis, dass gerade keine Flugdaten zur Verfügung stehen. Stattdessen könne man sich direkt auf der Seite seiner Fluggesellschaft informieren. Ein Flughafensprecher sagte gestern, die Ursache für den Ausfall sei noch nicht gefunden. Der Flugbetrieb laufe aber wie geplant.
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2: Heute scheint häufig die Sonne, es bleibt trocken. Die Temperaturen steigen auf 22 Grad in Daaden und bis 27 Grad in St. Goarshausen.
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5: Vorsicht bitte auf der A5 Karlsruhe Richtung Frankfurt zwischen Heppenheim und Bensheim. Da liegt ein Karton auf der rechten Spur. Und Vorsicht A96 München Richtung Lindau zwischen Eichstätten und Leutkirch West. Eine ungesicherte Unfallstelle. A643 Mainz Richtung Wiesbaden zwischen Dreieck Mainz und Schiersteiner Kreuz. 3 Kilometer streckenweise stockender Verkehr. A81 Singen Richtung Stuttgart zwischen Ehningen und Sindelfingen Ost. 7 Kilometer Stau. Das dauert ungefähr 25 Minuten länger für Sie. B30 Ravensburg Richtung Friedrichshafen zwischen Ravensburg Nord und B33 Ravensburg Süd. Eine Unfallaufnahme. 3 Kilometer Stau aktuell. Und die B43 Rüsselsheimer Straße Kelsterbach Richtung Rüsselsheim ist zwischen der Uckrüftler Straße und Rauenheim nach einem Unfall gerade gesperrt. 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
5: Guten Morgen. Hängt bei Ihnen auch Kinderkunst in der Wohnung? Also die richtig tollen Werke meines Sohnes, die bewahre ich natürlich auf, ist ja klar. Alles andere lasse ich auch mal unauffällig verschwinden. Die Eltern des 8-jährigen Paul aus dem Raum Sinsheim, die werfen vermutlich nichts weg. Denn was der Kerl da aufs Papier bringt, das hat jetzt eine eigene Ausstellung. Und die Besucher sind begeistert.
6: Ich bin total überrascht, positiv überrascht. Farbefrohe Bilder, super kreativ.
7: Die Kontraste und dass die Farbe so verschiedene Farben so zur Geltung kommen und das bringt er gut fertig.
5: Wie die Karriere des kleinen Künstlers angefangen hat, das hören Sie hier nach 3 Hits. Der erste ist ein 70er-Classic von Kincaid.
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7.41 Uhr. Guten Morgen in SWR 4. Wir schauen mal schnell auf die Straßen. Vor Sie bitte auf der B296 Tübingen-Bad Wildbad. Zwischen Tübingen und Unterjesingen in beiden Richtungen eine ungesicherte Unfallstelle. Fahren Sie vorsichtig.

0: Guten Morgen in SWR 4 an Ihrem Mittwochmorgen, 7 Uhr, gleich 44 Minuten haben wir es. Sagen Sie, wie steht's denn mit den Begabungen Ihrer Kinder und Enkel? Ist da vielleicht so ein kleiner Picasso dabei? Also ehrlicherweise steckt in meinem Sohn kein großer Künstler. Der kann andere Sachen. Aber der 8-jährige Paul aus dem Raum Sinsheim, der zeigt es gerade allen. Seine Bilder hängen nicht mehr nur zu Hause am Kühlschrank wie bei uns, sondern die haben eine eigene Ausstellung bekommen. Und gestern Abend war Vernissage in Sinsheim im Rathaus. Pauls Bilder sind abstrakt, aber die sehen halt nicht aus wie einfache Kinderbilder. Paul erklärt uns mal, worauf es ankommt.
1: Dass es viele verschiedene Farben hat und meistens auch schwarz drin hat und dass man nicht so viel erkennt.
0: Begonnen hat Paul mit dem Malen vor rund 2 Jahren, als die Familie in ein neues Haus gezogen ist, erzählt Mama Melanie.
2: Wir wollten unser Haus ein bisschen verschönern, die leeren Wände. Ne? Und Paul hat es ja immer angetan, diese Neonfarben, ne? Was man ja auch cool sieht in den Bildern. Die sind bis heute geblieben. Ne? Und dann hast du einfach mal drauf losgemalt. Ne? Und dann haben wir gedacht, hey, cool.
0: Ja, ist richtig cool. Paul hat sich das abstrakte Malen selbst beigebracht und sogar Expertenstaunen verrät Papa Christian.
3: Das macht er für sich zu Hause und ich bewundere das immer. Einfach eine weiße Leinwand. Er denkt nicht groß nach, sondern fängt einfach an. Irgendwie, ich stehe als selbst davor und denke, oje, mal schauen, also im positiven Sinne, oje, was kommt denn jetzt raus? Und er zaubert da wirklich im wahrsten Sinne des Wortes immer was drauf. Aus dem Nichts, das finde ich so das Faszinierende. Und was ich wirklich bei ihm bewundere, diese Lockerheit, wie er dran geht.
0: Wenn der kleine Paul gerade nicht malt, dann geht er mit seinen Freunden zur Kids-Feuerwehr. Und deshalb finden wir beim genauen Betrachten seiner Bilder auch mal ein abstrakt gemaltes Feuerwehrauto. Und Pauls großer Traum?
1: Dass ich nach Frankfurt in die Kunstausstellung komme und danach in andere.
0: Oh, Ziele muss man haben. Ja? Paul hat uns versprochen, SWR 4 ein Bild zum Thema Radio zu malen. Und wenn das fertig ist, dann verlosen wir das hier. Das ist so eine tolle Idee. Die Bilder vom 8-jährigen Nachwuchs Picasso, die werden noch bis zum 17. Juli im Rathaus in Sinsheim ausgestellt. 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

7.52 Uhr in SWR 4. Die Hitze lässt ein bisschen nach. Es ist Zeit, den Sommer wieder richtig zu genießen. Zum Beispiel ab Freitag beim Tübinger Sommerfest oder bei der Leistadter Kerwe in Bad Dürkheim. Wir haben was zum Einstimmen hier. Ein 60er Oldie von Mary Hopkin in SWR 4.

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5: 8 Uhr im Studio Andrea Schindler. Zum Monatswechsel gelten viele Änderungen in Deutschland. Der Landkreis Ahrweiler kritisiert den schleppenden Ausbau beim Hochwasserschutz. Das Wetter in Rheinland-Pfalz oft freundlich und kaum Schauer, maximal 22 bis 28 Grad. Mit dem neuen Monat treten heute viele Änderungen in Kraft. Beispielsweise müssen Verkehrssünder ab heute hohe Bußgelder zahlen, wenn sie ihre Punkte in Flensburg von Strohmännern übernehmen lassen. Pakete von außerhalb der EU sind jetzt nicht mehr bis 150 Euro zollfrei. Das soll die Paketflut mit bestellten Billiggütern aus dem EU-Ausland eindämmen. Die Rentenbezüge steigen ab heute um 4,2%. Und das Bürgergeld heißt ab heute Grundsicherung. Für Menschen, die sie beziehen, gelten strengere Regeln und härtere Sanktionen, wenn sie nicht mit den Jobcentern zusammenarbeiten. Aus Berlin, Dagmar Pepping.
6: Wer keine Bewerbungen schreibt oder eine Fördermaßnahme abbricht, der erhält beispielsweise 3 Monate deutlich weniger Geld. Wer Termine beim Jobcenter wiederholt ohne triftigen Grund versäumt, muss ebenfalls mit deutlicheren Kürzungen rechnen. Bei 3 verpassten Terminen hintereinander kann der Regelsatz sogar komplett gestrichen werden. Außerdem wird die sogenannte Karenzzeit abgeschafft, während derer Leistungsbezieher mehr von ihrem Vermögen behalten dürfen. Und Vermittlung in Arbeit hat künftig wieder Vorrang vor Qualifizierung.
5: Über weitere Änderungen der Sozialsysteme sprechen heute die Spitzen von Union und SPD im Koalitionsausschuss. Es geht um ihre Pläne zu Reformen im Arbeitsmarkt sowie der Renten, Krankenkassen und Pflegeversicherung. Auch mögliche Steuerentlastungen für kleine und mittlere Einkommen sollen Thema sein. Fast genau 5 Jahre nach der Flutkatastrophe im Ahrtal ist in Sachen Hochwasserschutz noch nicht viel passiert, sagt der Kreis Ahrweiler. Zwar gäbe es eine Reihe von Einzelmaßnahmen, aber ein ähnliches Hochwasser wie 2021 könne damit nicht gestoppt werden. SWR-Reporter Christian Giese-Kessler berichtet.
7: Der Kreis Ahrweiler ist gerade dabei, das Bett der Ahr im großen Stil abzuflachen. Damit könnte ein Jahrhunderthochwasser perspektivisch aufgehalten werden. Von 25 Teilprojekten sind aber erst 5 fertiggestellt. Und die Wassermassen der 2021er Flut waren noch viel größer. Um damit fertig zu werden, bräuchte es 17 riesige Regenrückhaltebecken, die in frühestens 10 Jahren bereit wären. Hier ist allerdings noch nicht mal die Finanzierung geklärt.
5: Finanzielle Stabilität, eine gute Wirtschaft, Gesundheit und ein bezahlbares Leben, das ist den Menschen in Deutschland wichtig, zeigt das aktuelle Eurobarometer, das das Europäische Parlament 2-mal im Jahr erhebt. Viele Deutsche wünschen sich demnach auch, dass sich das Europäische Parlament mit der Inflation und den steigenden Preisen sowie den Lebenshaltungskosten beschäftigt. Befragt wurden Menschen ab 15 Jahren. Bei der Fußball-WM steht Mistgastgeber Mexiko im Achtelfinale und auch Frankreich und Norwegen sind eine Runde weitergekommen. Und die Zeit? 8.03 Uhr.
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8: Vorsicht bitte auf der B10 Stuttgart Richtung Zuffenhausen im Pragsatteltunnel. Da steht ein defekter Laster auf der rechten Spur. Vorsicht im Kreis Tübingen und im Kreis Böblingen auf der Heilfinger Straße zwischen Heilfingen und Teilfingen. In beiden Richtungen eine ungesicherte Unfallstelle. A5 Karlsruhe Richtung Frankfurt zwischen Bensheim und Seeheim-Jugenheim. Ein Unfall. 5 Kilometer stockender Verkehr. A643 Mainz Richtung Wiesbaden zwischen Dreieck Mainz und Schiersteiner Kreuz. 3 Kilometer streckenweise stockender Verkehr. A8 Karlsruhe Richtung Stuttgart zwischen Pforzheim West und Pforzheim Ost 4 Kilometer Stau und eine Viertelstunde plus. A81 Singen Richtung Stuttgart zwischen Ehningen und Sindelfingen Ost 7 Kilometer Stau und 20 Minuten plus. A96 München Richtung Lindau zwischen Eichstätten und Leutkirch West nach einem Unfall 3 Kilometer Stau und auch 20 Minuten plus. B10 Zuffenhausen Richtung Feuerbach zwischen Dreieck Stuttgart-Zuffenhausen und Friedrichswahl 2 Kilometer Stau. Die B296 Tübingen-Bad Wildbad ist zwischen Tübingen und Unterjesingen wegen einer Unfallaufnahme in beide Richtungen gesperrt. B30 Ravensburg Richtung Friedrichshafen zwischen Ravensburg Nord und B33 Ravensburg Süd eine Unfallaufnahme, 3 Kilometer Stau. Und die B43 Rüsselsheimer Straße Kelsterbach Richtung Rüsselsheim ist zwischen der Okriftler Straße und Rauenheim nach einem Unfall gesperrt. 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
8: Wir haben 17 Grad und Wolken, gerade in Furtwangen und in Kaiserslautern. Und 18 Grad und Bewölkung in Kaub und in Niederstetten. SWR4-Wetterexperte Stefan Bender hat die Details. Guten Morgen.
9: Guten Morgen. In der Nacht sind Schauer- und Gewitterwolken durchgezogen, doch heute tagsüber geht es schon wieder ruhiger weiter. Zwischen Adenau und Hachenburg oder auch rund um Mülheim-Kärlich erwartet uns ein Gemisch aus Sonne und Wolken und Regen fällt kaum noch. Die Temperaturen steigen in der Hohen Eifel bis 22 und am Mittelrhein bis 27 Grad. Morgen sind Spitzenwerte bis zu 28 Grad drin. Anfangs scheint oft die Sonne und morgen Nachmittag sind ein paar Regengüsse möglich.
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8: Guten Morgen. Unser nächstes Konzert-Highlight klopft an. Chris de Burgh kommt nach Koblenz und Sie sind mit ein bisschen Glück dabei. Machen Sie einfach mit in unserem SWR4 WhatsApp-Kanal. Wen wir heute mit Tickets überraschen, das hören Sie gleich nach drei Hits. Neil Diamond kommt als erstes mit einem 70er-Classic um die Ecke. Starten Sie gut in den Mittwoch.
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SWR 4 ist hier, 8.11 Uhr, war gerade ein bisschen abgelenkt, denn ich schaue hier in unsere Mails und hier ist was reingekommen von Christian aus Malterdingen. Und der schreibt, guten Morgen Chrissy, unsere Tochter Josephine wird heute 17 Jahre alt und wir wünschen ihr alles Liebe und Gute. Lass dich drücken und genieß deinen Tag. Wünschen und küssen dabei Josephine, Mama, Papa und Sammy. Also den guten Wünschen schließen wir uns natürlich an und wir bringen hier den schönsten Musikmix noch mit ins Spiel für deinen Ehrentag, Josephine.

0: SWR 4 ist hier. Der Mittwochmorgen, 7:45 ist es und wir planen hier gemeinsam Ihren Juli. Heute in 2 Wochen zum Beispiel ist Koblenz der Place to be, also der begehrteste Ort im Südwesten. Und warum?
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0: Ja, Christa Berg erwartet Sie dann in der Rhein-Mosel-Halle und mit ein bisschen Glück sind Sie dabei. Machen Sie dafür einfach mit in unserem WhatsApp-Kanal. Frank Lenz aus Neuwied hat das auch gemacht. Frank, ich habe gehört, Sie haben eine wichtige Erinnerung und somit eine romantische Verbindung zu Christa Berg. Welche ist denn das?
2: Ja, ich hatte schon die ganze Zeit Interesse an einer Dame, mit der ich im Kontakt stand. Und der Funke war noch nicht so richtig übergesprungen. Und dann waren wir auf einer Party und da lief dann Lady in Red. Da hatten wir dann den ersten physischen Kontakt. Den konnte ich dann ausbauen bis zu unserer heutigen Beziehung.
0: Und Christa Berg steckt da quasi ganz tief mit drin.
2: Ja, der ist ja schuld daran. Hätten wir SCDC gehört, hätten wir auseinandergetanzt.
0: Dann lassen wir doch diese Romantik einfach nochmal aufleben, Frank, und bringen Sie gemeinsam mit Ihrer Holden zum Christa Berg-Konzert am 15. Juli nach Koblenz. Herzlichen Glückwunsch.
2: Dankeschön, ich bin platt. Ja, das ist natürlich sowas wie ein Sechs am Lotto, ne?
0: So, das heißt dann jetzt den Prosecco aufmachen, oder? Dann wäre jetzt der richtige Moment.
2: Ja, sobald meine Holde heute aus Frankfurt zurückkommt, mache ich das, ja.
0: Wie machen Sie denn das? Also wenn die jetzt nach Hause kommt, da können wir ja fast schon vorbereiten, wie man diese Nachricht überbringt.
2: Da muss ich noch ein bisschen dran arbeiten. Also ich habe jetzt vielleicht ein Grundgerüst, dass ich da auf jeden Fall mal ein paar schöne Blumen auf den Tisch stelle und wenn sie dann nach Hause kommt, dann unser Liedchen da anstimmen lasse, dann werde ich ihr das mitteilen.
0: Na, das wird bestimmt eine tolle Überraschung. 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Machen Sie mit in unserem SWR 4 WhatsApp-Kanal und vielleicht telefonieren wir dann diese Woche auch noch miteinander. Guten Morgen für Sie in SWR 4.

Und wir wackeln gemeinsam mit dem Pina Colada Song hier in den Mittwochmorgen. Und dazu haben wir immer das Wichtigste, was vor Ihrer Haustür los ist, in unseren SWR4 Regionalnachrichten. Gleich um 8:30.

0: Es ist 8.30 Uhr.
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2: Aus dem Studio Koblenz mit Ursula Bartzen. Guten Morgen. Auch im Norden von Rheinland-Pfalz liegt noch Munition im Wald. Die A soll so umgestaltet werden, dass die Orte vor Hochwasser geschützt werden. Das Wetter auch heute wieder viel Sonne. Es wird warm zwischen 22 und 27 Grad. Weltkriegsmunition im Wald hat bei dem Brand am Roten Fels bei Bad Kreuznach am Wochenende die Löscharbeiten erschwert. Auch im Norden von Rheinland-Pfalz gibt es Waldbereiche, in denen noch alte Kampfmittel liegen. SWR-Reporterin Alexandra Leininger, könnte so ein Brand wie am Roten Fels auch bei uns passieren?
3: Vom Forstamt Koblenz heißt es, dass man sich hier keine Sorgen macht. Rund um Koblenz gibt es zwar höchstwahrscheinlich noch viele Blindgänger aus dem Zweiten Weltkrieg in den Wäldern. Und der Forstamtsleiter, der hat mir auch gesagt, dass Mitarbeitende regelmäßig alte Bombeneinschlagslöcher im Wald finden. Aber es habe sich hier noch nie was entzündet. Und die Situation sei hier auch anders als am Roten Fels, wo ja quasi eine Munitionsdeponie war. Ziemlich viele alte Kampfmittel liegen wohl auch noch am ehemaligen Truppenübungsplatz Stegskopf im Westerwald unter der Erde. Die Stiftung, der das Gelände gehört, appelliert deshalb an alle Menschen, dort besonders vorsichtig zu sein und auf keinen Fall Lagerfeuer zu machen oder Zigaretten wegzuwerfen.
2: Der Kreis Ahrweiler investiert in den Hochwasserschutz. Die Verwaltung hat gestern im Ahrtal erklärt, wie der Uferbereich des Flusses dafür umgestaltet wird. Markus Göbel ist bei der Kreisverwaltung zuständig für den Hochwasserschutz. Er sagte dem SWR:
4: Was wir wollen, ist, dass die möglichst beiden Uferbereiche flacher ausgestaltet werden, sodass sie in einem Hochwasserfall früher überflutet werden können, dass die Ahr, bevor die hochschießt, sich erst in die Breite ausbreiten kann und dann am Ende des Hochwassers dieses dort angesammelte Wasser wieder langsamer in die Ahr abgeben kann. Das ist das Ziel der Gewässerwiederherstellung, also über der Mittelwasserlage der Ahr in die Breite mehr Platz zu geben.
2: Der Landkreis will den Lauf der Ahr so wiederherstellen, dass die Orte am Fluss vor einem Hochwasser gut geschützt sind. Im Hunsrück sind gestern zwei Autos auf einer Landesstraße frontal zusammengestoßen. Wie die Polizei mitteilt, wurden dabei zwei Menschen schwer verletzt. Sie wurden mit einem Rettungshubschrauber in ein Krankenhaus gebracht. Laut Polizei war eine 38-jährige Frau mit ihrem Auto auf der L220 zwischen Budenbach und Kisselbach auf die Gegenfahrbahn geraten und dort mit einem entgegenkommenden PKW kollidiert. Warum ist noch unklar? Die L220 war zeitweise voll gesperrt.
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2: Heute scheint häufig die Sonne, es bleibt trocken. Im schwachen bis mäßigen Nordwestwind steigen die Temperaturen auf 22 Grad in Daden im Westerwald und bis 27 Grad in St. Goarshausen.
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0: Vorsicht bitte auf der A5 Karlsruhe Richtung Basel in der Einfahrt Ettlingen. Da liegt ein Holzteil auf dem Beschleunigungsstreifen. Vorsicht auch auf der A66 Wiesbaden Richtung Frankfurt. Zwischen Hattersheim und Krifteler Dreieck, da liegen Metallteile. Dann schauen wir auf die A8 Karlsruhe Richtung Stuttgart zwischen Pforzheim West und Pforzheim Ost. 8 Kilometer stockender Verkehr und es dauert ungefähr 25 Minuten länger dort. A81 Singen Richtung Stuttgart zwischen Böblingen-Hulb und Sindelfingen-Ost. 5 Kilometer stockender Verkehr und eine Viertelstunde plus. A96 München Richtung Lindau zwischen Eichstätten und Leutkirch-West eine Unfallaufnahme. 3 Kilometer Stau deswegen und 20 Minuten plus. Und die B43 Rüsselsheimer Straße Kelsterbach Richtung Rüsselsheim ist zwischen der Urkriftler Straße und Rauenheim nach einem Unfall gesperrt. 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
0: Guten Morgen, wir starten gemeinsam in den 1. Juli und Cliff Richard nimmt uns mit Schwung mit in Richtung Kaffeemaschine mit einem 70er-Classic.
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schönen Mittwoch für Sie. 8.41 Uhr ist es. Was machen wir denn eigentlich mit den Gartenpolstern nach den Unwettern von gestern? Legen wir die jetzt wieder raus oder werden die dann bloß wieder nass? Das sagt Ihnen gleich unser Wetterexperte Stefan Bender in SWR 4. Guten Morgen.

0: 8.43 Uhr ist es in SWR 4. Einen schönen Mittwochmorgen für Sie. Und ich weiß, Sie grübeln gerade drüber nach, denn ich habe da gerade Ihre Synapsen angeregt, weil ich habe doch gesagt, was machen wir mit den Gartenpolstern? Gestern haben wir die vom großen Unwetter gerade noch reingerettet und jetzt legen wir die wieder raus oder lohnt sich das nicht, weil das Wetter heute wieder feuchtfröhlich wird? Stefan Bender, unser SWR 4 Wetterexperte, sag mal, was mache ich mit den Polstern?
1: Ja, ich bin heute der Gartenmöbel-Polster-Experte und Vorsicht, man kann in Betzdorf, in Ingelheim oder bei Dürkheim, also mehr im Norden, kann man die Gartenmöbel rauslegen. Jetzt schon. Da scheint
0: die,
1: heute
0: Polster,
1: die Sonne.
0: Wir legen nicht die Möbel.
1: Die Polster.
0: Wenn du kommst mit deinen Bärenkräften, legen wir auch die Möbel. So ist es nicht.
1: Aber. Nein, um Gottes Willen. Also die Polster. Ja, die Kissen und die Polster. Ja, man, bei dem Wetter kommst du durcheinander. Und im Süden, also Freiburg, Isny oder Stuttgart oder auch generell am Bodensee, Friedrichshafen, da würde ich sie heute nicht rauslegen. Da ist jetzt noch Regen. Also es sei denn, man will sie durchwaschen. Da kann man sie jetzt noch rauslegen. Mhm. Aber dann später kommen noch ein paar Gewitter rein. Also einfach mal einen Tag verschieben.
0: Okay, also heute ein bisschen wechselhaft. Temperaturtechnisch haben wir was in petto?
1: 21 bis 28 Grad. Die 21 auf der Zollernalb zum Beispiel, die 28 in der Südpfalz. Da gibt es vielleicht sogar auch noch mal die 30 schon.
0: Mhm. Und die nächsten Tage? Dann mache ich aber die Terrasse wieder flott.
1: Ja, morgen kannst du die flott machen. Nachmittags noch mal kurz, ganz kurz für 5 Minuten reinholen. Die Polster, nicht die Möbel, sondern weil da ziehen ein paar Wolken auf, ein paar Tropfen Regen sind drin. Und dann aber raus damit. Freitag bis Sonntag wird es sonnig weitergehen und immer wärmer.
0: Also raus mit den Gartenpolstern und raus mit Ihnen wieder, denn der Sommer hat ja nur so eine klitzekleine Lücke. Der hat nur so einen klitzekleinen Hänger und dann gibt er wieder Vollgas im Südwesten. SWR 4 ist hier, jetzt mit einem 70er-Classic von den Bellamy Brothers, Crossfire, für Ihren Mittwochmorgen. Guten Morgen für Sie.

0: Kurzer Blick auf die Uhr, 8.53 Uhr. Es ist an Ihrem Mittwochmorgen mit SWR 4. Guten Morgen.
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9: 9 Uhr. Im Studio Andrea Schindler. Siemens will im Raum Frankfurt Millionen in KI-Technik stecken. In Monschau in der Eifel sterben 3 Menschen bei einem Brand. Das Wetter in Rheinland-Pfalz oft freundlich, kaum Schauer, bis zu 28 Grad. Siemens will in den kommenden Jahren in Deutschland massiv in Technologien rund um KI-Rechenzentren investieren. An mehreren Standorten im Großraum Frankfurt sollen 700 neue Arbeitsplätze entstehen. Aus München Stefan Lina.
10: In den kommenden Jahren sollen 300 Millionen Euro in eine neue Zulieferfabrik in Offenbach sowie den Ausbau zweier bestehender Werke in Frankfurt fließen. Siemens ist dabei nicht das einzige deutsche Großunternehmen, das vom globalen Bauboom rund um Rechenzentren profitiert. Noch in dieser Woche eröffnet der bayerische Chipkonzern Infineon eine Fabrik in Dresden, die insbesondere Halbleiter liefern soll, die den Energiefluss in solchen Datencentern steuern.
9: Bei einem Brand auf einem Gehöft in Monschau in der Eifel sind laut Polizei in der Nacht 3 Menschen ums Leben gekommen. Etliche weitere werden derzeit auf Verletzungen untersucht. Feuerwehr und Rettungskräfte waren im Großeinsatz. Das Areal wurde evakuiert. Unbestätigt ist noch, ob durch den Brand ein Heim für Menschen mit geistiger Behinderung und Senioren betroffen ist. Auf dem Anwesen sind auch Wohnungen untergebracht. Wie viele Menschen im Gebäudekomplex waren, wird noch ermittelt. Fast genau 5 Jahre nach der Flutkatastrophe im Ahrtal ist der Hochwasserschutz nach wie vor unzureichend, sagt der Kreis Ahrweiler. Demnach gibt es viele Einzelmaßnahmen, die nur kleine Hochwasser stoppen können. Der Kreis lässt derzeit das Bett der Ahr abflachen. Allerdings sind von 25 Teilprojekten erst 5 fertig. Riesige Rückhaltebecken wären noch nötig, aber dafür steht die milliardenschwere Finanzierung noch nicht. Mit dem neuen Monat treten heute viele Änderungen in Kraft. Die Grundsicherung ersetzt jetzt das bisherige Bürgergeld. Damit gelten strengere Regeln, zum Beispiel wenn jemand nicht zum Jobcenter-Termin kommt. Die Rentenbezüge steigen heute auch um 4,24%. Und die Steuererklärung per App ist für erste Steuerpflichtige möglich. Der sogenannte Punktehandel, bei dem Strohmänner Strafen für Verkehrssünder übernehmen, ist ab heute verboten. Pakete von außerhalb der EU sind jetzt bis 150 Euro nicht mehr zollfrei. So sollen weniger Billiggüter aus dem EU-Ausland bestellt werden. Die Geburtenrate in Deutschland ist im vergangenen Jahr auf den niedrigsten Stand seit 1997 gefallen. Pro Frau wurden nur noch 1,32 Kinder geboren, teilt das Statistische Bundesamt in Wiesbaden mit. Das sind fast 3% weniger als noch im Jahr 2024. Insgesamt sinkt die Geburtenrate seit 2022 kontinuierlich. Im vergangenen Jahr wurden etwas mehr als 650.000 Kinder geboren, sagt das Statistische Bundesamt. Und die Zeit, es wird 9.03 Uhr.
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11: Die A5 Karlsruhe Richtung Basel ist zwischen Lahr und Ettenheim wegen einer Unfallaufnahme gesperrt. Vor der Ausleitung in Lahr gibt's gerade 4 Kilometer Stau. A65 Ludwigshafen Richtung Landau zwischen Deidesheim und Neustadt-Weinstraße Süd 4 Kilometer Stau. Das dauert 25 Minuten länger dort. A8 Karlsruhe Richtung Stuttgart zwischen Pforzheim West und Pforzheim Ost 7 Kilometer streckenweise stockender Verkehr und 20 Minuten plus. Und A81 Singen Richtung Stuttgart zwischen Böblingen-Hulb und Sindelfingen-Ost. 5 Kilometer stockender Verkehr und eine Viertelstunde plus. 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
11: Wir schauen auf die aktuellen Werte. Wir haben 19 Grad und Wolken in Stuttgart am Flughafen und in Ramstein-Miesenbach. 20 Grad und Wolken in Freiburg und in Germersheim. SWR4-Wetterexperte Stefan Bender weiß noch mehr. Guten Morgen.
12: Guten Morgen. In der Nacht sind Schauer- und Gewitterwolken durchgezogen, doch heute tagsüber geht es schon wieder ruhiger weiter. Zwischen Adenau und Hachenburg oder auch rund um Mülheim-Kärlich erwartet uns ein Gemisch aus Sonne und Wolken und Regen fällt kaum noch. Die Temperaturen steigen in der Hohen Eifel bis 22 und am Mittelrhein bis 27 Grad. Morgen sind Spitzenwerte bis zu 28 Grad drin. Anfangs scheint oft die Sonne und morgen Nachmittag sind ein paar Regengüsse möglich.
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11: Guten Morgen, wir haben den 1. Juli zu fassen und für Maike Augsburger aus Weißbach im Hohenlohe-Kreis ist das ein besonderer Tag. Die 27-Jährige tritt heute ihr Amt an und zwar als jüngste hauptamtliche Bürgermeisterin im Südwesten. Welche Tipps ihr noch jüngerer Kollege aus Eckenroth im Kreis Bad Kreuznach für sie hat, das klären die beiden hier gleich untereinander. Nach 3 Hits. Smokey machen als erstes mal den Weg frei in diesem Mittwoch mit einem 70er-Classic.
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Schönen Mittwoch für Sie in SWR 4 um 12 nach 9. Guten Morgen.

0: So pfeifen wir uns rein in diesen Mittwoch in SWR 4. Viertel nach neun ist es. Und vielleicht haben Sie ja einen ähnlich spannenden Tag vor sich wie Maike Augsburger. Das ist die jüngste hauptamtliche Bürgermeisterin Deutschlands. Und die hat heute ihren ersten Arbeitstag in Weißbach im Hohenlohe-Kreis. Sind Sie schon aufgeregt?
1: Aufgeregt bin ich tatsächlich gar nicht. Ich habe jetzt mich sehr lange darauf gefreut und bin sehr froh, dass jetzt der erste Tag ist.
0: Maike Augsburger ist 27 Jahre jung und der jüngste männliche Bürgermeister im Südwesten ist Tim Sieper aus Eckenroth im Kreis Bad Kreuznach. Der ist 20 Jahre jung und hat tatsächlich ein paar Tipps für Sie, um gut durch die ersten Monate zu kommen.
2: Keinen Stress machen, hier ist keiner böse, wenn es auf Anhieb nicht direkt klappt. Das kommt alles mit der Zeit, das hat bei keinem von Anfang an geklappt. Auch bei den Leuten, die vielleicht das in die Richtung studiert haben, weil die Praxis ist ganz, ganz anders als die Theorie.
1: Okay, ja klar, durch meine vierjährige Tätigkeit auch in einer kleinen Gemeinde, denke ich, sieht man schon sehr viel auch vom Tätigkeitsbereich vom Bürgermeister. Und auch durch Studienkollegen erfährt man schon immer auch sehr viel über den Alltag. Und ich denke, das ist natürlich ein hilfreicher Tipp. Fehler können passieren und auch wenn immer nicht alles sofort funktioniert, dann muss man das Beste aus der Situation machen und natürlich noch einen Weg finden.
0: Also ich höre, Sie sind gut gewappnet. Dann kommt hier noch ein Tipp für Sie.
2: Auf jeden Fall neue Sachen wagen. Auch mal Sachen zu machen, die es vielleicht vorher nicht gab. Auch mal bei der Cab was anderes anbieten als nur Bratwurst und Steak.
0: Was sagen Sie dazu?
1: Ich denke, das wird man jetzt auch in Weißbach sehen. Mein Amtsvorgänger ist 29 Jahre im Amt gewesen. So alt bin ich nicht mal. Man merkt auch, wenn man mit den Menschen spricht, dass viele sich das natürlich auch wünschen, was Neues zu machen und auch mal was anderes zu machen.
0: Und ob da die rote Wurst dann ausgedient hat, das werden wir sicherlich erfahren. Wir drücken die Daumen und wünschen Maike Augsburger einen tollen ersten Arbeitstag als Bürgermeisterin von Weißbach im Hohenlohe-Kreis. 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Guten Morgen.

9.23 Uhr ist es in SWR 4. Wir wagen mal den Blick auf die Straßen. Da ist nämlich was los. Vorsicht bitte auf der A81 Würzburg Richtung Heilbronn. Zwischen Osterburken und Möckmühl, da liegt ein Plastikteil auf der linken Spur. Und Vorsicht im Kreis Sigmaringen auf der Landesstraße zwischen Unterneidingen und Tiergarten in beiden Richtungen. Da liegen mehrere Steine rum. Fahren Sie vorsichtig mit SWR 4.

0: Es ist 9.30 Uhr.
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2: Aus dem Studio Koblenz mit Ursula Bartzen. Guten Morgen. Munition im Wald ist kein Problem bei Waldbränden in der Region Koblenz. Das Ahrtal bräuchte riesige Rückhaltebecken, um vor einer Flut zu schützen. Das Wetter, auch heute wieder viel Sonne bis 27 Grad. Weltkriegsmunition im Wald hat bei dem Brand am Roten Fels bei Bad Kreuznach am Wochenende die Löscharbeiten erschwert. Auch im Norden von Rheinland-Pfalz gibt es Waldbereiche, in denen noch alte Kampfmittel liegen. SWR-Reporterin Alexandra Leininger, könnte so ein Brand wie am Roten Fels auch bei uns passieren?
3: Vom Forstamt Koblenz heißt es, dass man sich hier keine Sorgen macht. Rund um Koblenz gibt's zwar höchstwahrscheinlich noch viele Blindgänger aus dem Zweiten Weltkrieg in den Wäldern. Und der Forstamtsleiter, der hat mir auch gesagt, dass Mitarbeitende regelmäßig alte Bombeneinschlagslöcher im Wald finden. Aber es habe sich hier noch nie was entzündet. Und die Situation sei hier auch anders als am Roten Fels, wo ja quasi eine Munitionsdeponie war. Ziemlich viele alte Kampfmittel liegen wohl auch noch am ehemaligen Truppenübungsplatz Stegskopf im Westerwald unter der Erde. Die Stiftung, der das Gelände gehört, appelliert deshalb an alle Menschen, dort besonders vorsichtig zu sein und auf keinen Fall Lagerfeuer zu machen oder Zigaretten wegzuwerfen.
2: Fast 5 Jahre nach der Flutkatastrophe im Ahrtal wäre ein vergleichbares Hochwasser immer noch verheerend. In den vergangenen Jahren sei zwar einiges in Sachen Hochwasserschutz passiert, heißt es von der Stabsstelle Hochwasserschutz des Kreises Ahrweiler. Um wirklich vor einer solchen Flut zu schützen, wären aber riesige Rückhaltebecken nötig. Doch das dauere wohl Jahrzehnte, bis sie fertig seien, sagte der Leiter Markus Göbel dem SWR.
4: Wenn man Hochwasserschutz ernst nehmen will, muss man das machen. Und erlauben Sie mir bitte an der Stelle ein kleines Bild. Die Leute, die den Kölner Dom gebaut haben, die den Grundstein gelegt haben, wussten ganz genau, wir erleben nicht die finale Schlusssteinsetzung. Und dennoch haben sie sich dran gewagt. Und das ist auch unsere Aufgabe und unser Ansporn. Wir müssen jetzt loslegen. Wenn wir jetzt den Kopf in den Sand stecken, wird es nie etwas werden.
2: Die Pläne für insgesamt 17 solcher Rückhaltebecken gibt es. Allerdings ist die Finanzierung noch unklar. Die Stadt Koblenz hat fristgerecht ihre Pläne vorgelegt, wie dort künftig geheizt werden soll. Die sogenannte kommunale Wärmeplanung gibt unter anderem Auskunft darüber, wo Wärmenetze ausgebaut werden sollen. Hausbesitzer müssen das wissen, wenn sie ihre alte Heizung austauschen wollen. Wird beispielsweise ein Stadtviertel an das Fernwärmenetz angeschlossen oder muss man sich um individuelle Lösungen kümmern, wie etwa eine Wärmepumpe? Koblenz stellt diese Informationen bereits seit einiger Zeit im Internet zur Verfügung. Kleinere Gemeinden haben für die Wärmeplanung 2 Jahre länger Zeit.
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2: Heute scheint häufig die Sonne, es bleibt trocken. Im schwachen bis mäßigen Nordwestwind steigen die Temperaturen auf 22 Grad in Dahden und bis 27 Grad in St. Goarshausen.
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5: Vorsicht bitte auf der B28 Straßburg Richtung Freudenstadt zwischen Kehl-Neumühl und Kehl-Kork. Da liegt ein Metallteil auf der linken Spur. A5 Karlsruhe Richtung Basel zwischen Offenburg und Lahr. 11 Kilometer Stau. Das dauert eine halbe Stunde länger für Sie. Da läuft eine Unfallaufnahme auf dem Standstreifen. A65 Ludwigshafen Richtung Landau zwischen Deidesheim und Neustadt-Weinstraße Süd. 4 Kilometer Stau, 25 Minuten plus für Sie. A8 Karlsruhe Richtung Stuttgart zwischen Pforzheim West und Pforzheim Ost. 5 Kilometer streckenweise stockender Verkehr und eine Viertelstunde plus. Und die B42 Bonn-Koblenz ist zwischen Urbar und Ehrenbreitstein in Koblenz nach einem Unfall in beide Richtungen gesperrt. 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
5: Ja, schönen guten Morgen, Herr Bundespräsident. Ja, vielleicht hört er uns ja. Frank-Walter Steinmeier ist gerade beim zweiten Kaffee, nehme ich an. Und er hat seinen Amtssitz ja für 3 Tage von Berlin nach Lörrach verlegt. Immer irgendwo in Deutschland unterwegs, um mit den Menschen ins Gespräch zu kommen. Und heute sind die Bürger in Lörrach zu einer kritischen Diskussion eingeladen. Die Commodores sorgen jetzt erstmal für einen kühlen Kopf mit ihrem 70er Classic Easy.
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schöne Ballade aus den 80ern hier um 9.41 Uhr in SWR 4. Und wir bleiben entspannt und ruhig mit einer absoluten Hippie-Hymne. 60er-Oldie von Scott McKenzie.

0: Schönen Mittwoch wünschen wir Ihnen in SWR 4. 9.45 Uhr gleich. Kleines Quiz. Von wem schwärmen die denn hier?
1: Super toll.
2: Fantastisch. Super Konzert.
3: Das war ja hervorragend.
4: Wahnsinn. Bodenständig. Absolut emotional. Hammer.
5: Ich habe alle CDs, alle Platten. Jederzeit wieder.
3: Wahnsinn.
0: Na klar, für so viel Begeisterung sorgt nur einer.
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Das war unser Ziel. Fröhlichen Mittwoch wünschen wir Ihnen allen in SWR 4 jetzt um 9.46 Uhr. Guten Morgen. 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

Guten Morgen um 9 Uhr, gleich 52 Minuten beim dritten Kaffee. Heute gibt's eine Meldung zum Schlucken. Oh, denn der Kölner Dom kostet jetzt für Touristen ab heute, 1.7., 12 Euro Eintritt. Naja, nur wer zum Beten kommt, kommt umsonst rein. Mal sehen, wer da plötzlich fromm wird bei den Preisen. Hören Sie dann hier bei uns in der SWR 4. Einen schönen Mittwochmorgen für Sie jetzt mit Mango Jerry und In the Summertime. So bringen wir Sie entspannt in diesen Mittwoch.

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8: 10 Uhr im Studio Susanne Kimmel. Siemens will im Großraum Frankfurt hunderte neue Arbeitsplätze schaffen. Der Kölner Dom verlangt von Besuchern ab sofort Eintritt. Das Wetter in Rheinland-Pfalz, teilweise Sonne bei maximal 22 bis 28 Grad. Siemens will im Rhein-Main-Gebiet massiv in Technologien für KI-Rechenzentren investieren. Wie der Konzern mitteilt, sollen in den kommenden Jahren im Großraum Frankfurt außerdem 700 neue Arbeitsplätze entstehen. Vom Siemens-Stammsitz in München berichtet Stefan Liener.
9: In den kommenden Jahren sollen 300 Millionen Euro in eine neue Zulieferfabrik in Offenbach sowie den Ausbau zweier bestehender Werke in Frankfurt fließen. Dort sollen dann neue Generationen von Schaltanlagen gebaut werden, die auf den enormen Energiebedarf von Rechenzentren, aber auch von Elektromobilität und zunehmend digitalisierten Fabriken ausgerichtet sind. Siemens ist dabei nicht das einzige deutsche Großunternehmen, das vom globalen Bauboom rund um Rechenzentren profitiert.
8: Bei einem Brand in Monschau in der Eifel sind laut Polizei 3 Menschen ums Leben gekommen. Etliche weitere werden derzeit auf Verletzungen untersucht. Feuerwehr und Rettungskräfte waren in der vergangenen Nacht in Monschau im Großeinsatz. Unbestätigt ist noch, ob durch den Brand ein Heim für Menschen mit geistiger Behinderung und Senioren betroffen ist. Die Weltmeere werden immer wärmer. Nach Messungen des EU-Beobachtungsprogramms Copernicus lag ihre Oberflächentemperatur im Juni im Schnitt bei fast 21 Grad. Also so hoch wie noch nie in diesem Monat. Verantwortlich für die Entwicklung sei ein Zusammenspiel von Klimaerwärmung und dem Klimaphänomen El Niño. Hohe Meerestemperaturen sorgen unter anderem für einen Anstieg des Meeresspiegels und vermindern die natürliche Fähigkeit, überschüssige Wärme aus der Luft aufzunehmen. US-Präsident Trump hat im vergangenen Jahr mindestens 2,2 Milliarden Dollar eingenommen. Das geht aus seiner Steuererklärung hervor, die Trump jetzt veröffentlicht hat. Demnach stammt der Großteil aus Geschäften rund um Kryptowährungen und Meme-Coins. Das sind handelbare digitale Münzen. Aber auch Trumps Miteigentümerschaft am Kryptowährungsunternehmen World Liberty Financial bringt ihm große Summen ein. Sein gesamtes Vermögen wird inzwischen auf rund 7,6 Milliarden Dollar geschätzt. Einkommenssteuer zahlt Trump aber kaum. Wer den Kölner Dom besuchen will, muss ab heute 12 Euro Eintritt zahlen. Ausgenommen sind Kinder unter 14 Jahren und Menschen mit Schwerbehinderung. Außerdem können Gottesdienstbesucher weiter ohne zu zahlen über den Nordeingang in den Kölner Dom. Mit den neuen Einnahmen sollen gestiegene Kosten für Erhalt und Unterhalt gedeckt werden. Für die Domgebäude in Speyer und Mainz gibt es bislang keine Pläne, Eintritt zu verlangen. Soweit die Nachrichten für Rheinland-Pfalz und die Zeit. Es ist 10.03 Uhr.
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10: Vorsicht auf der A61 Ludwigshafen Richtung Koblenz zwischen Bad Kreuznach und Dreiecknahetal. Dämmplatten auf der Fahrbahn. Vorsicht auf der A8 Karlsruhe-Stuttgart in Höhe Heimsheim. Plastikteile. A5 Karlsruhe-Basel zwischen Offenburg und Ettenheim. 12 Kilometer streckenweise Stau und stockender Verkehr geht eine halbe Stunde länger. A65 Karlsruhe-Landau zwischen Rohrbach und Landau-Zentrum. Hier eine Unfallaufnahme auf der rechten Spur. 3 Kilometer Stau geht 20 Minuten länger. A65 Ludwigshafen Richtung Landau zwischen Hasloch und Neustadt-Weinstraße Nord. Streckenweise stockender Verkehr, Viertelstunde geht's länger. A8 Karlsruhe-Stuttgart zwischen Pforzheim-West und Pforzheim-Ost. 7 Kilometer streckenweise stockender Verkehr, Viertelstunde plus und alle Verkehrsinfos jederzeit auf swr4.de.
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10: Wolken sind unterwegs. 17 Grad in Bad Marienberg, um die 19 Grad in Montabaur, Aalen und Mosbach, Stefan Bender.
11: Die Luft ist trockener geworden und heute scheint ganz oft die Sonne. Manchmal sind noch ein paar Quellwolken dazwischen, aber nur selten reicht es für Schauer. Das alles gibt es auf der Hohen Acht bei 22 und im Ahrtal und an der Lahn bei 27 Grad. Morgen erwärmt sich die Luft bis 28 Grad. Der Vormittag bringt Sonnenschein, später am Tage breiten sich ein paar Wolken aus und vereinzelt fällt Regen. Der Trend in Richtung Wochenende zeigt aber schon wieder sonniges und warmes Sommerwetter.
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10: Willkommen in der Wochenmitte. Schön, dass Sie mit dabei sind. Und jetzt ein richtig großartiger Hit von den Dire Straits. Sultans of Swing.
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0: SWR 4 ist hier zur Wochenmitte. Unsere Wälder im Südwesten, tja, auch jetzt im Sommer natürlich immer ein richtig guter Ort, um der Hitze so ein bisschen zu entkommen. Haben sie vielleicht auch hier während den letzten Tagen gemacht, als die Hitzewelle mal so voll zugeschlagen hat. Aber immer wieder wird dort in den Wäldern alte Munition gefunden. Die liegt da schon seit vielen Jahren rum. Jetzt ja auch wieder gerade ganz aktuell beim Waldbrand am Roten Fels bei Bad Kreuznach. Auch in Schellbronn und Dornhan, da liegt Munition im Wald. SWR4-Reporterin Rabia Amri. Ist das denn für uns beim Waldspaziergang gefährlich?
1: Also tatsächlich nicht sehr gefährlich, das kann man ganz klar so sagen. Der Leiter des Forstamts Koblenz hat uns gesagt, dass das Risiko größer ist, dass uns im Wald ein morscher Ast auf den Kopf fällt, als dass wir von hochgehender Munition verletzt werden. Grundsätzlich gilt, glaube ich, immer die Regel, am besten auf den Wegen bleiben, nicht abseits durchs Unterholz laufen. Das hat uns auch das Innenministerium nochmal als Leitlinie an die Hand gegeben. Die sind ja für die alten Kampfmittel zuständig. Und wenn man das beachtet, dann wird auch das Risiko mit dem herabfallenden Ast noch geringer.
0: Ja, okay. Wie wäre es denn, wenn Experten diese ganzen Blindgänger und Munition gezielt suchen und dann eben halt auch entsorgen?
1: Ja, also theoretisch würde das gehen, hat uns Sven Rasehorn vom Kampfmittelräumdienst gesagt, mit Sonden, die können ja Metall im Boden aufspüren. Am Roten Fels war ja offenbar bekannt, dass da viele alte Sprengkörper liegen, aber die zu bergen wäre gar nicht gegangen.
2: Das ist ein Wald, das ist ein Naturschutzgebiet. Wenn sie da versuchen, eine Kampfmittelräumung zu machen, dann ist von dem Wald nachher nicht mehr viel übrig. Sie müssen vorher roden, es werden auch viele Bäume gefällt werden müssen, weil unter den Wurzeln sich halt was befindet. Ich sag mal, jetzt wird es in dem einen oder anderen schon abgebrannten Gebiet bestimmt funktionieren.
1: Aber ob das dann dort auch gemacht wird, das müssen wir jetzt mal abwarten.
0: Okay, trotz Munitionsbelastung im Wald, es besteht keine Gefahr, wenn Sie einen Waldspaziergang machen. In diesem Sinne, einen schönen Mittwoch Ihnen.

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0: volle Energie von Gloria Gaynor. 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Es ist 10.30 Uhr.
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2: Aus dem Studio Koblenz mit Ursula Bartzen. Guten Tag. Die Stadt Koblenz liegt mit kommunaler Wärmeplanung im Zeitplan. Der Lauf der Ahr soll so verändert werden, dass die Orte besser vor Hochwasser geschützt werden. Das Wetter sonnig und warm bis 27 Grad. Die Stadt Koblenz hat fristgerecht ihre Pläne vorgelegt, wie dort künftig geheizt werden soll. Die sogenannte kommunale Wärmeplanung gibt unter anderem Auskunft darüber, wo Wärmenetze ausgebaut werden sollen. Hausbesitzer müssen das wissen, wenn sie ihre alte Heizung austauschen wollen. Wird beispielsweise ein Stadtviertel an das Fernwärmenetz angeschlossen oder muss man sich um individuelle Lösungen kümmern, wie etwa eine Wärmepumpe? Koblenz stellt diese Informationen bereits seit einiger Zeit im Internet zur Verfügung. Kleinere Gemeinden haben für die Wärmeplanung 2 Jahre länger Zeit. Ziel ist, klimaneutrales Heizen besser zu planen. Die Pläne müssen alle 5 Jahre überarbeitet werden. Der Kreis Ahrweiler investiert in den Hochwasserschutz. Die Verwaltung hat gestern im Ahrtal erklärt, wie der Uferbereich des Flusses dafür umgestaltet wird. Markus Göbel ist bei der Kreisverwaltung zuständig für den Hochwasserschutz. Er sagte dem SWR:
3: Was wir wollen, ist, dass die möglichst beiden Uferbereiche flacher ausgestaltet werden, sodass die in einem Hochwasserfall früher überflutet werden können, dass die Ahr, bevor die hochschießt, sich erst in die Breite ausbreiten kann und dann am Ende des Hochwassers dieses dort angesammelte Wasser wieder langsamer in die Ahr abgeben kann. Das ist das Ziel der Gewässerwiederherstellung, also über der Mittelwasserlage der Ahr in die Breite mehr Platz zu geben.
2: Der Landkreis will den Lauf der Ahr so wiederherstellen, dass die Orte am Fluss vor einem Hochwasser gut geschützt sind. Der Waldbrand am Rotenfels bei Bad Kreuznach am Wochenende konnte wegen Weltkriegsmunition nicht so einfach gelöscht werden. Auch in den Wäldern rund um Koblenz liegen laut Forstamt Koblenz noch Blindgänger. Doch die Gefahr sei gering. Bisher habe sich nichts entzündet, so der Forstamtsleiter. Anders sei die Situation am Rotenfels, wo einst eine Munitionsdeponie war. Auch am ehemaligen Truppenübungsplatz Stegskopf im Westerwald liegt noch altes Kriegsmaterial unter der Erde. Die Stiftung, der das Gelände gehörend, warnt davor, dort Lagerfeuer zu machen oder auch Zigaretten wegzuwerfen. Mehr Nachrichten und Geschichten aus Koblenz, dem Westerwald, Taunus und bis hin zur Mosel gibt es auch im WhatsApp-Kanal SWR Koblenz.
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2: Heute scheint wieder häufig die Sonne, es bleibt trocken. Im schwachen bis mäßigen Nordwestwind steigen die Temperaturen auf 22 Grad in Daaden und bis 27 Grad in St. Goarshausen. Morgen zunächst Sonne, am Nachmittag aus Nordwesten mehr Wolken und etwas Regen.
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0: Vorsicht jetzt auf der A6 Mannheim-Heilbronn zwischen Mannheim-Schwetzingen und Schwetzingen-Hockenheim. Ein defekter LKW auf der rechten Spur und im Standstreifen. Vorsicht auf der B462 Gernsbach Richtung Freudenstadt zwischen Vorbach und Raumünzach. Da liegen Fahrzeugteile auf der Fahrbahn. A5 Karlsruhe-Basel zwischen Offenburg und Ettenheim. 7 Kilometer stockender Verkehr, 20 Minuten geht's länger. Dann die A65 Karlsruhe-Landau zwischen Rohrbach und Landau-Zentrum. Eine Unfallaufnahme auf der rechten Spur, 3 Kilometer Stau, 20 Minuten plus. A65 Ludwigshafen Richtung Landau zwischen Hasloch und Neustadt-Weinstraße Nord. Hier streckenweise stockender Verkehr und es geht eine Viertelstunde länger. A8 Karlsruhe-Stuttgart zwischen Pforzheim-West und Pforzheim-Ost, 5 Kilometer. A8 Stuttgart-München zwischen Eichelberg und Merkling, 8 Kilometer stocken, 20 Minuten plus und alle Verkehrsinfos jederzeit auf swr4.de.
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0: Hallo zusammen, gut, dass Sie mit dabei sind. Den Hit, den ich hier jetzt unter dem Knopf habe für Sie, der war eigentlich für die Beach Boys gedacht. Aber die hatten so gar keinen Bock drauf. Also hat der Terry Jacks gesagt, gut Leute, wer nicht will, der hat halt schon. Ne? Dann singe ich das Ding selbst. War die richtige Entscheidung. Zack, hat er selbst Nummer 1 Hit.
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0: frische Luft.
1: Ja, das ist super, oder?
0: Super, also einwandfrei. Man ist angenehm. Die letzten Tage war ja brutal, was da für Dampf war. Und ja, man konnte ja fast nicht vor die Tür.
1: Das stimmt. Ich finde es jetzt gerade auch richtig toll, dass man, wie Sie sagen, so nochmal schön durchatmen kann, bis wahrscheinlich die nächste Hitzewelle anrollt.
0: Genau, die soll ja schon am Wochenende wieder kommen. Ja, wenn ich das jetzt richtig im Wetterbericht gehört habe, soll ja da bereits am Sonntag was kommen. Ja.
1: Jetzt genießen wir erstmal das heutige Wetter, so wie es bereits heißt.
0: Genau, super.

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Vorsichtig fahren jetzt auf der A5 Karlsruhe Richtung Frankfurt, zwischen Frankfurter Kreuz und Frankfurt-Niederrath. Da haben sich offensichtlich ein paar Fahrradfahrer verirrt und befinden sich auf der Fahrbahn. Vorsicht auf der A8 Stuttgart-Karlsruhe zwischen Pforzheim-Ost und Pforzheim-Nord. Hier steht ein defektes Fahrzeug auf dem Beschleunigungsstreifen und dann auch noch im Kurvenbereich. Kommen Sie sicher an Ihr Ziel.

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5: 11 Uhr im Studio Susanne Kimmel. Die Fußball-EM 2024 hat bundesweite Razzien zur Folge. Bei Mainz 05 ist in diesen Minuten Trainingsauftakt. Das Wetter in Rheinland-Pfalz, teilweise Sonne bei maximal 28 Grad. Wegen Korruptionsverdacht. Bei der Fußball-EM sind heute viele Stadtverwaltungen in ganz Deutschland durchsucht worden. Außerdem die DFB-Zentrale in Frankfurt. Das hat das Landeskriminalamt in NRW bestätigt. Demnach geht es um den Verdacht der Vorteilsannahme und Vorteilsgewährung. Also, dass Mitarbeiter der Stadtverwaltungen bei der Fußball-EM vor 2 Jahren in Deutschland tausende Tickets zu Vorzugspreisen bekommen haben. Gastgeberstädte der Europameisterschaft waren neben Frankfurt unter anderem Köln, Stuttgart und Berlin. Siemens will im Rhein-Main-Gebiet in Technologien für KI-Rechenzentren investieren. Wie der Konzern mitteilt, sollen in den kommenden Jahren im Großraum Frankfurt außerdem 700 neue Arbeitsplätze entstehen. Stefan Liener mit Details.
6: In den kommenden Jahren sollen 300 Millionen Euro in eine neue Zulieferfabrik in Offenbach sowie den Ausbau zweier bestehender Werke in Frankfurt fließen. Dort sollen dann neue Generationen von Schaltanlagen gebaut werden, die auf den enormen Energiebedarf von Rechenzentren, aber auch von Elektromobilität und zunehmend digitalisierten Fabriken ausgerichtet sind. Siemens ist dabei nicht das einzige deutsche Großunternehmen, das vom globalen Bauboom rund um Rechenzentren profitiert.
5: Kurz vor dem Spitzentreffen der Koalition sind noch einmal unterschiedliche Vorstellungen bei der geplanten Steuerreform deutlich geworden. Unionsfraktionsgeschäftsführer Bilger hat im ARD-Morgenmagazin gesagt, Steuerentlastungen für niedrige und mittlere Einkommen könnten nicht durch Steuererhöhungen an anderer Stelle finanziert werden. Im Haushalt sei noch Potenzial für Einsparungen. Finanzminister Klingbeil ist für einen höheren Spitzensteuersatz und eine höhere Erbschaftssteuer. Wegen heftiger Gewitter sind am Züricher Flughafen bis heute Morgen rund 100 Flüge ausgefallen. Eine Sprecherin zufolge mussten am Abend außerdem mehr als 30 Flüge umgeleitet werden. Viele Menschen hätten auch im Flughafen übernachten müssen. Fußball-Bundesligist Mainz 05 steigt jetzt am Vormittag wieder ins Training ein. Die Vorbereitung auf die neue Saison findet auf dem Wolfgang-Frank-Campus am alten Bruchweg-Stadion statt. SWR-Reporter Alexander Dietz.
7: Trainer Urs Fischer muss dabei zum Trainingsauftakt auf seine Nationalspieler verzichten, allen voran auf Nadim Amiri, der erst vorgestern mit dem deutschen Team bei der WM ausgeschieden ist. Gleiches gilt für den Japaner Sano. Der Trainingsauftakt beginnt obligatorisch mit einem Leistungstest für die 05-Spieler. Die nächsten beiden Tage wird dann trainiert und am Samstag folgt dann das erste Testspiel gegen den Landesligisten TSG Pfeddersheim.
5: Die neue Saison der Fußball-Bundesliga beginnt dann am 7. August. Die Zeit, es ist 11.03 Uhr.
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8: Vorsicht auf der A81 Singen-Stuttgart zwischen Raststätte im Hegau-Ost und Geisingen. Ein defekter LKW auf der rechten Spur und im Standstreifen. Vorsicht auf der A5 Karlsruhe-Frankfurt zwischen Frankfurter Kreuz und Frankfurt-Niederrad. Immer noch Fahrradfahrer auf der Fahrbahn. Vorsicht auf der A8 Stuttgart-Karlsruhe zwischen Pforzheim-Ost und Pforzheim-Nord. Defektes Fahrzeug auf dem Beschleunigungsstreifen im Kurvenbereich. A3 Frankfurt-Köln zwischen Kelsterbach und Wiesbadener Kreuz. Ein Unfall im Baustellenbereich. Das heißt, da ist jetzt die linke Spur gesperrt, 5 Kilometer Stau und es geht eine knappe halbe Stunde länger. A5 Frankfurt-Karlsruhe zwischen Kronau und Raststätte Bruchsal, 5 Kilometer stockender Verkehr, Viertelstunde plus. Dann die A8 Karlsruhe-Stuttgart zwischen Pforzheim-West und Pforzheim-Ost 6 Kilometer stockend. A8 Stuttgart-München zwischen Eichelberg und Hohenstadt 9 Kilometer Stau und stockender Verkehr, halbe Stunde plus. Die A96 Bregenz Richtung München ist zwischen dem Grenzübergang Lindau und Sigmarszell wegen Bergungsarbeiten gesperrt. Alle Verkehrsinfos jederzeit auf swr4.de.
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8: Einige Wolken unterwegs in Manderscheid bei um die 20 Grad. In Öhringen sieht's ähnlich aus. Kochem und Offenburg jeweils um die 22 Grad. Stefan Bender.
9: Die Luft ist trockener geworden und heute scheint ganz oft die Sonne. Manchmal sind noch ein paar Quellwolken dazwischen, aber nur selten reicht es für Schauer. Das alles gibt es auf der Hohen Acht bei 22 und im Ahrtal und an der Lahn bei 27 Grad. Morgen erwärmt sich die Luft bis 28 Grad. Der Vormittag bringt Sonnenschein, später am Tage breiten sich ein paar Wolken aus und vereinzelt fällt Regen. Der Trend in Richtung Wochenende zeigt aber schon wieder sonniges und warmes Sommerwetter.
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8: Hallo zusammen, schön, dass ihr mit dabei seid. Immer durchatmen, ja, jetzt, wo es gerade nicht mehr so heiß ist.
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1: 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Und wenn Chrissy weiß, dass unsere Frühsendung Sie anruft, dann haben Sie auch schon zacki zacki gewonnen. Heute hat das geklappt bei SWR4-Hörer Frank Lenz aus Neuwied. Für ihn hat folgender Song von Krista Berg eine ganz besondere Bedeutung. Lady.
2: Ja, ich hatte schon die ganze Zeit Interesse an einer Dame, mit der ich im Kontakt stand und der Funke war noch nicht so richtig übergesprungen und dann waren wir auf einer Party und da lief dann Lady in Red. Da hatten wir dann den ersten physischen Kontakt. Den konnte ich dann ausbauen bis zu unserer heutigen Beziehung. Hätten wir es nicht gehört, hätten wir auseinandergetanzt.
1: Okay, und jetzt hört Frank Lenz diesen Lieblingssong, seinen Lieblingssong Lady in Red gemeinsam mit seiner Partnerin. Bald live beim Konzert von Krista Berg in Koblenz am 15. Juli. Und ich drücke natürlich feste die Daumen, ne, dass Sie sich die nächsten Karten sichern für Krista Berg. 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Das ist der Appetizer drauf. Krista Berg, High on Emotion bei SWR 4.

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Aktuell fahren Sie vorsichtig jetzt auf der A61 Mönchengladbach Richtung Koblenz zwischen Dreieck Bad Neuenahr und Dreieck Sinzig. Da liegt ein Metallteil auf der linken Spur. Und Vorsicht auf der B535 bei Schwetzingen zwischen Ortseingang und Schwetzingen Nord Hirschacker. Da steht ein defekter LKW auf der rechten Spur. An dieser Stelle bitte ganz besondere Vorsicht.

0: Gut, dass Sie mit dabei sind. Das ist SWR 4. Es ist 11.30 Uhr.
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2: Aus dem Studio Koblenz mit Ursula Bartzen. Guten Tag. Die Krankenhäuser in der Region haben wegen der Hitze viel zu tun. Auf der A61 bei Pleit wird ab heute die Fahrbahn saniert. Das Wetter sonnig und warm bis 27 Grad. Die Krankenhäuser in der Region haben wegen Hitze der vergangenen Tage deutlich mehr Patienten versorgt. Laut dem Gemeinschaftsklinikum Mittelrhein mussten vor allem am Wochenende außergewöhnlich viele Patienten behandelt werden. Jessica Schwand mit den Einzelheiten.
3: Neben Kopfschmerzen, Schwindel und Erbrechen war laut GKM teilweise auch Flüssigkeitsmangel ein großes Problem. Patienten mussten dadurch vermehrt intensivmedizinisch versorgt werden. In den Kliniken der Marienhausgruppe, etwa in Neuwied, mussten überwiegend ältere Menschen versorgt werden, die zu wenig getrunken haben. Aber auch Jüngere, die trotz der Hitze Sport gemacht haben. Unter der Hitze leiden teilweise auch die Patienten auf den Stationen, da viele ältere Kliniken keine Klimaanlage haben. So etwa auch das Marienkrankenhaus in Cochem. Auf den Stationen wurden laut Klinik Ventilatoren aufgestellt und kühle Räume eingerichtet.
2: Ab heute wird die Fahrbahn auf der A61 in Fahrtrichtung Koblenz zwischen der Anschlussstelle Pleit und dem Autobahnkreuz Koblenz saniert. Das hat die zuständige Autobahn GmbH des Bundes mitgeteilt. Auf einer Strecke von rund 3 Kilometern bis zur Lützelbach Talbrücke wird demnach gearbeitet, unter anderem am Asphalt und an der Entwässerung. Wegen der Arbeiten kommt es laut Autobahn GmbH zu Verkehrsbeeinträchtigungen. Die Arbeiten sollen voraussichtlich Mitte Oktober abgeschlossen sein. Die Kosten von rund 4,8 Millionen Euro trägt der Bund. Die Stadt Koblenz hat ihre kommunale Wärmeplanung fristgerecht vorgelegt, um klimaneutrales Heizen zu fördern. Die Pläne zeigen unter anderem, wo Wärmenetze ausgebaut werden. Hausbesitzer müssen das wissen, wenn sie ihre alte Heizung austauschen wollen. Wird beispielsweise ein Stadtviertel an das Fernwärmenetz angeschlossen oder muss man sich um individuelle Lösungen kümmern, wie etwa eine Wärmepumpe? Koblenz stellt diese Informationen bereits seit einiger Zeit im Internet zur Verfügung. Die Bauarbeiten an der Landesstraße L300 zwischen Meuth und Herschbach im Westerwald kommen gut voran. Wie der zuständige Landesbetrieb mitteilt, wird die Straße dort komplett saniert. Außerdem wird der Verlauf der Fahrbahn teilweise verändert und verbreitert, um die Straße sicherer für Autofahrer zu machen. Ob die L300 noch bis zum Jahresende fertig wird, ist derzeit noch unklar.
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2: Am Mittag und Nachmittag scheint im nördlichen Rheinland-Pfalz häufig die Sonne. Zwischendurch gibt es einige Quellwolken. Die Temperaturen steigen auf 22 Grad in Dahden und bis 27 Grad in St. Goarshausen. In der Nacht ist der Himmel verbreitet klar. Es kühlt ab auf 14 bis 11 Grad.
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4: Vorsicht auf der A8 München-Stuttgart zwischen dem Tunnel Grünbrücke und Eichelberg. Da liegt ein Kennzeichen auf der Fahrbahn. Vorsicht auf der A61 Mönchengladbach Richtung Koblenz zwischen Dreieck Bad Neuenahr und Dreieck Sinzig. Ein Metallteil auf der linken Spur. Vorsicht auf der B535 bei Schwetzingen zwischen Ortseingang und Schwetzingen Nord Hirschacker. Ein defekter LKW auf der rechten Spur. A3, Frankfurt Richtung Köln. Zwischen Kelsterbach und Wiesbadener Kreuz ein Unfall im Baustellenbereich. Hier ist die linke Spur gesperrt. 7 Kilometer Stau, geht eine knappe halbe Stunde länger. A5, Frankfurt Richtung Karlsruhe. Zwischen Kronau und Raststätte Bruchsal. 5 Kilometer stockender Verkehr, Viertelstunde plus. Dann die A8, Karlsruhe-Stuttgart. Zwischen Pforzheim West und Pforzheim Ost. 6 Kilometer streckenweise stockender Verkehr. A8, Stuttgart Richtung München. Zwischen Eichelberg und Hohenstadt. 9 Kilometer Stau und stockender Verkehr, Verzögerung von etwa einer halben Stunde. 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
4: Hallo zusammen, schönen Vormittag genießen und dazu gibt es einen fantastischen Hit von Ottawa. Hands up!
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SWR 4 ist hier. Na, ist der Schock so langsam verdaut? Oh, ich weiß ja nicht. Wird nichts mit dem Weltmeistertitel, zumindest im Fußball, damit müssen wir uns abfinden. Aber in anderen Sportarten, da gibt es dafür noch Hoffnung. Zum Beispiel, Achtung, bei den

0: beim Fußball.
1: Das ist wie beim Skateboard, da sagt man auch nicht trainieren. Ne? Man macht es einfach irgendwie, weil man Bock drauf hat. Und ich sag mal, von der WM ist es dann aber schon so, dass man sich vorbereitet und versucht so ein bisschen in den Flow zu kommen. So. Und dann, weiß ich nicht, so 3-4 Wochen vorher fängt man dann an, ein bisschen den Rhythmus zu finden. Und genau.
0: Ja, und ein Weltmeistertitel ist uns auf jeden Fall sicher.
1: Ja, auf jeden Fall. Also ich habe das in der Firma gesagt und so. Ich habe gesagt, nicht so traurig sein, Deutschland ist immer noch Weltmeister, nur halt im Fingerbund.
0: Genau so sieht's aus. Glückwunsch an Alex Christ, Weltmeister im Fingerboarden. Das ist Ihr Mittwochvormittag. SWR 4 ist hier. Schön, dass Sie dabei sind.

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Vorsicht auf der B10 Mühlacker Pforzheim in Höhe Ortseingang Enzberg. Da sind in beiden Richtungen Kinder auf der Fahrbahn. Vorsicht auf der B10 Mühlacker Pforzheim in Höhe Ortseingang Enzberg. In beiden Richtungen Kinder auf der Fahrbahn.

SWR 4 hier und heute der erste Tag ohne den Tankrabatt. Ja, die Preise an den Zapfsäulen, sie sind enorm angestiegen. Teilweise um 25 Cent im Vergleich noch zu gestern. Und jetzt haben wir noch so ein paar Minuten Zeit, dann dürfen die Tankstellen ja wieder erhöhen. In 8 Minuten ist es soweit. Wenn Sie gerade noch in der Schlange stehen sollten, ich drücke die Daumen, ja, dass der Vordermann Gas gibt, ja, der Sprit irgendwie schneller durchläuft, dass Sie auch noch rankommen und zwar vor 12 Uhr. Schönen Mittwoch, SWR 4 hier.

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2: 12 Uhr im Studio Susanne Kimmel. Bei vielen Stadtverwaltungen und beim Deutschen Fußballbund hat die Polizei Razzien durchgeführt. YMCA-Sänger Victor Willis ist tot. Das Wetter in Rheinland-Pfalz freundlich mit Sonne und Wolken bei Höchstwerten zwischen 22 und 28 Grad. Beamte des Landeskriminalamts Nordrhein-Westfalen haben im Rahmen einer bundesweiten Razzia die Zentrale des DFB in Frankfurt durchsucht. Laut LKA hat es außerdem Durchsuchungen in mehreren Städten gegeben. Mara Tellmann aus der ARD-Sportredaktion mit Einzelheiten.
3: Grund für die Razzia sind mutmaßlich gewährte, nicht genehmigte Vorteile, unter anderem in Form eines Fußball-Länderspielbesuchs. Diese Vorteile soll ein Beschuldigter erhalten haben, der zu diesem Zeitpunkt für eine Gastgeberstadt gearbeitet haben soll. Demnach geht es um Eintrittskarten für die EM 2024 und um die Euro 2024 GmbH, ein Joint Venture, das von DFB und UEFA gemeinsam gegründet worden war. Es sollen exklusive Vorkaufsrechte für Eintrittskarten angeboten worden sein und auch von Gastgeberstätten zum Teil in Anspruch genommen worden sein.
2: Menschen in der EU müssen ab sofort Zoll auf günstige Waren zahlen, die sie in Drittländern wie China bestellen. Bisher gab es eine Ausnahme für Lieferungen unter 150 Euro. Seit heute fallen pro Warengruppe Zollgebühren von 3 Euro an. Also zum Beispiel für 3 T-Shirts und 2 Hosen 6 Euro. Für die Zahlung der Abgabe sind zwar die Verkäufer zuständig, die könnten die Kosten aber an die Verbraucher weitergeben. Experten sagen, dass sie schon Preiserhöhungen auf Online-Plattformen festgestellt hätten. Die 5 großen Städte in Rheinland-Pfalz haben fristgerecht ihre Pläne für die zukünftige Versorgung mit Heizenergie vorgelegt. Die sogenannte kommunale Wärmeplanung gibt unter anderem Auskunft darüber, wo Wärmenetze ausgebaut werden sollen. Aus Mainz, Christian Buttgereit.
4: Für Hausbesitzer sind das wichtige Informationen, wenn es darum geht, die alte Heizung auszutauschen. Wird beispielsweise ein Stadtviertel an das Fernwärmenetz angeschlossen oder muss man sich um individuelle Lösungen kümmern, wie etwa eine Wärmepumpe? Koblenz, Trier und Ludwigshafen stellen diese Informationen bereits seit einiger Zeit ihren Bürgern im Internet zur Verfügung. Jetzt folgten auch Kaiserslautern und Mainz. Kleineren Gemeinden gibt der Gesetzgeber für ihre Wärmeplanung 2 Jahre länger Zeit. Ziel ist Planungssicherheit beim Umstieg hin zu einer klimaneutralen Wärmeversorgung. Die Pläne müssen alle 5 Jahre überarbeitet werden.
2: Im nordrhein-westfälischen Monschau in der Eifel sind bei einem Brand 3 Männer ums Leben gekommen. Etwa 30 weitere Menschen wurden laut Polizei auf eine Rauchgasvergiftung untersucht. In dem betroffenen Gebäudekomplex befindet sich auch ein Wohnheim für Menschen mit Behinderung. Hier hat es nach Polizeiangaben aber nicht gebrannt. Unklar ist noch, warum das Feuer vergangene Nacht ausgebrochen ist. Alle Bischöfe der konservativen Pius-Bruderschaft sind aus der katholischen Kirche ausgeschlossen worden. Damit hat der Vatikan die Konsequenzen aus einer verbotenen Bischofsweihe der Gemeinschaft gezogen. Sie hatte in der Schweiz 4 Priester zu Bischöfen geweiht, was Papst Leo XIV. Ausdrücklich verboten hatte. Laut Kirchenrecht ist die Exkommunikation, also der Ausschluss aus der katholischen Gemeinschaft, in solchen Fällen vorgeschrieben. Die Pius-Bruderschaft erkennt die Strafen Roms aber nicht an und spricht dem Papst die Kirche Autorität ab. Der Frontsänger der Band Village People, Victor Willis, ist tot. Seine Ehefrau spricht im Internet von einer kurzen, aber aggressiven Krankheit. Willis starb demnach gestern. Er wäre heute 75 Jahre alt geworden. Bei den Village People verkörperte er den Motorradpolizisten oder den Seeoffizier. Das bekannteste Lied der Band war der Hit YMCA aus dem Jahr 1978. Soweit die Nachrichten für Rheinland-Pfalz und die Zeit. Es ist 12.04 Uhr.
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5: Vorsicht auf der B10 Mühlacker Pforzheim in Höhe Ortseingang Enzberg. Hier sind in beiden Richtungen Kinder auf der Fahrbahn. A6 Mannheim-Nürnberg zwischen Bad Rappenau und Kreuz Weinsberg. 6 Kilometer stocken. Der Verkehr geht hier 20 Minuten länger. Dann die A8 Karlsruhe-Stuttgart zwischen Pforzheim-West und Pforzheim-Süd. 6 Kilometer streckenweise stockend. 20 Minuten plus. Und wir gucken auf die A8 Stuttgart-München zwischen Eichelberg und Mühlhausen. 4 Kilometer Stau, 20 Minuten Zeitverlust. 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
5: Es halten sich Wolken bei uns im Südwesten und dazu kommt aber ein frischer Wind. Der ist doch ganz angenehm bei um die 20 Grad in Öhringen und Manderscheid. 22 Grad sind es im Moment in Cochem und Offenburg. Stefan Bender.
6: Die Luft ist trockener geworden und heute scheint ganz oft die Sonne. Manchmal sind noch ein paar Quellwolken dazwischen, aber nur selten reicht es für Schauer. Das alles gibt es auf der Hohen Acht bei 22 und im Ahrtal und an der Lahn bei 27 Grad. Morgen erwärmt sich die Luft bis 28 Grad. Der Vormittag bringt Sonnenschein, später am Tage breiten sich ein paar Wolken aus und vereinzelt fällt Regen. Der Trend in Richtung Wochenende zeigt aber schon wieder sonniges und warmes Sommerwetter.
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5: Hallo zusammen zur Wochenmitte. Ja, das Wetter ist mal ein bisschen angenehmer, nicht so drückend heiß. Genießen Sie Ihre Mittagspause mit uns und jetzt mit Bonnie Tyler.
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0: einfach einer der Besten. Sting, Englishman in New York. 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Fahren Sie jetzt vorsichtig auf der A5 Basel-Karlsruhe zwischen Appenweier und Raststätte Rennichtal-Ost. Hier ein defekter LKW auf dem Standstreifen und es liegen auch Reifenfetzen und ein Reifen auf der Fahrbahn. Vorsicht noch auf der A5 Frankfurt-Kassel zwischen Frankfurt-Westhafen und Westkreuz Frankfurt. Da ein Holzbalken auf der mittleren Spur.
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2: Aus dem Studio Koblenz mit Marianne Lechner. Guten Tag. ADAC kritisiert vorzeitige Erhöhung der Spritpreise. Krankenhäuser haben bei Hitze mehr Patienten. Und das Wetter, viel Sonne und am Nachmittag 22 bis 27 Grad. Der Autoclub ADAC kritisiert die Mineralölbranche, weil die Preise an den Tankstellen schon vor dem offiziellen Ende des Tankrabatts heute deutlich gestiegen sind. Das dürfe die Bundesregierung nicht durchgehen lassen. Mirko Hillmann vom ADAC Mittelrhein sagte dem SWR:
3: Die Mineralölbranche muss ihre Preispolitik transparent und nachvollziehbar gestalten. Wenn die Preise steigen, obwohl vielerorts noch vergünstigter Kraftstoff in den Tanks ist, dann ist das den Autofahrenden nur schwer vermittelbar. Und hier ist auch das Bundeskartellamt gefragt, was bei auffälligen Preisentwicklungen sofort einschreiten muss.
2: Der Tankrabatt ist heute am 1. Juli nach 2 Monaten planmäßig wieder ausgelaufen. Die Krankenhäuser in der Region haben wegen der Hitze der vergangenen Tage deutlich mehr Patienten versorgt. Laut dem Gemeinschaftsklinikum Mittelrhein mussten vor allem am Wochenende außergewöhnlich viele Patienten behandelt werden. Jessica Schwand mit den Einzelheiten.
4: Neben Kopfschmerzen, Schwindel und Erbrechen war laut GKM teilweise auch Flüssigkeitsmangel ein großes Problem. Patienten mussten dadurch vermehrt intensivmedizinisch versorgt werden. In den Kliniken der Marienhausgruppe etwa in Neuwied mussten überwiegend ältere Menschen versorgt werden, die zu wenig getrunken haben. Aber auch Jüngere, die trotz der Hitze Sport gemacht haben. Unter der Hitze leiden teilweise auch die Patienten auf den Stationen, da viele ältere Kliniken keine Klimaanlage haben. So etwa auch das Marienkrankenhaus in Cochem. Auf den Stationen wurden laut Klinik Ventilatoren aufgestellt und kühle Räume eingerichtet.
2: Auf der B42 zwischen Koblenz-Ehrenbreitstein und Urba hat es am Vormittag einen Unfall gegeben. 3 Menschen wurden dabei verletzt. Wie die Polizei mitteilt, war ein Auto auf die Gegenfahrbahn gefahren und dort mit einem entgegenkommenden Wagen zusammengestoßen. Warum das passiert ist, muss noch geklärt werden. Momentan kommt es auf dem Abschnitt der B42 noch zu Verkehrsbehinderungen. Seit heute wird auf der A61 zwischen der Anschlussstelle Pleit und dem Autobahnkreuz Koblenz die Fahrbahn saniert. Das hat die Autobahn GmbH mitgeteilt. Auf einer Strecke von rund 3 Kilometern bis zur Lützelbachtalbrücke wird demnach gearbeitet, unter anderem am Asphalt und an der Entwässerung. Wegen der Arbeiten kommt es laut der Autobahn GmbH zu Verkehrsbeeinträchtigungen in Fahrtrichtung Koblenz. Die Arbeiten sollen bis Mitte Oktober dauern.
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2: Viel Sonne heute, ein paar Wolken zwischendurch und Temperaturen am Nachmittag höchstens 22 Grad in Daaden und 27 Grad in St. Goßhausen. In der Nacht wird's klar und kühler mit 14 bis 11 Grad.
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0: Im Moment wenig los. A6 Mannheim Richtung Nürnberg zwischen Bad Rappenau und Kreuz Weinsberg. 7 Kilometer stockend, aber der Verzögerung von etwa 20 Minuten. A8 München-Stuttgart zwischen Kirchheim-Teck-West und Esslingen. 3 Kilometer stockend. A8 Karlsruhe-Stuttgart zwischen Pforzheim-West und Pforzheim-Süd. 7 Kilometer stockender Verkehr, geht 20 Minuten länger. Und noch die A8 Stuttgart Richtung München zwischen Eichelberg und Mühlhausen. 3 Kilometer stockender Verkehr. 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
0: Herrlich, angenehmes Wetter, nicht so heiß. Was uns die nächsten Tage erwartet, das klären wir natürlich hier gleich bei uns.
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0: SWR 4 ist hier. Schön, dass Sie mit dabei sind. Um 12:45 an diesem Mittwoch. Und kennen Sie dieses Gefühl? Sie treten morgens vor die Tür, machen einen kleinen Spaziergang und denken sich so, tief ein- und ausatmen. Es ist eine Klimawanderung. Es hat so wunderbar funktioniert, weil es ja so ein bisschen frischer geworden ist. SWR 4 Wetterexperte Stefan Bender bei mir.
1: Ja, hallo.
0: Ja, grüß dich. Wie frisch ist es denn geworden, so kurz nach diesem Unwetter und Regenküssen?
2: Also ich habe ja auch jetzt aktuell, wenn du möchtest, noch ein paar schöne, angenehme, frische Temperaturen. In Lenzkirch zum Beispiel 16 Grad, aktuell jetzt 12.44 Uhr. Bad Wurzach 17 Grad, alles unter der 20-Grad-Marke im Süden. Ganz einfach, weil es da auch heute Morgen noch kräftig geschüttet hat. Zum Teil sogar um die 30 Liter nochmal im Allgäu und auch in Oberschwaben. Das seit 0 Uhr, das ist eine ordentliche Menge. Und wenn wir gestern die Unwetter noch rund um Meßstetten und Fullendorf mit bis zu 56 Liter dazu nehmen, kann man sich denken, okay, das ist

0: die Tiefstwerte. Ist eine tolle Luft, die da reinkommt, eine schöne Nordseeluft. Also wunderbar, zumal morgen das Wetter schön friedlich ist, die Sonne scheint im Vormittag makellos. Nachmittags kommen ein paar Wolken rein, es gibt am späten Nachmittag im Siegerland und gegen Abend dann auch im Kraichgau ein paar Tropfen Regen, aber nicht viel. Und bis dahin dann aber schon wieder 23 bis 30 Grad, je nach Höhenlage.
1: Gut, dann merken wir morgen früh in jedem Fall einmal schön alles auf durchzuschalten zu Hause. Das ist SWR 4.

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1: 13 Uhr im Studio Susanne Kimmel. In den Jobcentern nehmen Überstunden und Erschöpfung deutlich zu. Bahnmitarbeiter können jetzt eine Bodycam einsetzen. Das Wetter in Rheinland-Pfalz freundlich mit Sonne und Wolken bei Höchstwerten zwischen 22 und 28 Grad. Viele Mitarbeiter von Jobcentern arbeiten offenbar an der Belastungsgrenze. Das geht aus einer Befragung der Gewerkschaft Verdi hervor. Mit dem heutigen Wechsel ins System der Grundsicherung rechnen die Beschäftigten mit einem weiteren Anstieg des Arbeitspensums. SWR-Wirtschaftsredakteurin Stefanie Geisler.
2: In der Verdi-Befragung beschrieben fast 85% der Beschäftigten ihre Arbeitsbelastung als hoch bis sehr hoch. Knapp die Hälfte gab an, mehrmals pro Woche Überstunden zu machen. Und fast alle berichten, dass sich ihre Tätigkeit beim Jobcenter auf ihre Gesundheit auswirke, meist in Form von häufiger Erschöpfung. Als Grund für die Überlastung sagten die meisten der Befragten, es gebe zu viele Fälle und zu wenig Personal. Ein Sprecher der Arbeitsagentur bestätigt die höhere Arbeitsbelastung der Beschäftigten, unter anderem aufgrund von höheren Fallzahlen. Mit der Flüchtlingskrise und dem Krieg in der Ukraine sei die Zahl der Leistungsempfänger, etwa im Bürgergeld, deutlich gestiegen.
1: 2000 Mitarbeiter der Bahn bekommen jetzt Bodycams. Die Kameras könnten an der Dienstkleidung befestigt werden, teilt die Bahn mit. Die Nutzung sei freiwillig. Mit den Kameras sollen Mitarbeiter Übergriffe durch Fahrgäste besser dokumentieren können. Sie sollen aber auch dazu beitragen, dass Gewalt gar nicht erst entsteht. Nach dem tödlichen Angriff auf einen Zugbegleiter im Februar in der Westpfalz hatte Bahnchefin Paller die Bodycams angekündigt. Feuerwehrleute aus Trier sind am frühen Morgen aus dem Erdbebengebiet in Venezuela nach Deutschland zurückgekehrt. Nach Angaben der Organisation Ad Fire waren die Spezialisten Teil eines 26-köpfigen Teams. SWR-Reporterin Dunja von Mosse.
3: Teamleiter Florian Zonka aus Trier sagte, man habe in La Guaira in Venezuela Schäden erlebt, die selbst für erfahrene Einsatzkräfte außergewöhnlich seien. Viele Häuser und Hochhäuser seien vollständig eingestürzt oder schwer beschädigt. Das Team hatte zusammen mit anderen Rettungsorganisationen gezielt nach Überlebenden gesucht, allerdings vergeblich. Mit dabei waren Rettungshunde und technische Geräte, um Menschen zu orten. Das Team von Ad Fire sei dabei fast rund um die Uhr im Einsatz gewesen, um internationale Partner direkt zu unterstützen.
1: In der Zentrale des Deutschen Fußballbunds in Frankfurt und in Stadtverwaltungen in ganz Deutschland hat es am Morgen Razzien gegeben. Dem Landeskriminalamt Nordrhein-Westfalen zufolge geht es um den Verdacht auf Vorteilsgewährung und Vorteilsannahme bei der Fußball-EM vor 2 Jahren. Konkret sollen Mitarbeiter der deutschen Gastgeberstädte tausende Tickets zu Vorzugspreisen bekommen haben. Spiele hatten damals unter anderem in Frankfurt, Köln und Stuttgart stattgefunden. Deutlich mehr als die Hälfte des in Deutschland verbrauchten Stroms ist im ersten Halbjahr 2026 von erneuerbaren Energien gedeckt worden. Genau habe der Anteil bei 58% gelegen, teilt der Bundesverband der Energie- und Wasserwirtschaft mit. Das sei ein Plus von rund 3 Prozentpunkten im Vergleich zum gleichen Zeitraum im vergangenen Jahr. Der Anstieg habe vor allem mit Windkraft zu tun, sowohl an Land als auch auf See. Aber auch der Strom aus Photovoltaikanlagen sei mehr geworden. In Salzburg gelten ab heute strengere Zufahrtsregeln. Im Juli und August dürfen Tagestouristen nicht mehr mit dem Auto in die Innenstadt. Stattdessen sollen laut Stadt große Parkplätze am Stadtrand genutzt werden. Wer dort sein Auto abstellt, erhält für eine Tagesgebühr von 7,50 Euro zusätzlich ein Tagesticket für bis zu 5 Personen für den öffentlichen Nahverkehr in Salzburg. Anlass für die Maßnahme ist der regelmäßige Stau in der Salzburger Innenstadt. Zum Schluss die Zeit. Es wird 13.04 Uhr.
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4: Beim US-Sportriesen Nike stellt man sich auf eine weltweit schwächelnde Nachfrage nach Sportartikeln ein. Das schickt auch die Aktien deutscher Sportausrüster auf Talfahrt. Die Papiere von Adidas liegen in der DAX-Tabelle auf den hintersten Plätzen. Ansonsten ist der Handel in Frankfurt heute träge. Viele Anleger scheinen mit Käufen und Verkäufen abzuwarten. In den kommenden Tagen startet die Quartalssaison, in der viele Aktienkonzerne aktuelle Geschäftszahlen veröffentlichen. Jetzt noch der aktuelle Stand beim deutschen Aktienindex. Er notiert am Mittag bei 25.038 Punkten mit 0,2% im Plus. Die Gewinner: Rheinmetall AG plus 5,8%, MTU Aero Engines plus 2,7%. Die Verlierer: Zalando minus 1,8% und Adidas minus 1,6%. Ein Euro notiert aktuell bei rund $1,14.
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4: Vorsicht auf der A3 Köln-Frankfurt zwischen Bad Camberg und Idstein. Eine ungesicherte Unfallstelle auf der linken Spur. Es sind da auch Menschen auf der Fahrbahn. A5 Karlsruhe-Basel zwischen Achern und Appenweier. Ein defekter LKW auf dem Standstreifen. Die rechte Spur ist gesperrt. 4 Kilometer stockender Verkehr und das geht eine Viertelstunde länger. A6 Mannheim Richtung Nürnberg zwischen Bad Rappenau und Kreuz-Weinsberg. 7 Kilometer stockend. 20 Minuten plus und in der Gegenrichtung zwischen dem Kreuz-Weinsberg und Heilbronn-Neckar 3 Kilometer stockend. A8 München-Stuttgart zwischen Kirchheim-Teck-West und Esslingen 3 Kilometer stockender Verkehr. Und A8 Karlsruhe-Stuttgart zwischen Pforzheim-West und Pforzheim-Süd 9 Kilometer stockender Verkehr, geht hier eine halbe Stunde länger. 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
0: Das Wetter.
4: Sonne und ein paar Wolken und es wird wärmer. Bei um die 20 Grad in Albstadt und Niederstetten im Moment, 24 Grad in Lahr und bis 25 Grad sind es aktuell in Karlsruhe, Stefan Bender.
5: Die Luft ist trockener geworden und heute scheint ganz oft die Sonne. Manchmal sind noch ein paar Quellwolken dazwischen, aber nur selten reicht es für Schauer. Das alles gibt es auf der Hohen Acht bei 22 und im Ahrtal und an der Lahn bei 27 Grad. Morgen erwärmt sich die Luft bis 28 Grad. Der Vormittag bringt Sonnenschein, später am Tage breiten sich ein paar Wolken aus und vereinzelt fällt Regen. Der Trend in Richtung Wochenende zeigt aber schon wieder sonniges und warmes Sommerwetter.
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4: Hallo zusammen, falls Sie vorhaben, einen Verdauungsspaziergang zu machen, dann tun Sie das bitte jetzt, in diesem Augenblick. Sie haben 3 Minuten 39 Zeit für den kleinen Spaziergang durch den Park. The Next Straker Band.
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0: Abenteuers bei SWR 4. Ja, eine Riesendiskussion um das nicht gegebene Tor beim Ausscheider-WM-Spiel der Fußballnationalmannschaft. Das ist die FIFA-Regel.
1: Die Entscheidung des Schiedsrichters war richtig, weil man hat vom Torwart wegzubleiben und den Torwart nicht zu behindern. Das ist jetzt die neueste Auslegung von dem Pierluigi Collina von der FIFA. Und der sagt eindeutig, war alles korrekt, was der Schiedsrichter gemacht hat.
0: Ja, erklärt Thomas Göring, seit 40 Jahren Schiedsrichtertrainer im Württembergischen Fußballverband. Aber wie hart ist die neue Regel dann?
1: Hochbrutal, also brutal. Ich bin ja im Schiedsrichterlehrstab des Württembergischen Fußballverbandes und bei uns war bis zu dieser Szene die Regelauslegung so, dass man sagt, es ist kein Foul, ja, und das Tor war korrekt. Aber jetzt schmeißt man das wieder um und sagt, man muss wegbleiben vom Torwart. Bin ich hochgespannt, was da jetzt nach der WM passiert, ja, und ja, schauen wir mal.
0: Ja, es kann wirklich alles nur besser werden. Auf jeden Fall bei unserer Fußballnationalmannschaft, FIFA hin oder her. Wir müssen bei uns aufräumen. Und nicht nur im Fußball. Ich glaube, da gibt es noch einige andere wichtige Themen. Es wäre viel hier.

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0: Sie mit dabei sind. Kleine Erfrischungspause jetzt. Wir halten das bei. Es ist 13.30 Uhr.
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2: Aus dem Studio Koblenz mit Marianne Lechner. Guten Tag. Krankenhaus Boppard hat keine zentrale Notaufnahme mehr. ADAC kritisiert vorzeitige Erhöhung der Spritpreise. Und das Wetter, viel Sonne und am Nachmittag 22 bis 27 Grad. Im Heilig-Geist-Krankenhaus in Boppard sind die zentrale Notaufnahme und die Chirurgie seit heute geschlossen. Das Krankenhaus teilt mit, dass für sogenannte Alltagsnotfälle ein Team rund um die Uhr erreichbar ist. Wenn Lebensgefahr besteht, solle aber der Rettungsdienst unter 112 alarmiert werden. Tim Seinisch mit weiteren Informationen.
3: Das Krankenhaus in Boppard richtet sich neu aus. Damit will es nach eigenen Angaben zukunftsfähig bleiben. Schwerpunkte sind künftig die Fachbereiche Geriatrie, Innere Medizin, Psychosomatik, Wundmedizin und plastische Chirurgie. Lange Zeit sah es so aus, dass das Krankenhaus geschlossen wird. Das Gemeinschaftsklinikum Mittelrhein betreibt die Klinik jetzt aber bis Ende 2027 weiter. Wie es danach weitergeht, ist noch unklar.
2: Der Autoclub ADAC kritisiert, dass das Tanken schon vor dem offiziellen Ende des Tankrabatts heute sehr viel teurer geworden ist. Mirko Hillmann vom ADAC Mittelrhein sagte dem SWR,
4: dass die Spritpreise bereits vor dem offiziellen Ende des Tankrabatts deutlich angezogen haben, das ist nicht wirklich nachvollziehbar, denn vielerorts befindet sich noch Kraftstoff in den Tanks, der zu einem deutlich niedrigen Steuersatz eingekauft wurde. Und die höheren Preise, die kommen deshalb für viele Autofahrende zu früh und wirken nicht wirklich gerechtfertigt. Und das ist aus unserer Sicht auch völlig inakzeptabel.
2: Der sogenannte Tankrabatt galt nur bis zum 30. Juni. Seit heute werden Kraftstoffe wieder normal besteuert. Die Krankenhäuser in der Region haben wegen der Hitze der vergangenen Tage deutlich mehr Patienten versorgt. Neben Kopfschmerzen, Schwindel und Erbrechen war laut dem Gemeinschaftsklinikum Mittelrhein teilweise auch Flüssigkeitsmangel ein großes Problem. In den Kliniken der Marienhausgruppe etwa in Neuwied mussten viele ältere Menschen versorgt werden, die zu wenig getrunken hatten. Aber auch Jüngere, die trotz der Hitze Sport gemacht hatten, klappten zusammen und brauchten Hilfe. Wie soll es mit dem Hallenbad in Lahnstein weitergehen? Mit dieser Frage hat sich der Stadtrat in seiner vergangenen Sitzung beschäftigt. Abriss, Generalsanierung oder Neubau an anderer Stelle, all das sind denkbare Möglichkeiten. Welche davon aber die beste wäre, das sollen Experten klären. Dafür hat der Stadtrat eine Machbarkeitsstudie in Auftrag gegeben. Die sollen Architekten und Ingenieure aus Nordrhein-Westfalen erstellen.
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2: Viel Sonne heute und nur ein paar Wolken zwischendurch. Am Nachmittag die Temperaturen höchstens 22 Grad in Daaden und 27 Grad werden es in St. Goßhausen. In der Nacht ist der Himmel dann verbreitet klar, dann wird es deutlich kühler mit 14 bis 11 Grad.
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0: A5 Karlsruhe-Basel zwischen Aachen und Appenweier. Defekter LKW auf dem Schanzstreifen. Die rechte Spur ist gesperrt. 3 Kilometer stockender Verkehr. A6 Mannheim-Nürnberg zwischen Bad Rappenau und Kreuz-Weinsberg. Eine Fahrbahnerneuerung. Nur 2 Spuren frei. Im Moment hier 7 Kilometer Stau. Und das Ganze dauert eine halbe Stunde länger. In der Gegenrichtung zwischen Bretzfeld und Heilbronn-Neckarsulm. 4 Kilometer stockender Verkehr. Geht eine Viertelstunde länger. A8 München-Stuttgart zwischen Kirchheim-Tech-West und Esslingen. 4 Kilometer stockend. Viertelstunde plus. A8 Karlsruhe-Stuttgart zwischen Pforzheim-West und Pforzheim-Süd. 8 Kilometer stocken, 20 Minuten plus. Die 31 Friedrichshafen Richtung Lindau zwischen Langenargen-Oberdorf und Tunnel Diepolsberg. 3 Kilometer Stau, Viertelstunde extra und alle Verkehrsinfos jederzeit auf swr4.de.
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0: Hallo zusammen, dass mir hier mal keiner in so ein Mittagsloch fällt. Jetzt wird gequizt. Welcher Hit ist das? Haben Sie eine Idee, welcher Hit das sein könnte? 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

0: SWR 4 ist hier und wir wollen doch jetzt gerne wissen, welcher Hit das hier ist. So schön entspannt, oder? Mit der Orgel. Welcher Hit könnte das sein? Ich probiere es mal bei Gottfried Koster in Rheinfelde. Ich grüße Sie, Herr Koster.
1: Schönen guten Tag.
0: Sie sitzen gerade in der Sonne und entspannen.
1: Ja, genau.
0: Wie sonnig ist es denn da gerade bei Ihnen in Rheinfeld?
1: Ich habe jetzt hier in der Sonne 33 Grad.
0: Wow, okay. Da gibt die Sonne schon wieder richtig Gas, aber offensichtlich noch erträglich. Also sind Sie so ein Sonnenanbeter?
1: Ich bin so ein Sonnenanbeter.
0: Okay, alles klar. Herr Koster, welchen Hit suchen wir denn im Moment?
1: What's a Woman?
0: What's a Woman? Okay, wir loggen mal ein. What's a Woman when a man? Ja, das ist richtig. Glückwunsch, Maya con Dios. What's a Woman, Herr Koster? Dann schicken wir Ihnen die brandneue SWR4-Tasse zu.
1: Kann ich noch vielleicht einen Gruß durchgeben?
0: Na bitte, gerne, jetzt sofort.
1: Ich grüße mein Mäuschen, die Silvia, und die Rotmüller, die ist gerade auf Besuch bei uns.
0: Okay,
1: die Grüße. Alle Rheinfelder und alle Rheinfelder, die ich kenne, und Klaus und Jürgen aus Tisch.
0: Perfekt, dann sind die Grüße hoffentlich angekommen und jetzt laut drehen auf der Terrasse. Vaya con Dios, what's a woman, das ist

steckt jede Menge Power drin, die Bay City Rollers. Das ist SWR 4, der Verkehrsservice aktuell, und es braucht ordentlich Geduld im Augenblick auf der A6 Heilbronn Richtung Nürnberg. Die ist zwischen Heilbronn, Neckarsulm und Kreuz Weinsberg wegen Löscharbeiten immer noch gesperrt. Da brennt ein Fahrzeug auf der rechten Spur. Die Feuerwehr entsprechend im Großeinsatz. Vor der Ausfahrt Heilbronn, Neckarsulm schon 7 Kilometer Stau. Und die letzte freie Ausfahrt, die Sie schnappen sollten, ist Bad Rappenau. In der Gegenrichtung zwischen Bretzfeld und Heilbronn-Neckarsulm. Da 7 Kilometer Stau und auch da geht es eine halbe Stunde länger. Kommen Sie sicher an Ihr Ziel, zumindest an der Stelle. Und gleich erwartet Sie hier Holger Benzin im SWR 4 Nachmittag. Ich bin Stefan Frech, wünsche Ihnen viel Spaß.

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3: 14 Uhr im Studio Susanne Kimmel. Das Bundeskabinett bringt Verbesserungen für die Bundeswehr auf den Weg. Der Wald im Bad Kreuznach könnte sich nach dem Großbrand teilweise erholen. Das Wetter in Rheinland-Pfalz freundlich mit Sonne und Wolken bei 22 bis 28 Grad. Die Bundeswehr soll in Zukunft schneller einsatzbereit sein. Das Bundeskabinett hat dazu zwei Gesetze auf den Weg gebracht. Verteidigungsminister Pistorius hat nach der Sitzung gesagt, Bauprojekte der Truppe wolle man dadurch beschleunigen. Außerdem sollten Reservisten zukünftig auch außerhalb von Krisenzeiten zu Übungen verpflichtet werden. Ziel ist es laut Pistorius,
4: eine Reserve, die auf Augenhöhe mit der aktiven Truppe ihren Dienst versehen soll, ihnen die Bedeutung zu geben, die sie haben, unsere Reservistinnen und Reservisten am Ball zu halten, also sie auch weiterentwickeln zu können in ihren Qualifikationen, damit sie dann eben im Ernstfall auch Systeme, auch die neuen Systeme beherrschen können. All dafür dient dieses Gesetz und wir brauchen eben mehr Reservistinnen und Reservisten.
3: Gast bei der Kabinettssitzung im Verteidigungsministerium war NATO-Generalsekretär Rütte. Diskutiert wurde unter anderem auch über den Gipfel des Bündnisses, der kommende Woche in der Türkei stattfindet. In Griechenlands zweitgrößter Stadt Thessaloniki hat es am frühen Morgen drei Brandanschläge auf verschiedene Wohngebäude gegeben, mutmaßlich gegen Mitglieder der Regierungspartei. Laut Behörden sind 5 Menschen verletzt worden, unter anderem eine Parlamentskandidatin der Regierungspartei Nea Demokratika. Wer hinter den Anschlägen steckt, ist bisher noch unklar. In Griechenland gibt es immer wieder Angriffe radikaler Gruppen, etwa auf das Eigentum von Politikern oder gegen Polizisten. Viele Mitarbeiter von Jobcentern arbeiten offenbar an der Belastungsgrenze. Das geht aus einer Befragung der Gewerkschaft Verdi hervor. Mit dem heutigen Wechsel ins System der Grundsicherung rechnen die Beschäftigten außerdem mit einem weiteren Anstieg des Arbeitspensums. SWR-Wirtschaftsredakteurin Stefanie Geißler.
5: In der Verdi-Befragung beschrieben fast 85% der Beschäftigten ihre Arbeitsbelastung als hoch bis sehr hoch. Knapp die Hälfte gab an, mehrmals pro Woche Überstunden zu machen. Und fast alle berichten, dass sich ihre Tätigkeit beim Jobcenter auf ihre Gesundheit auswirke, meist in Form von häufiger Erschöpfung. Als Grund für die Überlastung sagten die meisten der Befragten, es gebe zu viele Fälle und zu wenig Personal. Ein Sprecher der Arbeitsagentur bestätigt die höhere Arbeitsbelastung der Beschäftigten, unter anderem aufgrund von höheren Fallzahlen. Mit der Flüchtlingskrise und dem Krieg in der Ukraine sei die Zahl der Leistungsempfänger, etwa im Bürgergeld, deutlich gestiegen.
3: Auch heute werden im Waldbrandgebiet im Kreis Bad Kreuznach weitere Glutnester gelöscht. Außerdem graben die Einsatzkräfte an einigen Stellen den Boden um. Wie viel Natur das Feuer tatsächlich zerstört hat, lässt sich noch nicht genau sagen. Man müsste sich den Wald in den kommenden Wochen genau anschauen, so Landrätin Bettina Dickes.
6: Bäume haben zum Teil eine hohe Widerstandskraft. Wir hatten Luftaufnahmen. Man sieht an vielen Stellen erstmal grüne Wipfel. Und wenn man genau hinguckt, sieht man unten drunter schwarz. Da kann sich noch viel erholen, da kann aber auch viel kaputt gehen. Also da müssen wir jetzt einfach mal abwarten. Es wird aber auch Ecken geben, die komplett verloren sind, bei denen die Bäume jetzt absterben werden. Das ist jetzt der Prozess der nächsten Wochen, den man sich einfach in Ruhe anschauen muss, ohne in Aktionismus zu verfallen.
3: Wann der Brand am Roten Fens endgültig gelöscht sein wird, ist laut Dickes noch nicht absehbar. Die Zahl der Einsatzkräfte ist inzwischen reduziert worden, von 600 auf 450. Der Frontsänger der Popband Village People, Victor Willis, ist tot. Seine Ehefrau spricht im Internet von einer kurzen, aber aggressiven Krankheit. Willis starb demnach gestern, er wäre heute 75 Jahre alt geworden. Bei den Village People verkörperte er den Motorradpolizisten oder den Seeoffizier. Das bekannteste Lied der Band war der Hit YMCA aus dem Jahr 1978. Die Zeit, es ist 14.04 Uhr.
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7: Und da fangen wir an mit einer Gefahrenmeldung. Vorsicht auf der A65, Landau Richtung Ludwigshafen. Zwischen Hochdorf Assenheim und Dannstadt Schauernheim steht ein defekter LKW auf dem Beschleunigungsstreifen. A3 Köln Richtung Frankfurt zwischen Bad Camberg und Idstein. Bergungsarbeiten auf der linken Spur, 3 Kilometer stockender Verkehr. A5, Karlsruhe Richtung Basel, zwischen Achern und Appenweier. Defekter LKW auf dem Standstreifen. Die rechte Spur ist gesperrt, 3 Kilometer stockend. Die A6, Heilbronn Richtung Nürnberg, ist zwischen Heilbronn-Neckarsulm und Kreuz-Weinsberg wegen Löscharbeiten gesperrt. Hier brennt ein Fahrzeug auf der rechten Spur. Vor der Ausfahrt Heilbronn-Neckarsulm, 7 Kilometer Stau. Die letzte freie Ausfahrt ist Bad Rappenau. Und in der Gegenrichtung zwischen Bretzfeld und Heilbronn-Neckarsulm 7 Kilometer Stau und bis zu 30 Minuten Verzögerung. A8 München Richtung Stuttgart zwischen Kirchheimteck West und Esslingen 5 Kilometer stockend, 15 Minuten plus. A8 Karlsruhe Richtung Stuttgart zwischen Pforzheim West und Süd 8 Kilometer stockend, 20 Minuten plus. B31 Friedrichshafen Richtung Lindau zwischen Langenargen, Oberdorf und Tunnel Diepoldsberg 3 Kilometer Stau und bis zu 15 Minuten dauert's länger. Und dann noch Österreich, A14 Rheintal-Autobahn, Bregenz Richtung Arlberg zwischen Dornbirn Nord und Dornbirn West. Ein Unfall, nur der Standstreifen ist frei, 3 Kilometer Stau und 20 Minuten Verzögerung. Alle Verkehrsinfos gibt es jederzeit auf swr4.de. Allen unterwegs gute Fahrt.
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7: Da haben wir die aktuellen Temperaturen und fangen an in Offenburg mit 25 Grad, Sigmaringen 21, Simmern 22 Grad und Bitburg 24. Und Stefan Bender im Wetterstudio hat die weiteren Aussichten.
8: Die Luft ist trockener geworden und heute scheint ganz oft die Sonne. Manchmal sind noch ein paar Quellwolken dazwischen, aber nur selten reicht es für Schauer. Das alles gibt es auf der Hohen Acht bei 22 und im Ahrtal und an der Lahn bei 27 Grad. Morgen erwärmt sich die Luft bis 28 Grad. Der Vormittag bringt Sonnenschein, später am Tage breiten sich ein paar Wolken aus und vereinzelt fällt Regen. Der Trend in Richtung Wochenende zeigt aber schon wieder sonniges und warmes Sommerwetter.
7: Dankeschön, Stefan.
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7: Hallo zusammen, ich wünsche einen schönen Nachmittag und wir verreisen auch gleich zusammen. Es geht an die Mecklenburger Bucht. Da bringen wir Sie hin, selbst wenn Sie zu Hause gerade auf dem Sofa sitzen. Denn es gibt wieder eine schöne Doku in der ARD Mediathek dazu. Und warum die sehenswert ist, das hören wir gleich nach 3 Hits.
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0: SWR 4 am Mittwochnachmittag. Falls Sie auch gerade am Urlaub planen sind, vielleicht wäre eine Reise an die Mecklenburger Bucht ja eine Idee. Die größte deutsche Ostseebucht, die reicht von Fehmarn bis zum Darß. Und da gibt's viele schöne Ecken, die auch noch nicht so überlaufen sind. Und einen ersten Eindruck können Sie sich, das ist das Schöne daran, direkt auf dem Sofa verschaffen. Nämlich mit einer Doku aus der ARD Mediathek. Und da hat Stefan Nink aus dem SWR 4 Team die Mecklenburger Bucht für uns erkundet.
1: Und in der fällt schon nach wenigen Sekunden ein Satz, der selbst den besorgtesten Urlaubern die Angst vorm Baden nimmt.
2: Man muss keine Angst haben, da kann jeder reingehen. Es gibt hier keine Haie.
1: Nee, gibt's nicht. Also rein ins Meer. Die Dokumacher schauen passenderweise dann gleich auch mal an den schönsten Stränden vorbei und zeigen uns Seebäder wie Kühlungsborn oder Heiligendamm. Das war übrigens das allererste Seebad überhaupt in Deutschland, gegründet 1793 vom Herzog von Mecklenburg. Was der nie und nimmer geahnt hat, dass einmal Wasserbüffel aus Südostasien an seiner Küste weiden würden. Wasserbüffel sind riesig, aber sie sind doch sehr gemächlich, solange man alles richtig macht.
3: Ja, hier gibt es auch eine Rangordnung. Simon ist der größere Bulle und wenn der nicht gestreichelt wird, wird er energisch und sagt, du machst irgendwas verkehrt.
1: Also schön lieb zu ihnen sein, wenn man an der Ostsee mal von Wasserbüffel beschnüffelt wird. Es scheint sowieso alles seinen ruhigen Gang zu gehen. Die Fischer haben die Ruhe weg, die Fischbrötchenverkäufer auch und auch der Kapitän der Fähre rüber auf die Insel Pöhl. Der muss vor jeder Fahrt darüber informieren, dass das Meer vor der Insel zu flach ist für seine Fähre und die Passagiere die letzten 200 Meter zu Fuß laufen müssen.
4: Sie wissen auch, dass Sie durchs Wasser müssen?
5: Okay. Wie tief?
4: 50, 60 Zentimeter.
6: Komm mal aus Mainz, Mainz.
1: Ja, dann dürfte das natürlich überhaupt kein Problem sein. Und es ist ja auch nichts Schlimmes im Wasser, dass es an der Ostseeküste keine gefährlichen Haie gibt. Das haben wir ja schon gehört.
0: Die Mecklenburger Bucht gibt's in der ARD Mediathek. Und den Link zur Doku, den haben wir für Sie auch auf swr4.de. Da müssen Sie dann nur draufklicken und schon sind Sie quasi im hohen Norden. 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

Der Mittwochnachmittag in SWR 4. Manche Menschen schaffen etwas, das nur ganz wenigen gelingt. Sie nehmen einen Platz in unserem Leben ein, ohne dass wir sie persönlich kennen oder dass wir ihren Namen auf dem Schirm haben. Victor Willis war so ein Mensch. Der Frontman der Village People ist im Alter von 74 Jahren gestorben. Er war nicht nur der Sänger, sondern auch Mitschöpfer von Welthits wie YMCA, In the Navy oder Go West. Also Musik, die bis heute Generationen verbindet und auf unzähligen Feiern rund um die Welt gespielt wird. Mit Victor Willis geht ein Künstler, dessen Stimme Millionen Menschen Freude bereitet hat, aber seine Musik, die bleibt. Und vielleicht ist genau das das Schönste an solchen Liedern. Sie erinnern uns daran, dass manche Menschen nie ganz verschwinden. Zum Andenken an Victor Willis, jetzt die Village People mit YMCA, jetzt in SWR 4.

0: Es ist 14.30 Uhr.
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2: Aus dem Studio Koblenz mit Marianne Lechner. Guten Tag. 18-Jähriger muss nach Mord in Neuwied ins Gefängnis. Krankenhaus Boppard hat keine zentrale Notaufnahme mehr. Und das Wetter, viel Sonne und am Nachmittag 22 bis 27 Grad. Ein 18 Jahre alter Mann muss für 6,5 Jahre ins Jugendgefängnis, weil er einen anderen Mann in Neuwied erstochen hat. Das Landgericht Koblenz hat den Angeklagten am Mittag wegen Mordes verurteilt. SWR-Reporterin Andrea Kaltheier war im Gericht und hat weitere Infos.
3: Das Gericht sah es als erwiesen an, dass der Angeklagte im Oktober in der Wohnung einer Bekannten deren Lebensgefährten angegriffen und tödlich verletzt hat. Davor sollen sich die Männer gestritten haben. Laut Urteil stach der Angeklagte mehrfach mit 2 Küchenmessern auf das Opfer ein. Ein Stich ging ins Herz. Der Schwerverletzte starb noch im Badezimmer der Wohnung. Der vorsitzende Richter erklärte, der Angeklagte habe die Lebensgefährtin des Mannes schützen wollen, weil sie sich von ihm trennen wollte. Die Kammer wertete den Messerangriff aber als heimtückischen Mord. Die Staatsanwaltschaft hatte eine 6-jährige Jugendstrafe wegen Totschlags gefordert. Die Verteidigung plädierte auf Freispruch. Das Urteil ist noch nicht rechtskräftig.
2: Im Heilig-Geist-Krankenhaus in Boppard sind die zentrale Notaufnahme und die Chirurgie seit heute geschlossen. Das Krankenhaus teilt mit, dass für sogenannte Alltagsnotfälle ein Team rund um die Uhr erreichbar ist. Wenn Lebensgefahr besteht, solle aber der Rettungsdienst unter 112 alarmiert werden. Tim Seinisch mit weiteren Informationen.
4: Das Krankenhaus in Boppard richtet sich neu aus. Damit will es nach eigenen Angaben zukunftsfähig bleiben. Schwerpunkte sind künftig die Fachbereiche Geriatrie, Innere Medizin, Psychosomatik, Wundmedizin und plastische Chirurgie. Lange Zeit sah es so aus, dass das Krankenhaus geschlossen wird. Das Gemeinschaftsklinikum Mittelrhein betreibt die Klinik jetzt aber bis Ende 2027 weiter. Wie es danach weitergeht, ist noch unklar.
2: Die Stadt Linz am Rhein bekommt zum ersten Mal einen sogenannten Stadtstrünzer. Es ist der Musiker und Komponist Richard Wester. Der gebürtige Linzer wird bis zum 10. Juli in das historische Rheintor einziehen und bis dahin bei mehreren Veranstaltungen auftreten. Der offizielle Auftakt ist heute Abend im historischen Rathaus. Da bekommt der Musiker den Angaben zufolge symbolisch den Schlüssel zu seiner Residenz. Er und alle künftigen Stadtstrünzer sollen dort eine Weile leben, arbeiten und sich kreativ mit Linz und seinen Menschen auseinandersetzen. Noch mehr Nachrichten und Geschichten rund um die Region Koblenz gibt es auch im WhatsApp-Kanal SWR Koblenz.
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2: Viel Sonne heute Nachmittag, ein paar Wolken zwischendurch und die Temperaturen 22 Grad in den höheren Lagen und bis 27 Grad werden es am Mittelrhein. In der Nacht ist der Himmel klar, dann wird es kühler mit 14 bis 11 Grad.
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0: Um 14.33 Uhr, Vorsicht auf der B469, Wörth am Main Richtung Amorbach. Zwischen Höchst im Odenwald und Wörth steht ein defekter PKW auf der rechten Spur. A3 Köln Richtung Frankfurt, zwischen Bad Camberg und Idstein. Bergungsarbeiten auf der linken Spur, 5 Kilometer stockend, Verzögerung bis zu 20 Minuten. Die A6, Heilbronn Richtung Nürnberg, ist zwischen Heilbronn-Neckarsulm und Kreuz-Weinsberg wegen Löscharbeiten gesperrt. Hier brennt ein Fahrzeug auf der rechten Spur. Vor der Ausfahrt Heilbronn-Neckarsulm 9 Kilometer Stau. Die letzte freie Ausfahrt ist Bad Rappenau. In der Gegenrichtung zwischen Bretzfeld und Heilbronn-Neckarsulm 5 Kilometer stockender Verkehr und Verzögerung bis zu 20 Minuten. A8, Karlsruhe Richtung Stuttgart, zwischen Pforzheim-West und Pforzheim-Süd 8 Kilometer stockend, bis zu 20 Minuten plus. B31 Friedrichshafen Richtung Lindau, zwischen Langenargen, Oberdorf und Tunnel Diepholzberg 3 Kilometer Stau, 15 Minuten obendrauf. Und Österreich, A14 Rheintal, Wallgau, Autobahn, Bregenz Richtung Arlberg, zwischen Dornbirn Nord und Dornbirn West. Ein Unfall, der Verkehr wird über den Standstreifen geleitet, 3 Kilometer Stau und 30 Minuten Verzögerung. Alle Verkehrsinfos gibt es jederzeit auf swr4.de. Allen unterwegs gute Fahrt.
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0: Ich weiß nicht, wie es Ihnen geht, wenn es draußen so warm ist. Ich liebe es, eine schöne Wassermelone zu essen. Ein perfekter Sommersnack. Oder auch ein eisgekühlter Melonendrink. Einfach nur herrlich. Und die Melonen, die wachsen ja mittlerweile auch bei uns. Wie in Altdorf in der Pfalz die Ernte aktuell läuft, das sagt uns Landesschau-Wetterreporter Markus Bund nach drei Hits.
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0: SWR 4, Melonen im Sommer sind was Herrliches, gerade wenn es so heiß ist. Und sie wachsen nicht nur in den sonnigen Mittelmeerländern, sondern zunehmend auch bei uns. Landesschau-Wetterreporter Markus Bund ist heute bei der Melonenernte in Altdorf in der Pfalz. Markus, wie munden die Melonen dort?
1: Oh, sie sind einfach toll. Also man muss sagen, es gibt ja rote und es gibt gelbe. Ich habe die gelben mal probiert, weil die kannte ich noch nicht. Total süß, saftig, also alles, was man sich wünscht bei Melonen. So richtige, ja, Schlabbermelonen.
0: Wie läuft denn die Ernte da? Wie stehen die Melonen da?
1: Also, das ist ein relativ kleiner Betrieb, ist ein Pionier, der das macht, der Luis Gernsheimer. Der hat vor 3 Jahren angefangen, Melonen anzubauen und tastet sich so langsam vor. Trotzdem, das Feld ist schon halbwegs groß und wir haben heute mal 50 Melonen geerntet. Verschiedene Größen, dann gibt es welche mit 7 Kilo und es gibt welche mit 5 Kilo. Und die schneidet man ab dort auf dem Acker, die liegen noch unter Vlies im Moment. Das Vlies ist im Moment nur noch da, damit die Krähen nicht die Melonen alle anpicken. Aber die sehen super aus und der geht praktisch täglich jetzt alleine raus, hat keine Erntehelfer, aber holt sich dann seine Melonen und ja, wie gesagt, super lecker.
0: Das heißt, das Wetter hat auch gepasst für die Melonen in den letzten Wochen. Wie haben es denn die Melonen gern?
1: Die Melonen haben es vor allem gerne warm und sie haben es auch eigentlich gerne trocken. Wobei, man muss ja immer sagen, das Saftige muss ja auch irgendwo herkommen. Also so ganz ohne Regen geht es natürlich nicht. Und ja, der Melonenbauer war ganz zufrieden eigentlich im Moment. So hier und da mal ein Tropfen Regen. Er hat allerdings auch eine Bewässerung dort liegen, falls es mal länger nicht regnet. Vor allem aber brauchen die Melonen Wärme. Das kann man sich denken, wenn die normalerweise in Italien oder in Spanien wachsen. Und Wärme, das wissen wir jetzt alle seit letzter Woche, haben sie doch einige bekommen in diesem Jahr.
0: Ja, wir sehen, wie die Melonen in Altdorf in der Pfalz wachsen. Heute Abend in der Landesschau im SWR. Markus Bund zeigt es uns ab 18 Uhr.

Und ich muss leider schnell dazwischen gehen. Vorsicht auf der A671. Wiesbaden-Mainz zwischen Mainz-Kastell und Hochheim-Nord werfen Personen Steine auf die Fahrbahn. Wichtiger Verkehrshinweis in SWR 4.

Gilbert O'Sullivan, Alone Again. Und ich habe zwei Verkehrsmeldungen um 14.53 Uhr, 7 Minuten vor 3. Vorsicht auf der A6 Heilbronn Richtung Mannheim zwischen Sinsheim und Wiesloch-Rauenberg. Da ist eine ungesicherte Unfallstelle. Und Vorsicht auch auf der A8 Stuttgart Richtung Karlsruhe zwischen Stuttgart-Möhringen und Kreuz Stuttgart. Da steht ein defektes Fahrzeug. Allen unterwegs eine gute Fahrt mit SWR 4.

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1: 15 Uhr in Studio Ramin Mubasakian. Kanzler Merz rechnet mit Fortschritten bei den Koalitionsberatungen. Der seit dem Wochenende vermisste Mann aus Bingen ist tot. Das Wetter in Rheinland-Pfalz sonnig mit vereinzelten Wolken. Dazu werden es 22 bis 28 Grad. Die Bundesregierung will bei ihrem heutigen Koalitionsausschuss strittige Fragen bei den anstehenden Reformen klären. Kanzler Merz sagte am Mittag, er erwarte einen großen Sprung nach vorne bei der Modernisierung des Landes.
2: Es geht jetzt vor allem darum, die Wettbewerbsfähigkeit unserer Wirtschaft wieder zu stärken. Wir müssen die Rahmenbedingungen verbessern. Dazu wird es Vorschläge geben zum Rückbau der Bürokratie. Es wird weitere Vorschläge geben zur Modernisierung unseres Staatswesens, zur Digitalisierung. Und wir werden auch über das Thema Steuern und Arbeitsmarkt sprechen. Das Ganze ist ein Prozess, der ist gut vorbereitet, aber noch nicht abgeschlossen.
1: Die Ergebnisse der Beratungen sollen laut Merz morgen der Presse vorgestellt werden. Die Bundeswehr soll in Zukunft schneller einsatzbereit sein. Das Bundeskabinett hat dazu zwei Gesetze auf den Weg gebracht. Vorgesehen ist unter anderem, dass Munitionsdepots schneller gebaut werden können. Verteidigungsminister Pistorius sagte, man schaffe Voraussetzungen, um die Infrastruktur der Bundeswehr zu beschleunigen. Außerdem sollen Reservisten künftig auch außerhalb von Krisenzeiten zu Übungen verpflichtet werden. Drei Feuerwehrleute aus Trier sind am Morgen aus dem Erdbebengebiet in Venezuela nach Deutschland zurückgekehrt. Nach Angaben der Organisation AdFire waren die Spezialisten Teil eines 26-köpfigen Teams. SWR-Reporterin Dunja von Morse berichtet.
3: Teamleiter Florian Zonka aus Trier sagte, man habe in La Guaira in Venezuela Schäden erlebt, die selbst für erfahrene Einsatzkräfte außergewöhnlich seien. Viele Häuser und Hochhäuser seien vollständig eingestürzt oder schwer beschädigt. Das Team hatte zusammen mit anderen Rettungsorganisationen gezielt nach Überlebenden gesucht, allerdings vergeblich. Mit dabei waren Rettungshunde und technische Geräte, um Menschen zu orten. Das Team von AdFire sei dabei fast rund um die Uhr im Einsatz gewesen, um internationale Partner direkt zu unterstützen.
1: Nachdem bei Bingen ein junger Mann im Rhein untergegangen war, herrscht jetzt Klarheit. Wie die Polizei mitteilte, ist der 20-Jährige bei Bobhardt tot aus dem Wasser geborgen worden. Die Kripo Koblenz ermittle in dem Fall. Rettungskräfte hatten seit dem Wochenende nach dem jungen Mann gesucht. Er hatte mit Freunden am Binger Mäuseturm eine Wasserrinne überquert, war dabei gestürzt und von der Strömung mitgerissen worden. In Griechenlands zweitgrößter Stadt Thessaloniki hat es am Morgen drei Brandanschläge auf verschiedene Wohngebäude gegeben, mutmaßlich gegen Mitglieder der Regierungspartei Nea Demokratia. Laut Behörden sind 5 Menschen dabei verletzt worden. Aus Athen berichtet Moritz Pompel.
4: Die Verletzten werden mit Verbrennungen oder Rauchvergiftungen im Krankenhaus behandelt. Die Polizei teilte mit, dass für die Anschläge Sprengsätze aus Campinggasbehältern verwendet wurden. Auf Fotos sind unter anderem zerstörte Autos und Motorräder zu sehen, die an den Häusern geparkt waren. Wer hinter den Anschlägen steckt, ist bisher noch unklar. In Griechenland gibt es immer wieder Angriffe radikaler Gruppen, etwa auf das Eigentum von Politikern oder gegen Polizisten. Die Antiterroreinheit der Stadt Thessaloniki habe die weiteren Ermittlungen übernommen.
1: Wer wegen der extremen Hitze seine Konzerttickets zurückgeben will, hat keinen Anspruch auf Rückerstattung. Darauf weist die Verbraucherzentrale Hessen hin. Eine amtliche Hitzewarnung sei rechtlich nicht mit einer Reisewarnung des Auswärtigen Amtes gleichzusetzen, so ein Sprecher der Verbraucherzentrale. Stattdessen diene die Warnung dem Gesundheitsschutz. Ausnahmen gelten allerdings, wenn der Veranstalter das Konzert wegen der hohen Temperaturen selbst absage oder abbreche, heißt es. Dann können Kunden ihr Geld zurückverlangen. Soweit die Nachrichten für Rheinland-Pfalz und noch die Zeit ist gleich 15.04 Uhr.
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5: Vorsicht auf der B523, Tuttlingen Richtung Schwenningen. Zwischen dem Abzweig nach Tuttlingen und Thalheim steht ein defektes Fahrzeug. Vorsicht auf der A671, Wiesbaden-Mainz. Zwischen Mainz-Kastell und Hochheim-Nord werfen Personen Steine auf die Fahrbahn. Vorsicht auf der A6 Heilbronn Richtung Mannheim. Zwischen Sinsheim und Wiesloch-Raunberg eine ungesicherte Unfallstelle. Vorsicht auf der A8 Stuttgart Richtung Karlsruhe. Zwischen Stuttgart-Möhringen und Kreuz-Stuttgart steht ein defektes Fahrzeug. A3 Frankfurt Richtung Würzburg. Zwischen Offenbacher Kreuz und Obertshausen Unfall. Unfall mit 3 Fahrzeugen auf dem rechten und dem mittleren Fahrstreifen. 9 Kilometer Stau, Verzögerung bis zu 1 Stunde. Die A6 Heilbronn Richtung Nürnberg ist zwischen Heilbronn-Neckarsulm und Kreuz-Weinsberg wegen Bergungsarbeiten gesperrt. Vor der Ausfahrt Heilbronn-Neckarsulm 9 Kilometer Stau. Die letzte freie Ausfahrt ist Bad Rappenau. Und in der Gegenrichtung zwischen Bretzfeld und Heilbronn-Neckarsulm 4 Kilometer stockender Verkehr und rund 15 Minuten dauert es da länger. A8 Karlsruhe in Richtung Stuttgart zwischen Pforzheim West und Pforzheim Süd. 8 Kilometer stockender Verkehr bis zu 20 Minuten obendrauf. In der Gegenrichtung nach Karlsruhe zwischen Heimsheim und Pforzheim Ost. 6 Kilometer stockender Verkehr, 15 Minuten plus. B31 Friedrichshafen Richtung Lindau zwischen Langenargen, Oberdorf und dem Tunnel Diepholzberg. 3 Kilometer Stau und bis zu 15 Minuten dauert es da länger. Alle Verkehrsinfos gibt es jederzeit auf swr4.de. Allen unterwegs, gute Fahrt.
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5: Meßstetten 19 Grad aktuell, Pforzheim 25, Kaiserslautern 26 und Ramstein-Miesenbach ebenfalls 26 Grad. Und Gernot Schütz im Wetterstudio sagt uns, wie es weitergeht.
6: Bis in den Abend rein erleben wir ohne Schwüle eine freundliche Mischung aus Sonne und lockeren Wolken. In der Nacht dann klar und vergleichsweise kühl. Die Temperaturen sinken auf 14 bis 11 Grad, 11 in den Tälern des Westerwaldes. Morgen scheint zunächst oft die Sonne, bevor dann immer mehr Wolken auftauchen. Am Nachmittag kann es hier und da ein bisschen regnen. Die Höchstwerte liegen zwischen 23 und 28 Grad. 28 Grad entlang von Rhein und Lahn. Am Freitag dann Sonne und Wolken etwas kühler. Zum Samstag schon wieder sonnig und bis zu 28 Grad.
5: Dankeschön, Gernot.
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5: Ja, wir grüßen den Juli und schicken gleichzeitig aber auch einen Gruß schon mal voraus an den September. Neil Diamond hören wir nämlich jetzt gleich mit September Morn, vorher noch T-Rex Hot Love.
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Ein Musical, das sich manche gleich mehrfach angeschaut haben. Das ist Musik aus Grease. You're the one that I want. 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

ist Yesterday. Wir schauen zurück und erinnern an Prinzessin Diana. Sie war die vermutlich meist fotografierte Frau der Welt. Für viele Fans des britischen Königshauses auch einfach nur die Königin der Herzen. Leider viel zu früh gestorben. Heute würde Lady Di 65 Jahre alt. Und wir erinnern doch mal an das bewegte Leben dieser außergewöhnlichen Frau mit schönen Fotos bei uns im Internet auf swr4.de.

0: Es ist 15.30 Uhr.
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2: Aus dem Studio Koblenz mit Marianne Lechner. Guten Tag. Ziegenhain und Edeka Eller gewinnen bei Unser Dorf hat Zukunft. 18-Jähriger muss nach Mord in Neuwied ins Gefängnis. Und das Wetter heute Nachmittag: viel Sonne bei 22 bis 27 Grad. Zwei Ortsgemeinden aus dem Norden von Rheinland-Pfalz haben beim Bundeswettbewerb Unser Dorf hat Zukunft gewonnen. Die Gemeinde Ziegenhain im Kreis Altenkirchen und die Gemeinde Edeka Eller im Kreis Cochem-Zell. Sie überzeugten die Jury unter anderem mit herausragendem bürgerschaftlichem Engagement. Ziegenhain bekommt 15.000 und Edeka Eller 10.000 Euro Preisgeld. Der Wettbewerb wurde schon zum 28. Mal vom Bundesministerium für Landwirtschaft, Ernährung und Heimat veranstaltet. Insgesamt hatten sich rund 1.200 Dörfer beworben. Ein 18 Jahre alter Mann muss für 6,5 Jahre ins Jugendgefängnis, weil er einen anderen Mann in Neuwied erstochen hat. Das Landgericht Koblenz hat den Angeklagten am Mittag wegen Mordes verurteilt. SWR-Reporterin Andrea Kaltheier war im Gericht und hat weitere Informationen.
3: Das Gericht sah es als erwiesen an, dass der Angeklagte im Oktober in der Wohnung einer Bekannten deren Lebensgefährten angegriffen und tödlich verletzt hat. Davor sollen sich die Männer gestritten haben. Laut Urteil stach der Angeklagte mehrfach mit 2 Küchenmessern auf das Opfer ein. Ein Stich ging ins Herz. Der Schwerverletzte starb noch im Badezimmer der Wohnung. Der vorsitzende Richter erklärte, der Angeklagte habe die Lebensgefährtin des Mannes schützen wollen, weil sie sich von ihm trennen wollte. Die Kammer wertete den Messerangriff aber als heimtückischen Mord. Die Staatsanwaltschaft hatte eine 6-jährige Jugendstrafe wegen Totschlags gefordert. Die Verteidigung plädierte auf Freispruch. Das Urteil ist noch nicht rechtskräftig.
2: Noch immer ist unklar, wie es mit ZF in Koblenz weitergeht. Der Automobilzulieferer will an dem Standort rund 800 von 2.100 Stellen abbauen. Der Betriebsrat und die Gewerkschaft IG Metall verhandeln darüber noch mit dem Konzern. Tim Seinisch zum aktuellen Stand.
4: Für rund 300 ZF-Beschäftigte ist schon klar, wie es weitergeht. Sie werden von einem anderen Unternehmen übernommen und können in Koblenz weiterarbeiten. Für rund 500 Beschäftigte steht eine Einigung zwischen ZF, dem Betriebsrat und der IG Metall aber noch aus. Kurz vor einer Einigung stellte ZF laut der Gewerkschaft neue Forderungen. Zu den offenen Punkten werde weiter verhandelt. Die IG Metall kündigte an, den Druck auf das Unternehmen erhöhen zu wollen, falls es nicht bald zu einer Einigung komme. Gewerkschaft und Betriebsrat verhandeln schon seit Januar mit dem Konzern.
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2: Heute Nachmittag viel Sonne, ein paar Wolken zwischendurch und Temperaturen zwischen 22 und 27 Grad. In der Nacht ist der Himmel klar, es wird kühler bei 14 bis 11 Grad.
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0: Um 15.33 Uhr, Vorsicht auf der A6, Mannheim Richtung Heilbronn. Zwischen Kreuz Mannheim und Mannheim-Schwetzingen liegt eine Holzpalette auf der linken Spur. Vorsicht auf der B14, Stockach Richtung Rottweil, zwischen dem Abzweig nach Wellendingen und B27 Rottweil Süd, eine ungesicherte Unfallstelle. Vorsicht auf der B28 Freudenstadt Straßburg zwischen Oberkirch und Appenweier B3 in beiden Richtungen eine ungesicherte Unfallstelle. A3 Köln Richtung Würzburg zwischen Frankfurter Kreuz und Oberzhausen Unfall mit 3 Fahrzeugen auf dem Standstreifen 10 Kilometer Stau. Die A6 Heilbronn Richtung Nürnberg ist zwischen Heilbronn-Neckarsulm und Kreuz-Weinsberg wegen Bergungsarbeiten gesperrt. Vor der Ausfahrt Heilbronn-Neckarsulm 9 Kilometer Stau. Die letzte freie Ausfahrt ist Bad Rappenau. In der Gegenrichtung zwischen Bretzfeld und Heilbronn-Neckarsulm 4 Kilometer stockend. Verzögerung bis zu 15 Minuten. A8 Karlsruhe Richtung Stuttgart. Zwischen Pforzheim-West und Pforzheim-Süd 8 Kilometer stockend. Verzögerung bis zu 20 Minuten. In der Gegenrichtung nach Karlsruhe zwischen Heimsheim und Pforzheim-Ost 6 Kilometer stockender Verkehr, 15 Minuten plus. B31 Friedrichshafen-Lindau zwischen Langenargen-Oberdorf und Tunnel Diepoldsberg in beiden Richtungen 3 Kilometer Stau, bis zu 15 Minuten zusätzlich. Und noch die Schweiz, A2 Basel Richtung Gotthard zwischen Emmen Nord und Tunnel Schlund. Ein Unfall, die rechte Spur ist gesperrt. 8 Kilometer Stau, Verzögerung bis zu 1 Stunde und 30 Minuten. Bitte eine Gasse für Rettungsfahrzeuge bilden. Alle Verkehrsinfos gibt es jederzeit auf swr4.de. Allen unterwegs, gute Fahrt.
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0: Bald jährt sich die Flutkatastrophe im Ahrtal zum 5. Mal. Eine Geschichte, die Mut macht, die hören wir gleich. Wie Berufsschüler ein altes Fachwerkhaus wieder aufbauen. Darum geht's nach den nächsten 3 Hits.
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0: SWR4, 15.46 Uhr. Vorsicht auf der A3. Frankfurt Richtung Würzburg zwischen Rohrbrunn und Marktheidenfeld. Ein defekter PKW. Die rechte Spur ist blockiert. Vor knapp 5 Jahren hat die Flutkatastrophe unfassbares Leid gebracht. Viele Orte in Nordrhein-Westfalen und in der Eifel sind überschwemmt worden. Besonders hart hat es das Ahrtal getroffen. Dort sind 135 Menschen gestorben. Viele Orte wurden total verwüstet. Auch die Gemeinde Rech direkt an der Ahr. Bürgermeister Thomas Hostert erinnert sich.
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0: zerstörte Haus gekauft und die Berufsschüler bauen es wieder auf. Zur Belohnung kochen einige Frauen aus dem Dorf Mittagessen für die Azubis, sowie Jutta Knips.
1: Über die Jugend braucht mir auch keiner mehr zu schimpfen. Wenn ich sehe, wer hier Schlamm geschippt hat und so, bis zum Umfallen. Und da glaubt man auch irgendwann wieder an das gute Mensch.
0: Wenn alles fertig ist, soll das Haus ein Gemeindezentrum für die Menschen in Rech werden. Und so bekommt das kleine Rech im Ahrtal wieder ein Stück seiner Identität zurück. Eine Geschichte, die Mut macht, hier in SWR 4.

Billy Ocean. Und wir haben noch einen Verkehrshinweis. Vorsicht auf der B14 Stuttgart Richtung Herrenberg. Zwischen Gäubahntunnel und Schattenring eine ungesicherte Unfallstelle. 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
4: 16 Uhr im Studio Ramin Movasakian. Die Koalitionsberatungen zu den Reformplänen sind gestartet. Der seit dem Wochenende im Rhein bei Bingen vermisste Mann ist tot. Das Wetter in Rheinland-Pfalz, Sonne und Wolken, in der Nacht klar bei 15 bis 11 Grad. Bundeskanzler Merz zeigt sich zuversichtlich, dass Union und SPD bei weiteren Reformen vorankommen. Die Sitzung des Koalitionsausschusses hat am Nachmittag begonnen. Aus Berlin berichtet Jim Bob Nikschas.
5: Friedrich Merz hofft, dass es nicht zu spät wird heute Abend. Sicherheitshalber sollen aber erst morgen die möglichen Ergebnisse dieses Koalitionstreffens vorgestellt werden, sagt der Kanzler nach der Kabinettssitzung in Berlin. Es soll um Bürokratieabbau gehen, um Digitalisierung, Steuern und den Arbeitsmarkt. Einig sind sich Union und SPD schon darüber, dass sie die Vorschläge der Rentenkommission umsetzen wollen. Auch eine Reform des Gesundheitssystems ist bereits auf dem Weg. Offen ist, ob sich die Koalition auch auf eine größere Steuerreform einigen kann. Die soll ab kommendem Jahr die Menschen entlasten, die nicht zu den Spitzenverdienern im Land gehören. Das aber muss gegenfinanziert werden.
4: Verteidigungsminister Pistorius geht nicht davon aus, dass demnächst Minen in der Straße von Hormus entfernt werden können. Im Augenblick gäbe es kein Szenario, dass man in den nächsten Tagen oder Wochen in die Meerenge einfahren könne, so der SPD-Politiker. Grund hierfür sei die Position der iranischen Regierung. Die hatte zuletzt verkündet, eine internationale Mission zur Räumung der Minen nicht zu akzeptieren. Bei einem Brand in einem Wohngebäude in Antwerpen sind mehrere Menschen ums Leben gekommen. Das Feuer war am Vormittag in einem Hochhaus ausgebrochen und konnte über Stunden hinweg nicht gelöscht werden. Unser Belgien-Korrespondent Andreas Meyer-Feiß berichtet.
6: Die Feuerwehr sucht nach Vermissten in dem brennenden Gebäude, in dem rund 200 Menschen gemeldet sein sollen. Fernsehbilder zeigen Menschen, die versuchen, über Balkone in benachbarte Wohnungen zu flüchten. Rauch quillt aus Balkonen und Fenstern. Das Feuer soll sich durch Schächte in die oberen Stockwerke ausgebreitet haben. In den lokalen Medien berichteten Zeugen von Arbeiten auf dem Dach und an den elektrischen Anlagen im Inneren des Hauses. Die Brandursache ist unklar.
4: Der 20-Jährige, der am Sonntag im Rhein bei Bingen von der Strömung mitgerissen worden ist, ist tot. Wie die Wasserschutzpolizei mitteilte, haben Passanten gestern im Rhein bei Boppard einen leblosen Körper treiben sehen. SWR-Reporterin Sabine Steinbrecher.
7: Inzwischen sei die Person identifiziert. Es handle sich um den jungen Mann, der am Sonntag im Rhein beim Mäuseturm schwimmen gewesen sei. Die Kriminaldirektion Koblenz habe nun die weiteren Ermittlungen übernommen, so die Wasserschutzpolizei. Die Polizei geht aber nach wie vor von einem Badeunfall aus. Nach bisherigen Erkenntnissen war der Mann am Sonntag mit einer Gruppe von Freunden am Rhein-Nahe-Eck schwimmen. Der 20-Jährige sei am Binger Mäuseturm von der Strömung des Rheins mitgerissen worden. Einsatzkräfte der Feuerwehr und der Wasserschutzpolizei hatten nach dem Vermissten gesucht. Am Sonntagabend war die Suche dann erfolglos eingestellt worden.
4: Sternenforscher befürchten, dass sie bald den Nachthimmel nicht mehr richtig beobachten können. Grund sind Überlegungen, Hunderttausende neue Satelliten in Erdnähe zu platzieren. Das plant unter anderem das US-Unternehmen SpaceX. Forscher der europäischen Südsternwarte ESO sprechen von verheerenden Folgen für die Astronomie. Nach einer Studie würde man nachts dann teils mit bloßem Auge so viele Satelliten sehen wie sonst üblicherweise Sterne. Der umstrittene Post von Kanzler Merz nach dem WM-Aus der deutschen Fußballnationalmannschaft war eine Kommunikationspanne. Das hat ein Regierungssprecher bestätigt. Merz hatte kurz nach der Niederlage gegen Paraguay in den sozialen Medien geschrieben: Was für ein Spiel, mit eurem Einsatz habt ihr das Land begeistert. Daraufhin gab es viel Kritik. Aus Regierungskreisen hieß es, der Post sei bereits vorbereitet gewesen. Merz korrigierte sich und schrieb in einem zweiten Beitrag: In der Niederlage stehen wir zusammen. Und noch die Zeit, es ist gleich 16.04 Uhr.
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9: Vorsicht auf der A5 Basel Richtung Karlsruhe. Zwischen Rastatt Nord und Karlsruhe Süd liegt Holz auf allen Fahrstreifen. Vorsicht auf der A62 Nonnweiler Richtung Landstuhl. Zwischen Freisen und Reichweiler steht ein defektes Fahrzeug. Vorsicht auf der B14 Stuttgart Richtung Herrenberg. Zwischen Gäubahntunnel und Schattenring eine ungesicherte Unfallstelle. A3 Köln Richtung Würzburg zwischen Frankfurt Flughafen und Obertshausen Bergungsarbeiten auf der rechten Spur. 16 Kilometer stockender Verkehr, Verzögerung über eine Stunde. A6 Mannheim Richtung Nürnberg zwischen Bad Rappenau und dem Kreuz Weinsberg ist die Unfallstelle geräumt, aber es sind noch 8 Kilometer Stau, bis zu 30 Minuten dauert es länger. In der Gegenrichtung zwischen Bretzfeld und Heilbronn-Neckarsulm 4 Kilometer stockender Verkehr, 15 Minuten plus. A8 Karlsruhe Richtung Stuttgart zwischen Pforzheim West und Süd 8 Kilometer stockender Verkehr, bis zu 20 Minuten Verzögerung. In der Gegenrichtung nach Karlsruhe zwischen Heimsheim und Pforzheim Ost 6 Kilometer stockend, 15 Minuten plus. Die B28 Freudenstadt Straßburg ist zwischen Oberkirch-Nussbach und Appenweier in beiden Richtungen wegen einer Unfallaufnahme gesperrt. B31 Friedrichshafen Richtung Lindau zwischen Langenargen, Oberdorf und Tunnel Diepolsberg 3 Kilometer Stau, 15 Minuten zusätzlich. Eine Unwetterwarnung für Baden-Württemberg. Heute Nachmittag und Abend treten in Oberschwaben und am Bodensee einzelne Gewitter mit heftigem Starkregen auf. Einzelne Tornados können ebenfalls in Verbindung mit den Gewittern auftreten. Extreme Gefahr durch Blitzschlag, Hagel oder schwere Sturmböen mit örtlichen Überflutungen und erheblichen Behinderungen ist zu rechnen. Und noch eine Meldung aus der Schweiz. A2 Basel Richtung Gotthard zwischen Rothenburg und Tunnel Schlund. Ein Unfall, die rechte Spur ist gesperrt, 9 Kilometer Stau. Und das bedeutet Verzögerung bis zu 1 Stunde und 10 Minuten. Bitte eine Rettungsgasse bilden. Alle Verkehrsinfos gibt es jederzeit auf swr4.de. Allen unterwegs gute Fahrt.
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9: Kirchheim 25 Grad aktuell, Ravensburg 18, Birkenfeld 24 und Andernach 26 Grad. Gernot Schütz im Wetterstudio sagt uns, wie es weitergeht.
10: Bis in den Abend rein erleben wir ohne Schwüle eine freundliche Mischung aus Sonne und lockeren Wolken. In der Nacht dann klar und vergleichsweise kühl. Die Temperaturen sinken auf 14 bis 11 Grad, 11 in den Tälern des Westerwaldes. Morgen scheint zunächst oft die Sonne, bevor dann immer mehr Wolken auftauchen. Am Nachmittag kann es hier und da ein bisschen regnen. Die Höchstwerte liegen zwischen 23 und 28 Grad, 28 Grad entlang von Rhein und Lahn. Am Freitag dann Sonne und Wolken etwas kühler, zum Samstag schon wieder sonnig und bis zu 28 Grad.
9: Dankeschön, Gernot.
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9: Ich wünsche einen weiterhin schönen Nachmittag. Schön, dass Sie bei uns sind.
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0: 16.17 Uhr, SWR4, Vorsicht auf der A48, Koblenz Richtung Dernbach. Zwischen Hörgrenzhausen und Dreieck Dernbach steht ein defektes Fahrzeug auf der rechten Spur. 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

0: Die Everly Brothers. Und damit ist es auch schon wieder 16.30 Uhr.
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2: Aus dem Studio Koblenz mit Marianne Lechner. Guten Tag. Berufsschüler aus Limburg bauen Fachwerkhaus an der Ahr wieder auf. Ziegenhain und Ediger Eller gewinnen bei Unser Dorf hat Zukunft. Und das Wetter in der kommenden Nacht klar bei 14 bis 11 Grad. Seit rund einem Jahr bauen Berufsschüler in Rech im Ahrtal ein fast 200 Jahre altes Fachwerkhaus wieder auf. Das war bei der Flutkatastrophe stark beschädigt worden. Die angehenden Tischler, Maurer und Maler kommen dafür extra aus dem hessischen Limburg. Bekocht werden sie von Hausfrauen aus dem Dorf Jutta Knieps. Sie sagt zu dem Projekt:
3: Die Jugend braucht mir auch keiner mehr zu schimpfen. Wenn ich sehe, wer hier Schlamm geschippt hat und so, bis zum Umfallen. Und da glaubt man auch irgendwann wieder an das gute Mensch.
2: Nach der Ahrflut war Limburg Partnergemeinde von Rech geworden, hatte das Fachwerkhaus gekauft und es der Ahrgemeinde geschenkt. Wenn die Arbeiten fertig sind, soll es das neue Gemeindehaus werden. Zwei Dörfer aus dem Norden von Rheinland-Pfalz haben beim Bundeswettbewerb Unser Dorf hat Zukunft gewonnen. Die Gemeinde Ziegenhain im Kreis Altenkirchen und die Gemeinde Ediger Eller im Kreis Cochem-Zell. Sie überzeugten die Jury unter anderem mit herausragendem bürgerschaftlichem Engagement. Ziegenhain bekommt 15.000 und Ediger Eller 10.000 Euro Preisgeld. Der Wettbewerb wurde schon zum 28. Mal vom Bundeslandwirtschaftsministerium veranstaltet. Insgesamt hatten sich rund 1.200 Dörfer beworben. Der 20-Jährige, der am Sonntag im Rhein bei Bingen von der Strömung mitgerissen wurde, ist tot. Wie die Wasserschutzpolizei mitteilt, haben Passanten heute im Rhein bei Bobhardt einen leblosen Körper treiben sehen. Inzwischen sei die Person identifiziert. Es handele sich um den jungen Mann, der am Sonntag im Rhein beim Mäuseturm schwimmen gewesen sei. Die Kriminaldirektion Koblenz habe nun die weiteren Ermittlungen übernommen, so die Wasserschutzpolizei. Die Polizei geht aber nach wie vor von einem Badeunfall aus. In Koblenz stehen seit heute zwei mutmaßliche Drogendealer vor Gericht. Laut Anklage gehörten sie zu einer Bande, die bewusstseinsverändernde Substanzen in das Gefängnis in Dietz geschmuggelt haben soll. Solche Drogen können schwere Gesundheitsschäden verursachen. Die Bande soll unter anderem große Papierblätter mit den illegalen Substanzen getränkt und sie dann an die Insassen der JVA Dietz verkauft haben. Ein 18 Jahre alter Mann ist zu 6,5 Jahren Jugendstrafe verurteilt worden, weil er einen anderen Mann in Neuwied erstochen hat. Das Landgericht Koblenz hat den Mann am Mittag wegen Mordes verurteilt. Laut Gericht hatte der Angeklagte in der Wohnung einer Bekannten deren Lebensgefährten angegriffen und tödlich verletzt. Davor sollen sich die beiden Männer gestritten haben.
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2: Heute Nacht klar und kühler, 14 bis 11 Grad.
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0: 16.33 Uhr, A3 Köln Richtung Würzburg. Zwischen Frankfurt Flughafen und Obertshausen, da sind alle Fahrbahnen geräumt. 14 Kilometer stockender Verkehr aber noch. A5 Basel Richtung Karlsruhe, zwischen Efringenkirchen und Dreieck Neuenburg. Eine Baustelle, die rechte Spur ist gesperrt. 3 Kilometer Stau, Verzögerung bis zu 15 Minuten. A6 Mannheim Richtung Nürnberg, zwischen Bad Rappenau und Kreuz Weinsberg. 8 Kilometer Stau, bis zu 30 Minuten plus. Und in der Gegenrichtung zwischen Bretzfeld und Heilbronn-Neckarsulm 5 Kilometer stockend und 15 Minuten zusätzlich. A643 Wiesbaden Richtung Mainz zwischen Schiersteiner Kreuz und Dreieck Mainz 4 Kilometer stockend. A8 Karlsruhe Richtung Stuttgart zwischen Pforzheim West und Pforzheim Süd 8 Kilometer stockend bis zu 20 Minuten plus. Und in der Gegenrichtung nach Karlsruhe zwischen Heimsheim und Pforzheim Ost 6 Kilometer stockender Verkehr, bis zu 15 Minuten dauert es länger. Die B28 Freudenstadt Straßburg ist zwischen Oberkirch-Nussbach und Appenweier in beiden Richtungen wegen einer Unfallaufnahme gesperrt. Schweiz A2 Basel Richtung Gotthard zwischen Rotenburg und Tunnel Schlund ein Unfall. Die rechte Spur ist gesperrt, 9 Kilometer Stau, bis zu 50 Minuten dauert es länger. Bitte eine Gasse für Rettungsfahrzeuge. Fahrzeuge bilden. Und eben kommt noch Vorsicht auf der A3, Köln Richtung Frankfurt. Zwischen Bad Honnef-Linz und Neustadt-Wied liegen Holzteile auf allen Fahrstreifen. Und Vorsicht auf der B313, Plochingen Richtung Nürtingen. Zwischen A8 Wendlingen und Oberensingen liegen Fahrzeugteile auf allen Fahrstreifen. Alle Verkehrsinfos gibt es jederzeit auf swr4.de. Allen unterwegs eine gute Fahrt.
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0: Ja, was war das denn bitte schön? Vor Friedrichshafen hat es über dem Bodensee heute Mittag eine riesige Wasserhose gegeben. Viele Passanten sind aus Geschäften und Restaurants gelaufen und haben von der Uferpromenade aus zugeschaut und Fotos und Videos gemacht.
4: Habe ich noch nie gesehen. Also war sehr spektakulär jetzt.
5: War mega. Unglaublich, sowas mal zu sehen, war schon toll. Angst hatte ich keine, aber es ist einen großen Respekt und Demut vor dem, was die Natur so produziert.
6: War schon sehr spektakulär, das jetzt so zu sehen.
0: Und gleich fragen wir nochmal nach bei unserem Wetterexperten, wie kommt's eigentlich zu dem Phänomen einer Wasserhose? In gut 10 Minuten. Jetzt bleibt's erstmal windig mit einem 80er-Hit von Bob Seger, Against the Wind.
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0: Aber hallo, was ist das denn? Viele haben gestaunt heute Mittag am Bodensee vor Friedrichshafen. Eine Wasserhose bildete sich da. Bernd Mattlener im Wetterstudio. Erklär uns doch mal, was ist eine Wasserhose? Wie entsteht die?
1: Eine Wasserhose ist ein Tornado über einer Wasserfläche. Jetzt ist es am Bodensee kein so ein außergewöhnliches Phänomen. Eher die Jahreszeit macht das Ganze spannend, weil Tornados bzw. Wasserhosen am Bodensee eher im Herbst auftreten. Dazu muss der Temperaturgegensatz in den untersten 100 Metern besonders groß sein. Also wir haben eine warme Wasseroberfläche des Bodensees, darüber eine relativ kalte Luftmasse und eine Drehbewegung des Windes. Das ist eine große Windscherung, die auftritt. Unten schwacher Wind, oben drüber sehr starker Wind. Dann beginnen sich Schauer- und Gewitterwolken zu drehen. Und daraus kann eben bei günstigen Voraussetzungen auch so eine Wasserhose bzw. ein Tornado entstehen. Es ist das Gleiche gemeint. Wasserhose, Tornado ist derselbe, der hat die gleiche Bedeutung.
0: Ja, ein Tornado über einer Wasserfläche, das ist dann eine Wasserhose.
1: Wie eingangs erwähnt, genau.
0: Okay, also das war natürlich spektakulär heute Mittag. Da haben viele geschaut und Bilder gemacht, gar keine Frage. Ansonsten, der heutige Tag, wie geht der noch weiter?
1: Wir haben immer noch Schauer und Gewitter, die aus dieser schwülwarmen Restluftmasse entstehen, vor allen Dingen in Baden-Württemberg. Hier schwerpunktmäßig Bodensee, Oberschwaben, Allgäu, vereinzelt Richtung Franken. Ansonsten alles absolut ruhig. Der Wind ist noch ein bisschen böig, kommt aus West bis Nordwest. Die Sonne scheint am häufigsten in Baden und in Rheinland-Pfalz. Dort, wo die Sonne jetzt heute Nachmittag lang gescheint hat, schon wieder Werte um die 28, 29 Grad. Aber

16.57 Uhr, Vorsicht, auf der A60 Wittlich Richtung Lüttich. Zwischen Spangdahlem und Badem liegt ein Reifen auf der Fahrbahn. 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
4: 17 Uhr im Studio Ramin Movasakian. Die Generalbundesanwaltschaft erhebt Anklage im Fall der Nord Stream-Anschläge. Beim Maschinenbauer Benninghofen werden Stellen gestrichen. Das Wetter in Rheinland-Pfalz, Sonne und Wolken in der Nacht klar bei 15 bis 11 Grad. Generalbundesanwalt Rommel hat nach ARD-Informationen Anklage gegen den mutmaßlichen Anführer der Anschläge auf die Nord Stream Pipeline erhoben. Der Ukrainer war im Oktober in Italien festgenommen und nach Deutschland überstellt worden. Details von Holger Schmidt.
5: Nach den Explosionen an 3 der 4 Nord Stream Gaspipelines im September 2022 schien es monatelang so, als würden die Verursacher unerkannt bleiben. Doch durch intensive kriminalistische Arbeit und ein wenig Glück gelang es der Bundespolizei, dem Bundeskriminalamt und dem Generalbundesanwalt, gemeinsam nicht nur den mutmaßlichen Tatablauf des Anschlags zu rekonstruieren, es konnten auch konkrete Personen mit der Tat in Verbindung gebracht werden. Das hanseatische Oberlandesgericht muss nun die Anklage prüfen. Dabei wird auch eine Rolle spielen, ob der Angeschuldigte sich darauf berufen kann, als Soldat im Krieg gehandelt zu haben und dadurch straflos zu sein.
4: Bundeskanzler Merz zeigt sich zuversichtlich, dass Union und SPD bei weiteren Reformen vorankommen. Die Sitzung des Koalitionsausschusses hat am Nachmittag begonnen und soll bis zum Abend gehen. Vorab sagte Merz, er erwarte einen großen Sprung nach vorn in der Modernisierung des Landes. Man tue alles, damit private Haushalte konsumieren und die Industrie investieren könne. Die Bildungsgewerkschaft GEW fordert, bei der Reform des Kita-Gesetzes in Rheinland-Pfalz frühzeitig eingebunden zu werden. Bildungsministerin Eiling-Hütig hat angekündigt, Kita-Träger und Erzieher sollen bei der Überarbeitung des Gesetzes mitreden dürfen. Aus der Redaktion Landespolitik berichtet Dirk Rodenkirch.
6: Das Kita-Gesetz in seiner jetzigen Form trat heute vor 5 Jahren in Kraft. Schon im Vorfeld gab es Proteste und Kritik. Trotz Fachkräftemangel in den Kitas wurden unter anderem die Betreuungszeiten für die Kinder ausgeweitet auf durchgehend mindestens 7 Stunden. Laut Kita-Fachkräfteverband und GEW reicht das Personal in vielen Kitas bis heute nicht, um die Anforderungen zu erfüllen und eine verlässliche Betreuung sicherzustellen. 2028 will die neue Landesregierung das Gesetz nun novellieren. Die GEW erwartet, dass die Erfahrungen der Erzieher dabei dieses Mal tatsächlich berücksichtigt werden.
4: Der Maschinenbauer Benninghofen in Wittlich plant nach Angaben der IG Metall Personal abzubauen. Um wie viele Stellen es sich handelt, ist laut Gewerkschaft noch nicht bekannt. Der Stellenabbau sei Teil eines Konzepts, das die Wirtschaftlichkeit der Firma erhalten soll. Das Unternehmen entwickelt Asphaltmischanlagen und hat rund 500 Beschäftigte. Ab heute ist es in Deutschland möglich, seine Steuererklärung mit nur einem Klick abzugeben. Nötig ist dafür die Anmeldung bei der neuen Funktion OK Elster in der offiziellen Steuer-App der Finanzämter. Alexander Winkler berichtet.
7: Registrierte Nutzerinnen und Nutzer bekommen eine vorausgefüllte Steuererklärung direkt aufs Smartphone. Da sind dann schon einige zentrale Punkte angegeben, etwa das Gehalt und die bereits einbehaltene Lohnsteuer. Theoretisch kann diese schon ausgefüllte Steuererklärung dann mit einem Klick abgegeben werden. Fertig. In der Praxis lohnen sich aber oft noch ein paar Klicks mehr, denn bei Mein Elster Plus sind standardmäßig vor allem Zusatzausgaben nicht berücksichtigt, die oft Steuererstattungen mit sich bringen. Etwa Werbungskosten wie die Pendlerpauschale, Kosten für die Kinderbetreuung oder außergewöhnliche Belastungen wie Pflegekosten.
4: Torhüter Manuel Neuer hat den Fans der deutschen Fußballnationalmannschaft nach dem frühen Ausscheiden bei der WM für die Unterstützung gedankt. Auf Instagram schrieb er, man sei klar hinter den Erwartungen zurückgeblieben. Dieses Ende tue sehr weh. Neuer hatte für die WM sein Comeback im DFB-Team gegeben, ist nun aber endgültig aus der Nationalmannschaft zurückgetreten. Und noch die Zeit, es ist gleich 17.04 Uhr.
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8: Vorsicht auf der A60, Wittlich Richtung Lüttich. Zwischen Spangdahlem und Badem liegt ein Reifen auf der Fahrbahn. A3 Köln Richtung Würzburg. Zwischen Frankfurt Flughafen und Obertshausen 12 Kilometer stockend. Verzögerung bis zu einer Stunde. A5 Basel Richtung Karlsruhe. Zwischen Efringenkirchen und Dreieck Neuenburg. Eine Baustelle, die rechte Spur ist gesperrt. 3 Kilometer Stau und bis zu 15 Minuten dauert's länger. A5 Darmstadt Richtung Kassel, zwischen Frankfurter Kreuz und Nordwestkreuz Frankfurt. 6 Kilometer streckenweise stockender Verkehr, 15 Minuten plus. A6 Mannheim Richtung Nürnberg, zwischen Bad Rappenau und Kreuz Weinsberg. 8 Kilometer Stau, bis zu 30 Minuten zusätzlich. A643 Wiesbaden Richtung Mainz, zwischen Schiersteiner Kreuz und Mainz-Gonzenheim. 4 Kilometer stockend. A65, Ludwigshafen-Karlsruhe, zwischen Landau-Dammheim und Insheim eine Baustelle, dadurch in beiden Richtungen 3 Kilometer Stau. A8, Karlsruhe Richtung Stuttgart, zwischen Pforzheim-West und Pforzheim-Süd, 8 Kilometer stockender Verkehr, Verzögerung bis zu 20 Minuten. In der Gegenrichtung nach Karlsruhe, zwischen Heimsheim und Pforzheim-Ost, 6 Kilometer stockend und 15 Minuten plus. A81, Singen Richtung Stuttgart, zwischen Böblingen-Hulb und Böblingen-Ost, 5 Kilometer stockender Verkehr, bis zu 15 Minuten obendrauf. Und die B28 Freudenstadt-Straßburg ist zwischen Oberkirchen-Nussbach und Appenweier in beiden Richtungen wegen einer Unfallaufnahme gesperrt. Alle Verkehrsinfos gibt es jederzeit auf swr4.de. Allen unterwegs eine gute Fahrt.
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8: Heidenheim 24 Grad aktuell, Freudenstadt 23, Niederolm 27 und Singhofen 24 Grad. Bernd Madlener im Wetterstudio hat die weiteren Aussichten.
9: Sonne und Wolken wechseln sich heute Abend ab. Die Nacht wird klar und relativ kühl mit 15 bis 11 Grad. Morgen zeigt sich am Vormittag oft die Sonne, dann tauchen mit böigem Westwind Wolken auf. Am Nachmittag kann es vereinzelt regnen. Die Höchsttemperaturen liegen zwischen 23 Grad in der Eifel und 30 Grad an der Weinstraße. Am Freitag wird es etwas kühler. Der Samstag ist wieder bis 30 Grad warm und recht sonnig.
8: Dankeschön, Bernd.
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8: Und wir suchen eine Stadt und Sie können dabei mit etwas Glück eine SWR4-Tasse gewinnen. Ich spiele ganz kurz einen Song an und wenn Sie wissen, wie das Lied heißt, dann kennen Sie auch die Stadt, um die es geht. Ja, das war's schon. Wie heißt der Song? Wie heißt die Stadt? Jetzt anrufen und mit etwas Glück eine SWR4-Tasse schnappen.
3: Sie wissen die Lösung? 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

0: Downtown Petula Clark. Und jetzt geht's um diesen Song hier. Nur 3 Sekunden spiele ich ihn an, ganz kurz. Wie heißt der Song? Und es geht um eine Stadt, die wir da in diesem Zusammenhang auch gleichzeitig suchen. Und die glückliche Leitung erwischt hat Bettina Frese in Mayen. Hallo, Bettina.
1: Hallo. Das freut mich aber.
0: Ja. Jetzt wollen wir aber auch die Lösung hören.
1: Belfast.
0: Belfast. Und genau so ist es. Boney M. mit Belfast. Jawohl. Herzlichen Glückwunsch zur SWR4-Tasse.
1: Dankeschön. So, das ist dann die dritte im Bunde.
0: Ja, Sie sind offenbar eine Glücksfrau sozusagen.
1: Ja, eine hat mein Mann leider beim Spülen, beim Abtrocknen, ist ihm runtergefallen.
0: Kaputt gemacht?
1: Also ich musste mal versuchen, dass man wieder noch eine zweite bekommt.
0: Ja, aber Scherben
1: damit
0: bringen,
1: er auch wieder noch seine Tasse hat.
0: Scherben bringen ja bekanntlich auch Glück und wir stellen fest, das Glück kommt zurück zu Ihnen. Wie war ansonsten Ihr Tag heute? Hatten Sie einen Glückstag?
1: Ja, ich hatte heute Morgen mal kaufen und ich war mit meinem Sohn unterwegs, auf der Arbeit fahren, wieder abholen. Ja, man hat immer was zu tun. Enkelkinder, man ist immer gefordert.
0: Als Mama und Oma immer gefordert, da wird es einem nicht langweilig.
1: Und als Frau noch dazu, ja.
0: Das auch noch, natürlich, klar. Also, dann wünsche ich Ihnen was. Viel Freude mit der SWR4-Tasse. Passen Sie auf, dass ihr nicht wieder runterfällt. Und einen schönen Tag Ihnen.

0: 17.26 Uhr, Vorsicht auf der B9, Mainz Richtung Ludwigshafen, zwischen Frankenthal, Ludwigshafen, Edichheim und Frankenthal Süd, Studernheim. Da steht ein defektes Fahrzeug auf allen Fahrstreifen.
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0: 17.30 Uhr.
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2: Aus dem Studio Koblenz mit Marianne Lechner. Guten Tag. Berufsschüler aus Limburg bauen Fachwerkhaus an der Ahr wieder auf. Ziegenhain und Edeka Ella gewinnen bei Unser Dorf hat Zukunft. Das Wetter in der Nacht klar bei 14 bis 11 Grad. Seit rund einem Jahr bauen Berufsschüler in Rech im Ahrtal ein fast 200 Jahre altes Fachwerkhaus wieder auf. Das war bei der Flutkatastrophe stark beschädigt worden. Die angehenden Tischler, Maurer und Maler kommen dafür extra aus dem hessischen Limburg. Bekocht werden sie von Hausfrauen aus dem Dorf, wie Jutta Knieps. Sie sagt zu dem Projekt:
3: Über die Jugend braucht mir auch keiner mehr zu schimpfen. Also wenn ich sehe, wer hier Schlamm geschippt hat und so, bis zum Umfall. Und da glaubt man auch irgendwann wieder an das gute Mensch.
2: Nach der Ahrflut war Limburg Partnergemeinde von Rech geworden, hatte das Fachwerkhaus gekauft und es der Ahrgemeinde geschenkt. Wenn die Arbeiten fertig sind, soll es das neue Gemeindehaus werden. In Koblenz stehen seit heute zwei mutmaßliche Drogendealer vor Gericht. Laut Anklage gehörten sie zu einer Bande, die bewusstseinsverändernde Substanzen in das Gefängnis in Diez geschmuggelt haben soll. Solche Drogen können schwere Gesundheitsschäden verursachen. Die Bande soll unter anderem große Papierblätter mit den illegalen Substanzen getränkt und sie dann an die Insassen der JVA Diez verkauft haben. Der 20-Jährige, der am Sonntag im Rhein bei Bingen von der Strömung mitgerissen wurde, ist tot. Wie die Wasserschutzpolizei mitteilt, haben Passanten heute im Rhein bei Boppard einen leblosen Körper treiben sehen. Inzwischen sei die Person identifiziert. Es handle sich um den jungen Mann, der am Sonntag im Rhein beim Mäuseturm schwimmen gewesen sei. Die Kriminaldirektion Koblenz habe nun die weiteren Ermittlungen übernommen, so die Wasserschutzpolizei. Die Polizei geht aber nach wie vor von einem Badeunfall aus. Noch immer ist nicht klar, wie es mit ZF in Koblenz weitergeht. Der Automobilzulieferer will an dem Standort rund 800 von 2100 Stellen abbauen. Der Betriebsrat und die Gewerkschaft IG Metall verhandeln darüber noch mit dem Konzern. Tim Seinisch zum aktuellen Stand.
4: Für rund 300 ZF-Beschäftigte ist schon klar, wie es weitergeht. Sie werden von einem anderen Unternehmen übernommen und können in Koblenz weiterarbeiten. Für rund 500 Beschäftigte steht eine Einigung zwischen ZF, dem Betriebsrat und der IG Metall aber noch aus. Kurz vor einer Einigung stellte ZF laut der Gewerkschaft neue Forderungen. Zu den offenen Punkten werde weiter verhandelt. Die IG Metall kündigte an, den Druck auf das Unternehmen erhöhen zu wollen, falls es nicht bald zu einer Einigung komme. Gewerkschaft und Betriebsrat verhandeln schon seit Januar mit dem Konzern.
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2: Viel Sonne bis zum Abend. In der Nacht wird es klar und vergleichsweise kühl. Es geht runter auf 14 bis 11 Grad. Morgen dann anfangs Sonnenschein, später immer mehr Wolken und am Nachmittag kann es leicht regnen. Dabei wird es 23 bis 28 Grad warm.
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0: Um 17.33 Uhr Vorsicht auf der B9 Mainz Richtung Ludwigshafen. Zwischen Frankenthal, Ludwigshafen, Edichheim und Frankenthal Süd, Studernheim. Da steht ein defektes Fahrzeug auf allen Fahrstreifen. A3 Köln Richtung Würzburg. Zwischen Frankfurt Flughafen und Obertshausen 12 Kilometer Stau. Verzögerung bis zu einer Stunde. A5 Basel Richtung Karlsruhe. Zwischen Efringen, Kirchen und Dreieck-Neuenburg eine Baustelle. Die rechte Spur ist gesperrt. 3 Kilometer Stau und Verzögerung bis zu einer Viertelstunde. A6 Mannheim Richtung Nürnberg. Zwischen Bad Rappenau und Kreuz Weinsberg 6 Kilometer Stau. Bis zu 20 Minuten plus. A65 Ludwigshafen Karlsruhe. Zwischen Landau-Dammheim und Insheim eine Baustelle. In beiden Richtungen 3 Kilometer Stau. A8 Karlsruhe Richtung Stuttgart. Zwischen Pforzheim-West und Pforzheim-Süd 8 Kilometer stockend, bis zu 20 Minuten plus. In der Gegenrichtung nach Karlsruhe zwischen Heimsheim und Pforzheim-Ost 6 Kilometer stockend, 15 Minuten plus. A81 Singen Richtung Stuttgart zwischen Böblingen-Hulb und Böblingen-Ost 5 Kilometer stockender Verkehr, auch hier 15 Minuten obendrauf. Die B28 Freudenstadt-Straßburg ist zwischen Oberkirch-Nussbach und Appenweier in beiden Richtungen wegen einer Unfallaufnahme gesperrt. Und noch die B31 Stockach Richtung Lindau zwischen Riedle-Park-Tunnel und Friedrichshafen-Ost 5 Kilometer stockender Verkehr und bis zu 15 Minuten brauchen Sie da mehr. Alle Verkehrsinfos gibt es jederzeit auf swr4.de. Allen unterwegs eine gute Fahrt.
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0: Also so einen prominenten Kellner hat Lörrach im Dreiländereck sicher noch nicht erlebt. Bundespräsident Frank-Walter Steinmeier hat heute bei einem Mittagstisch Essen für Senioren serviert und der ein oder andere war ziemlich baff.
5: Ja, ich bin also auch noch nie vom Bundespräsidenten bedient worden. Ist schon ein Erlebnis und ich finde ihn sehr umgänglich und zugewandt irgendwie.
0: Was es da Leckeres zu essen gab und warum überhaupt? Die ganze Geschichte aus Lörrach in rund 10 Minuten.
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0: 17.44 Uhr, SWR 4, Vorsicht auf der A6, Heilbronn Richtung Mannheim. Zwischen Sinsheim und Wiesloch-Rauenberg ist eine ungesicherte Unfallstelle auf der linken Spur. Und Vorsicht auch auf der A8, Karlsruhe Richtung Stuttgart. Zwischen Leonberg-West und dem Dreieck Leonberg eine ungesicherte Unfallstelle auf der linken Spur. Klopf, klopf, klopf, keiner da? Nee, im Schloss Bellevue in Berlin macht keiner auf. Denn Bundespräsident Frank-Walter Steinmeier ist ausgeflogen. Er ist bei uns im Südwesten unterwegs. Für 3 Tage hat der Bundespräsident seinen Amtssitz nach Lörrach verlegt. Denn im Dreiländereck zwischen Deutschland, Frankreich und der Schweiz, da will er mit den Menschen ins Gespräch kommen. Und dafür hat er heute Mittag rund 100 Menschen in Lörrach Schnitzel und Pommes serviert. Eine Station seiner 3-tägigen Ortszeit war ein Quartierscafé. Und dort kommt er bei den Menschen gut an.
1: Das freut uns richtig, dass man in Lörrach auch mal so prominente Besuch hat. Das ist schon ein tolles Erlebnis.
2: Echt klasse und so nah zu den Leuten. Man kann mit ihm alles über alles Mögliche reden, gibt Antwort. Klasse.
3: Er serviert uns die Schnitzel und ich weiß nicht, ob man die Schnitzel dann nicht an die Wand hängen muss in Goldrahmen, ob wir die überhaupt essen dürfen. Gell?
4: Ich sehe es von Weitem. Ich finde, er ist sehr volksnah. Vielleicht haben wir nachher die Chance, mit ihm noch mal zu reden. Aber von Weitem macht er einen guten Eindruck.
0: Ja, Schnitzel im Goldrahmen. Ich glaube, Essen ist dann doch die bessere Variante. Der Bundespräsident ist heute und auch morgen noch in Lörrach. Er will vor Ort mit Menschen über ihre Alltagssorgen reden und wissen, wie sie zur Demokratie stehen. Diese Besuchsreihe macht er übrigens mehrmals im Jahr. Unter anderem war er auch schon in Rottweil und in Andernach. 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

Susi Quattro rockt und das war der Nachmittag in SWR4 mit Holger Benzin. Jens Vogt macht gleich weiter nach den 18 Uhr Nachrichten. Ich wünsche einen schönen Abend.

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9: 18 Uhr im Studio Ramin Movasakian. Der Generalbundesanwalt erhebt Anklage wegen der Nord Stream Pipeline-Anschläge. Landau schließt seine größte Flüchtlingsunterkunft. Das Wetter in Rheinland-Pfalz, morgen erst Sonne, dann Wolken und Regen, dazu bis zu 30 Grad. Generalbundesanwalt Rommel hat nach ARD-Informationen Anklage gegen den mutmaßlichen Anführer der Anschläge auf die Nord Stream Pipeline erhoben. Der Ukrainer war im Oktober in Italien festgenommen und nach Deutschland überstellt worden. Holger Schmidt berichtet.
10: Nach den Explosionen an 3 der 4 Nord Stream Gaspipelines im September 2022 schien es monatelang so, als würden die Verursacher unerkannt bleiben. Doch durch intensive kriminalistische Arbeit und ein wenig Glück gelang es der Bundespolizei, dem Bundeskriminalamt und dem Generalbundesanwalt, gemeinsam nicht nur den mutmaßlichen Tatablauf des Anschlags zu rekonstruieren, es konnten auch konkrete Personen mit der Tat in Verbindung gebracht werden. Das Hanseatische Oberlandesgericht muss nun die Anklage prüfen. Dabei wird auch eine Rolle spielen, ob der Angeschuldigte sich darauf berufen kann, als Soldat im Krieg gehandelt zu haben und dadurch straflos zu sein.
9: Bei einem Großbrand in einem Apartmenthaus in Antwerpen sind nach Angaben der belgischen Polizei mindestens 6 Menschen ums Leben gekommen. Es gäbe viele Schwerverletzte, heißt es. Das Feuer war am Vormittag in dem 10-stöckigen Gebäude ausgebrochen und konnte über Stunden hinweg nicht gelöscht werden. Nach ersten Erkenntnissen der Behörden wurde der Brand durch einen technischen Defekt im Erdgeschoss ausgelöst. Der Kölner Dom kostet seit heute 12 Euro Eintritt für Touristen. Das zusätzliche Geld will das Domkapitel in den Erhalt der Kathedrale stecken. Aus Köln berichtet Jochen Hilgers.
11: Um 10 Uhr begann an der Hauptpforte die Ticketkontrolle. Zunächst kamen nur wenige Besucherinnen und Besucher. Einheimische, die gerne mal schnell in den Dom gehen, waren gar nicht zu sehen. Vor allem die ausländischen Reisenden, die gerade in Köln Station machen, reagierten wenig erstaunt und erwarben brav Eintrittskarten im Ticketshop. Es sei eine gute Sache, denn es gehe schließlich um die Restaurierung des Doms, sagte eine Besucherin aus Kanada zum Beispiel. Die Kosten für die Instandhaltung des Doms steigen immer weiter, sagen die Verantwortlichen. Es würde zum Beispiel noch bis 2070 dauern, bis die Schäden alleine aus dem Zweiten Weltkrieg behoben sein.
9: Die Stadt Landau hat heute ihre größte Flüchtlingsunterkunft geschlossen. Ausgelegt war sie für 130 Menschen. Zuletzt hatten dort aber nur noch 42 Geflüchtete gewohnt. Katrin Illich berichtet.
12: Man habe mit dieser Einrichtung die teuerste der drei Unterkünfte geschlossen. Wie die Pressestelle der Stadt mitteilt, wurden die verbliebenen Bewohner auf die beiden anderen Gemeinschaftsunterkünfte in Landau verteilt. Dort gebe es genug freie Plätze. Die Stadt könne jetzt Sicherheitspersonal reduzieren und später Miete und Mietnebenkosten einsparen. Der Mietvertrag für die Einrichtung Schlachthofstraße laufe noch bis Ende des Jahres. Außerdem werde die Betreuung in den beiden verbliebenen Unterkünften besser, weil das Personal dort gebündelt werden kann.
9: Die Pünktlichkeit im Fernverkehr der Deutschen Bahn ist im Juni deutlich zurückgegangen. Nur knapp 53% aller Fernzüge kamen laut vorläufigen Zahlen des Konzerns pünktlich an ihr Ziel. Die Hitzewelle habe in der zweiten Monatshälfte alle Verkehrsmittel in Deutschland massiv beeinträchtigt, hieß es zur Begründung. Als pünktlich gilt ein ICE oder IC, wenn er weniger als 6 Minuten Verspätung hat. Die Fußball-Weltmeisterschaft wird in den sozialen Medien von vielen Menschen genutzt, um rassistische Kommentare zu posten. Wie die FIFA mitgeteilt hat, seien 11% aller beleidigenden Posts auf den Seiten der WM-Teams, der Spieler oder Schiedsrichter fremdenfeindlich. Das ist das Ergebnis einer Untersuchung. Auch gegen Jonathan Tah waren in den sozialen Medien teilweise rassistische Kommentare zu lesen, nachdem dieser den letzten Elfmeter gegen Paraguay verschossen hatte. Und noch die Zeit, es ist gleich 18.04 Uhr.
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13: Bitte einmal Vorsicht heute Abend. Eine ungesicherte Unfallstelle auf der A3 Frankfurt Richtung Köln, hier zwischen Neustadt-Wied und Bad Honnef-Linz. Hier stehen Sie im Stau auf der A3 Würzburg Richtung Frankfurt zwischen Wertheim-Lenkfurt und Marktheidenfeld. Nach einem Unfall 3 Kilometer Stau, 20 Minuten plus. Die A3 Köln Richtung Würzburg zwischen Frankfurt Flughafen und Obertshausen ebenfalls ein Unfall, 12 Kilometer stockend und eine halbe Stunde obendrauf. Die A5 Basel Richtung Karlsruhe, Baustelle zwischen Efringenkirchen und dem Dreieck Neuenburg, hier 4 Kilometer Stau und 20 Minuten mehr. Die A6 Heilbronn Richtung Mannheim zwischen Sinsheim und Wiesloch-Rauenberg, Unfall 5 Kilometer Stau, auch hier 20 Minuten plus. Die A7 Würzburg Richtung Ulm immer noch gesperrt nach dem Unfall dort zwischen Ahlen-Oberkochen und Heidenheim. A8 Karlsruhe Richtung Stuttgart zwischen Pforzheim West und Pforzheim Süd an der Baustelle 8 Kilometer stockend, 20 Minuten plus. Und in der Gegenrichtung zwischen Heimsheim und Pforzheim Nord 6 Kilometer stockender Verkehr, dauert eine Viertelstunde länger. Und die B31 Stockach Richtung Lindau zwischen dem Riedle-Parktunnel und Friedrichshafen Ost, 5 Kilometer stockender Verkehr, Viertelstunde plus. Alle Infos vom Verkehr natürlich auch bei uns im Internet zu finden auf swr4.de. Ich wünsche eine gute Fahrt.
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13: 23 Grad in Crailsheim und Castellaun, Landau meldet 28 und in Offenburg haben wir 27 Grad. Bernd Martlener hier mit den Wetteraussichten.
14: Sonne und Wolken wechseln sich heute Abend ab. Die Nacht wird klar und relativ kühl mit 15 bis 11 Grad. Morgen zeigt sich am Vormittag oft die Sonne, dann tauchen mit böigem Westwind Wolken auf. Am Nachmittag kann es vereinzelt regnen. Die Höchsttemperaturen liegen zwischen 23 Grad in der Eifel und 30 Grad an der Weinstraße. Am Freitag wird es etwas kühler, der Samstag ist wieder bis 30 Grad warm und recht sonnig.
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13: Ein Tornado über dem Bodensee. Nicht das Flugzeug ist gemeint, sondern das Wetterphänomen. Das hat heute Mittag viele Menschen dort aufgeschreckt. Denn diese Wasserhosen kommen dort zwar häufiger vor, aber so groß wie heute ist selten eine. Wir haben zwei Augenzeugen gleich hier bei uns.
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0: Wow, wow, Tom Jones in SWR 4 heute Abend. It's not unusual. Und da ist dann doch der ein oder andere stehen geblieben heute Mittag, der gerade am Ufer des Bodensees unterwegs war, um sich dieses Spektakel mal näher anzuschauen. Ein Tornado oder auch eine Wasserhose, wie sie gerade auf dem Bodensee tatsächlich öfter zu sehen ist. Aber die heute war sehr, sehr groß, war sogar in Ravensburg noch zu sehen und hat auch recht lange gedauert. So eine knappe halbe Stunde. Der Katamaran Konstanze war gerade unterwegs auf dem See mit Steuermann Jan und Schiffsführer Johannes.
1: Ich habe schon verschiedene Tornados gesehen, aber nicht in dieser Nähe, auch nicht in dieser Größe.
2: Aber schon spektakulär. In der Größe habe ich es bisher noch nicht gesehen. Da ist natürlich der Griff zum Handy ganz, ganz schnell, damit man möglichst spektakuläre und gute Bilder bekommt. Aber sieht man auch nicht jeden Tag. Das ist was Besonderes war bei uns auf dem See.
0: Tja, und dieser Spaziergänger am See hier hat es auf den Punkt gebracht.
3: Ja, da hat man schon Respekt. Da überlegt man schon, in welches Café gehe ich, wenn es hier auf mich zukommt.
0: Ja, können Sie sich mal angucken, das Ganze. Ein Video von diesem Tornado heute finden Sie auf swr4.de. Es ist nichts passiert, gab auch keine Notrufe oder dergleichen, sagen Polizei und Feuerwehr. Es war einfach ein spektakuläres Naturereignis hier bei uns im Südwesten. SWR 4, heute am Mittwoch Feierabend. Jetzt mit Linda Ronstadt.

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0: Train. Albert Hammond, heute Abend hier in SWR 4.
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0: Kurz nach 6:30, das sind die Staus im Moment auf der A3 Würzburg Richtung Frankfurt zwischen Wertheim-Lenkfurt und Marktheidenfeld. Ein Unfall, 4 Kilometer Stau, 30 Minuten plus. Die A3 Frankfurt Richtung Köln zwischen Neustadt-Wied und Bad Honnef-Linz. Ebenfalls ein Unfall, 3 Kilometer Stau, 20 Minuten mehr. Die A5 Basel Richtung Karlsruhe zwischen Efringen-Kirchen und dem Dreieck Neuenburg. Baustelle, 3 Kilometer Stau, Viertelstunde plus. A6 Heilbronn Richtung Mannheim zwischen Sinsheim und Wiesloch-Rauenberg. Unfall, 5 Kilometer Stau plus 20. Die A7 Würzburg Richtung Ulm ist weiter gesperrt nach einem Unfall zwischen Ahlen-Oberkochen und Heidenheim. Vor der Ausleitung gibt es mittlerweile 3 Kilometer Stau. Und die Autobahn 8 Karlsruhe Richtung Stuttgart zwischen Pforzheim West und Pforzheim Süd. Baustelle 7 Kilometer stockend, 20 Minuten mehr. Und auch in der Gegenrichtung zwischen Heimsheim und Pforzheim Nord 6 Kilometer stockender Verkehr. Auch das dauert 20 Minuten länger. Alle Infos vom Verkehr natürlich auch auf swr4.de. Wünsche eine gute Fahrt.
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0: 27 Grad haben wir in Mühlacker und Alzey, 26 in Bitburg, in Furtwangen deutlich frischer mit 21 Grad. Die letzten Schauer und Gewitter ganz im Süden sind gleich durch. Die Nacht wird dann klar und trocken und Sie können schön durchlüften bei 15 bis 10 Grad. Morgen erwartet uns ein heiterer Sommertag mit 23 bis 30 Grad. In Rheinland-Pfalz werden die Wolken allerdings am Nachmittag dichter. Aber auch dort bleibt es morgen so gut wie trocken.
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0: Benzinpreis umgerechnet 43 Cent. Das war der Jahresdurchschnitt im Jahr 75. Waren Sie tanken heute für 2,07 Euro? Ja. Früher war alles besser. Es gab gute Musik, zum Beispiel von ABBA.
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0: schmutzigen Klassiker von Creedence Clearwater Revival. Heute am Mittwoch Feierabend, falls Ihre Wohnung immer noch glüht, dann freuen Sie sich auf die kommende Nacht. Da können wir nämlich seit langem mal wieder so richtig schön durchlüften. Bernd Martlehner, SWR4 Wetterexperte heute Abend. So frisch war es lange nicht mehr, ne?
1: Ja, ich werde es auch genießen. Also seit meinem Urlaub in Schweden, wo ich auch angenehme Luft genießen konnte, war es jetzt einfach immer nur stickig. Und in der kommenden Nacht geht es runter auf 15 bis 10 Grad. Immer trockenere Luft sickert bei uns ein. Das sieht man auch jetzt schon in vielen Teilen unseres Sendegebietes. Die Wolken werden immer kleiner. Nur ganz im Süden, in der Restschwüle von Südbaden bis Oberschwaben, Bodensee, Allgäu, da gibt es eben noch allerletzte Schauer und Gewitter. Das kräftigste knapp westlich des Bodensees, also so im Hegau, das zieht allerdings Richtung Schweiz raus. Dann wird es auch hier ruhiger und wie gesagt, auch wunderbar zum Durchlüften heute Nacht.
0: So, und für die nächsten Tage, Bernd, sieht es, glaube ich, ziemlich angenehm aus. Keine Riesenhitze und die Gewitter sind auch erstmal durch.
1: Ja, es ist wirklich alles im angenehmen sommerlichen Rahmen, wobei das angenehm ja immer so ein bisschen subjektiv ist. Vielleicht friert manche morgen schon, gerade eben in den Frühstunden. Aber am Nachmittag, keine Sorge, ist wieder Sommerwetter angesagt. 23 Grad in der Eifel, bis zu 30 Grad in der Kurpfalz, aber wenigstens nicht über die 30 Grad geht's hinaus. Und am Anfang scheint sehr verbreitet die Sonne, allerletzte Frühnebelschwaden. Da sind die Zeichen der noch feuchteren Luft, die werden sich auflösen, diese Nebelschwaden. Am Nachmittag kommt so eine kleine Warmfront in Rheinland-Pfalz an. Da wird's eher so allmählich mit grauen Wolken zuziehen. Örtlich fällt ein bisschen Regen und je weiter Richtung Süden, umso länger bleibt ist morgen sonnig und so diese Mischung aus Sonnenschein und Wolken werden wir bis ins Wochenende hinein behalten. Der Freitag wird ein bisschen kühler, 22 bis 27 Grad. Der Samstag wieder hochsommerlich 30 und am Sonntag, um das Wochenende zu komplettieren, wird es wahrscheinlich am Oberrhein wieder über 30 Grad heiß.
0: Es lässt sich auf jeden Fall besser aushalten als das, was wir am vergangenen Wochenende hatten. Bernd Martlehner heute Abend mit dem ausführlichen Wetter hier in SWR 4.

Rubets, immer wieder gerne hier der SWR 4 mit Sugar Baby Love. Nicht so gerne Fahrzeugteile auf der Fahrbahn. Die liegen auf der A61 Ludwigshafen Richtung Hockenheim. Bitte aufpassen zwischen dem Kreuz Speyer und Hockenheim. Hier Fahrzeugteile, bitte Vorsicht.

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1: Mit Clarissa Wolk, guten Abend. Was es heißt, mit dem Guten zu rechnen, daran hat mich eine Café-Mitarbeiterin erinnert. Sie hat mir gezeigt, dass es viel verändern kann, wenn ich mit einem warmherzigen Blick durch die Welt gehe. Es war in Mannheim in einem Café und ich habe gerade einen Cappuccino bestellt. Meine Karte hatte ich schon gezückt, da sagt die Kellnerin zu mir: "Wir nehmen leider nur Bargeld." Mist, geht es mir direkt durch den Kopf, denn ich habe keins mehr. Kaum noch 50 Cent im Geldbeutel. Wie unangenehm. Mein Kopf rattert und ich überlege hektisch, wie ich am schnellsten zum nächsten Bankautomaten komme. Ich setze schon an. Oh je, das tut mir jetzt leid. Da meint die Kellnerin freundlich und ganz entspannt zu mir: "Kommen Sie doch einfach morgen nochmal vorbei und zahlen Sie den Kaffee dann." Ich bin total verblüfft und freue mich gleichzeitig riesig. Die Kellnerin und ich, wir kennen uns nicht. Und trotzdem vertraut sie darauf, dass ich wiederkomme und den Kaffee bezahlen werde. Man könnte jetzt sagen: "Gut, das sind ja nur ein paar Euro. Wenn die nicht zurückkommen, davon geht kein Laden pleite. So eine große Sache ist das nicht." Aber für mich ist es das schon. Denn hinter der kleinen Geste steckt eine ganze Lebenshaltung und die Frage, wie ich mit Menschen umgehe. Ob ich eben von vornherein misstraue oder erstmal mit dem Guten rechne. Laufe ich direkt weiter, wenn mich unterwegs jemand anspricht, oder höre ich mir erstmal an, was er oder sie zu sagen hat? Wird ein frisch gebackener Papa von seinem Chef für voll genommen, wenn er nach Entlastung fragt, weil gerade alles zu viel ist? Und nimmt ein Team die Vorschläge einer jungen Kollegin ernst, auch wenn sie noch gar nicht lange im Betrieb ist? Ich kann jeden Tag neu entscheiden, ob ich zuerst das Risiko sehen will oder das Gute. Es geht mir um dieses erste Wollen, das, was ich bewusst erwarte. Natürlich wäre es naiv, wenn ich allem und jedem grenzenlos vertraue. Ich rede hier auch nicht davon, zu allem Ja zu sagen, ohne auf das eigene Bauchgefühl zu hören. Aber ich weiß, dass ein liebevoller Blick auf die Welt gut tut. Er ist auch etwas typisch Christliches. Weil ich fest davon überzeugt bin, dass Gott in jedem Menschen erstmal sein ganzes Potenzial sieht. Deshalb kann ich das auch. Den Kaffee habe ich natürlich am nächsten Tag bezahlt. Aber das Wichtigste, was ich aus dem Kaffee mitgenommen habe, war die großherzig entspannte Reaktion der Kellnerin: "Kommen Sie doch einfach morgen wieder." Clarissa Wolk aus Mannheim von der Katholischen Kirche.
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2: 19 Uhr im Studio Ramin Movasakian. Das Tanken ist seit heute wieder deutlich teurer. Der Maschinenbauer Benninghoven in Wittlich streicht Stellen. Das Wetter in Rheinland-Pfalz: morgen erst Sonne, dann Wolken und Regen, dazu bis zu 30 Grad. Der erste Tag ohne Tankrabatt hat an den Zapfsäulen wieder Preise von deutlich über 2 Euro pro Liter Super beschert. Die Entwicklungen der Rohölpreise und der Spritpreise liegen weit auseinander. Thorsten Weig aus der SWR Wirtschaftsredaktion.
3: An Preise mit einer 2 vorne, da müssen sich Autofahrerinnen und Autofahrer in den kommenden Tagen wohl auch wieder gewöhnen. Meist sinken die Preise am Nachmittag dann deutlich. Dann müsste der neue Super E5-Preis bei gut 2 Euro liegen. Das bedeutet aber auch, dass das Ende des Tankrabatts bereits gestern größtenteils eingepreist wurde. Der Verband der Mineralölkonzerne Intuix verweist bei den gestiegenen Spritpreisen in den vergangenen Tagen auf eine deutlich höhere Nachfrage. Übrigens, anders als der Rohölpreis, ist damit der Spritpreis in den vergangenen Wochen nicht deutlich gesunken. Der Ölpreis ist inzwischen auf dem Niveau von vor dem Iran-Krieg. Die Spritpreise liegen allerdings deutlich darüber.
2: Generalbundesanwalt Rommel hat nach ARD-Informationen Anklage gegen den mutmaßlichen Anführer der Nord Stream-Anschläge erhoben. Der Ukrainer war im Oktober in Italien festgenommen und nach Deutschland überstellt worden. Gemeinsam mit weiteren Beteiligten soll er im September 2022 Sprengkörper an mehreren Stellen der Pipeline in der Ostsee angebracht und gezündet haben. Die Gasleitungen sind dabei vollständig zerstört worden. Google hat in Schweden eine juristische Niederlage erlitten. Ein Gericht in Stockholm hat den US-Konzern wegen jahrelanger Wettbewerbsverstöße zu Schadenersatz in Milliardenhöhe verurteilt. Aus Stockholm berichtet Jana Sinram.
4: Umgerechnet knapp 1,3 Milliarden Euro plus Zinsen soll Google an das Preisvergleichsportal PriceRunner zahlen. Das hat das schwedische Wettbewerbsgericht entschieden. Die Begründung, das US-Unternehmen habe das Portal geschädigt, indem es über viele Jahre in unzulässiger Weise seine eigene Preisvergleichsseite bevorzugte. PriceRunner gehört zum schwedischen Zahlungsdienstleister Klarna und hatte laut schwedischen Medien eine noch deutlich höhere Summe gefordert.
2: Der Kreis Bernkastel-Wittlich muss nicht private Beförderungskosten von der Wohnung einer Schülerin zur nächsten Bushaltestelle übernehmen. Das hat das Verwaltungsgericht Trier entschieden. Warum die Schülerin geklagt hatte, erklärt SWR-Reporterin Dunja von Morsee.
5: Bis zur nächsten Bushaltestelle muss sie einen mindestens 1,3 Kilometer langen Fußweg zurücklegen. Ein Teil davon führt über Wiesen und Felder. Eine alternative Route geht durch einen Wald und ist mehr als 2 Kilometer lang. Der Kreis hatte zunächst dafür gezahlt, dass die Eltern die Schülerin stattdessen mit dem eigenen Auto zur Bushaltestelle bringen. Seit diesem Schuljahr will er diese Kosten nicht mehr tragen. Er beruft sich auf eine Aussage der Polizei, wonach der Weg nicht besonders gefährlich sei. Die Schülerin argumentiert, der Weg sei im Winter nicht gestreut und im Sommer nicht gemäht. Das Verwaltungsgericht Trier hält den Weg aber für zumutbar.
2: Der Maschinenbauer Benninghoven in Wittlich plant nach Angaben der IG Metall Personal abzubauen. Um wie viele Stellen es sich handelt, ist laut Gewerkschaft noch nicht bekannt. Der Stellenabbau sei Teil eines Konzepts, das die Wirtschaftlichkeit der Firma erhalten soll. Das Unternehmen entwickelt Asphaltmischanlagen und hat rund 500 Beschäftigte. Nach dem frühen WM-Aus haben viele Händler die Preise für die Deutschland-Trikots reduziert. Das zeigt eine Stichprobe bei unterschiedlichen Anbietern. Demnach kostet das weiße Trikot mit dem Bruststreifen inzwischen 60 bis 80 statt 100 Euro. Adidas-Chef Gulden hatte während des Turniers noch gesagt, er gehe davon aus, dass dreimal so viele Deutschland-Trikots wie bei der letzten WM in Katar verkauft würden. Und zum Abschluss noch die Zeit, es ist gleich 19.04 Uhr.
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6: Geht los mit einer ungesicherten Unfallstelle auf der Autobahn 1 Trier Richtung Saarbrücken. Hier bitte Vorsicht zwischen Mehring und Rheinsfeld. Und dann gibt es nur noch einen Stau im Moment auf der A3 Frankfurt Richtung Köln. Nach dem Unfall zwischen Neustadt-Wied und Bad Honnef-Linz noch 4 Kilometer Stau und 30 Minuten plus. Alle Infos vom Verkehr natürlich auch jederzeit auf swr4.de. Kommen Sie gut durch.
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6: 19 Grad haben wir nur in Biberach, 27 noch in Schweich und Neckargemünd. Adenau meldet 24 Grad. Die Wetteraussichten hat Bernd Martlehner.
7: Sonne und Wolken wechseln sich heute Abend ab. Die Nacht wird klar und relativ kühl mit 15 bis 11 Grad. Morgen zeigt sich am Vormittag oft die Sonne, dann tauchen mit böigem Westwind Wolken auf. Am Nachmittag kann es vereinzelt regnen. Die Höchsttemperaturen liegen zwischen 23 Grad in der Eifel und 30 Grad an der Weinstraße. Am Freitag wird es etwas kühler. Der Samstag ist wieder bis 30 Grad warm und recht sonnig.
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6: Ihre Fahrt nach Hause verschönern wir Ihnen auch heute mit den großen Klassikern aus unser aller Jugend. Eine ganze Stunde lang voller schicker 70er jeden Abend hier in SWR 4. Immer zwischen 7 und 8. Und heute beginnen wir mit einer gut gelaunten Tragödie. Dass es sowas gibt, haben uns die Bee Gees bewiesen. Denn viel fröhlicher kann man heftigen Trennungsschmerz nun wirklich nicht besingen. Um den geht es in Tragedy.
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sehr cool. Also wenn der nicht gute Laune macht, die Tom Robinson Band. 2468 Motorway, so ein schöner Lenkradklopfer. Heute Abend hier in SWR 4. Von guter Laune zum genauen Gegenteil. Wir haben einen Todesfall leider in den 70er nach 7 heute. Victor Willis ist nicht mehr da. Der sagt ihm vom Namen her vielleicht nicht sofort was, aber seinen größten Hit, den können sie alle rückwärts und im Dunkeln mitsingen. YMCA. Denn Victor Willis war der Chef der Village People, der Leadsänger, der Polizist in der Band. Hat wohl eine kurze, schwere Krankheit gehabt und ist am Dienstag im Alter von 74 Jahren gestorben. Der Mann hat viel mitgemacht in seinem Leben. Er war ursprünglich mal ein seriöser Musical-Darsteller am Broadway in New York. Dann traf er allerdings in den 70ern zwei Produzenten, die eben schon die Village People quasi im Sinn hatten und ihn dann als Vorsänger ausgesucht haben. Er hat bereitwillig mitgemacht und dann natürlich auch den Erfolg genossen. Aber es folgten auch viele Jahre mit Drogensucht zum Beispiel. Außerdem viele Gerichtsprozesse um die Rechte an den Songs der Village People, die er nach 30 Jahren dann auch gewonnen hat. Also Victor Willis hat auch durchaus die Schattenseiten des Künstlerdaseins erlebt. Auf der Bühne hat er sich das sein Leben lang nicht anmerken lassen und hat bis zum vergangenen Jahr immer noch die Hits von damals zum Besten gegeben. Zum Beispiel diesen hier. SWR 4 spielt In the Navy, die Village People, heute Abend in den 70er nach 7.

diesmal in Balladenlaune. 1973 mit Desperado. In den 70er nach 7, heute in SWR 4. Beim nächsten 70er zahlt sich mein Spanisch-Leistungskurs damals in der Schule endlich mal aus. Por qué te vas? Warum gehst du? Diese entscheidende Frage kam von Jeanette, 76.

0: David Bowie mit einem seiner 70er Young Americans.
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0: Kurz nach 7:30, einen Stau gibt's noch. Den finden Sie auf der A3 Frankfurt Richtung Köln. Nach einem Unfall zwischen Neustadt-Wied und Bad Honnef-Linz 4 Kilometer und 30 Minuten plus. Das war's. Gute Fahrt.
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0: 27 Grad in Stuttgart. In Koblenz haben wir 26. Nur 20 Grad in Überlingen. Und Gerolstein meldet 24 Grad. Ganz im Südosten von Baden-Württemberg kann es immer noch vereinzelt gewittern. Ansonsten ist alles durch. Und in der kommenden klaren Nacht haben wir dann sehr angenehme 15 bis 10 Grad. Morgen scheint die Sonne. Ausnahme sind Teile von Rheinland-Pfalz. Da sind die Wolken ab dem Nachmittag ein bisschen dichter und dort kann es dann am späten Nachmittag auch mal ganz kurz regnen. 23 bis 30 Grad.
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0: Gleich kommt einer, den man so vom Sound her eher in die 60er packen würde, aber der Song stammt tatsächlich aus dem Jahr 71. Da hat Cliff Richard vermutlich noch ein bisschen an seine glorreichen Anfangszeiten gedacht, mit den Lucky Lips zum Beispiel oder auch dem Summer Holiday. In diese Reihe, finde ich, passt auch Goodbye Sam, Hello Samantha. Kommt sofort nach Garland Jeffries.
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Lucy Jordan, die recht sentimentale, perfekt inszeniert damals in den 70ern von Marianne Faithfull, heute Abend hier in SWR 4. So, wir werden deutlich fröhlicher mit drei Brüdern aus der Karibik, die auch noch was vom Disco-Kuchen abhaben wollten. Ende des Jahrzehnts und sich dann schlauerweise nicht diesen typisch europäischen und amerikanischen Dance-Geschichten angeschlossen haben, sondern sich auf den Sound aus ihrer Heimat konzentrierten. Das waren zum Beispiel Salsa und Merengue und vielleicht auch noch ein bisschen Reggae. Darunter dann ein paar fette Beats gepackt, schöne Musikvideos an den Traumstränden dort gedreht. Und fertig war eine ziemlich erfolgreiche Zeit für Alexandre, Christian und Patrick mit Nachnamen Frank Four, nicht etwa Gibson, wie man es vermuten könnte. Aber Gibson klang natürlich deutlich internationaler. Und deswegen kommen hier die drei Gibson Brothers in SWR 4 mit ihrem größten Hit, der in 16 Ländern der Welt in den Top 10 der Charts gelandet ist. 1979 war das. Das ist Kuba in den

Crocodile Rock, Elton John. Einer der tierischen 70er nach 7 hier in SWR 4. Hier kommt noch einer aus dem Saturday Night Fever Soundtrack, der nicht nur aus den Bee Gees bestand damals, sondern auch aus Casey and the Sunshine Band zum Beispiel.

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1: Um 20 Uhr mit Heike Lüttich. Generalbundesanwalt Rommel hat nach ARD-Informationen Anklage gegen den mutmaßlichen Anführer der Anschläge auf die Nord Stream Pipeline erhoben. Der Ukrainer war im Oktober in Italien festgenommen und nach Deutschland überstellt worden. Gemeinsam mit weiteren Beteiligten soll er im September 2022 Sprengkörper an mehreren Stellen der Pipeline in der Ostsee angebracht und gezündet haben. Die Gasleitungen wurden dabei zerstört. Bundespräsident Steinmeier hofft, dass der Koalitionsausschuss in Berlin ein Reformpaket und damit einen Stimmungswandel in der Bevölkerung bewirkt. Das sagte er im SWR. Heute war der zweite Tag der sogenannten Ortszeit, bei der Steinmeier seinen Amtssitz nach Lörrach verlegt hat. Von dort berichtet Matthias Zeller.
2: Ich hoffe, dass die heutige Koalitionsklausur ein Reformpaket zustande bringt, was auch die Stimmung in der Bevölkerung wieder verändern wird. Das sagte Bundespräsident Frank-Walter Steinmeier im SWR Aktuell Interview in Lörrach. Nach Ansicht des Bundespräsidenten muss das Reformpaket der Bundesregierung nach vorne weisen und Lösungen präsentieren, denn die würden in der Tat dringend benötigt. Von der Bevölkerung wünschte sich Steinmeier Veränderungsbereitschaft. Die aktuelle veritable Krise dürfe nicht ignoriert werden.
1: Der Koalitionsausschuss tagt seit dem Nachmittag in Berlin. Die Regierung will eine gemeinsame Linie bei Themen wie Arbeitsmarkt, Bürokratieabbau, Gesundheits- und einer möglichen Steuerreform finden. Am ersten Tag ohne Tankrabatt sind die Spritpreise am Mittag erst einmal kräftig gestiegen. Wie der ADAC mitteilte, kostete der Liter Super heute deutlich über 2 Euro. Für den Liter Diesel gab es einen Preisanstieg um mehr als 20 Cent. Laut ADAC hatten die Mineralölunternehmen schon in den vergangenen Tagen damit angefangen, die Preise langsam anzuheben. Am Nachmittag fielen sie allerdings wieder. Das baden-württembergische Innenministerium zieht eine Konsequenz aus dem kürzlichen Brandanschlag auf ein Umspannwerk in Reutlingen. Straßenansichten von kritischer Infrastruktur sollen bei Online-Diensten wie Google Maps oder Street View künftig nicht mehr einsehbar sein. Innenminister Hagel sagte in Stuttgart, man müsse dringend unterbinden, dass Terroristen von der heimischen Couch aus einen Anschlag planen könnten. Deshalb sollten beispielsweise Energieversorger Bilder von Umspannwerken verpixeln lassen. Bei der Fußball-Weltmeisterschaft in Nordamerika hat England das Achtelfinale erreicht. Die Mannschaft von Trainer Thomas Tuchel hat gegen die Demokratische Republik Kongo mit 2:1 gewonnen. Und das Wetter? In der Nacht meist klar und mit 15 bis 10 Grad vergleichsweise kühl. Morgen erst sonnig, dann wolkiger und am Nachmittag vereinzelt leichter Regen. Am längsten bleibt es im Südosten freundlich und trocken. Die Höchstwerte liegen zwischen 23 Grad in der Eifel und 30 Grad in der Kurpfalz. Die Zeit, es wird 20.03 Uhr.
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3: Mit 2 Staus heute Abend. Einen auf der A3 Frankfurt Richtung Köln nach einem Unfall zwischen Neustadt-Wied und Bad Honnef-Linz. 3 Kilometer Stau und 30 Minuten plus. Und die A5 Karlsruhe Richtung Frankfurt. Hier eine Baustelle zwischen Karlsruhe Nord und Bruchsal. 6 Kilometer Stau. 40 Minuten hier obendrauf. Alle Infos vom Verkehr natürlich auch auf swr4.de. Und von mir gibt's eine gute Fahrt.
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3: So, aus den nächsten 3 können wir eine schöne Kurzgeschichte machen. Ein Brief vom Postboten sorgt für Kribbeln im Bauch, denn er kommt von einer attraktiven Frau. Roy Orbison, P. Werner und die Carpenters.
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0: Guten Feierabend, heute am Mittwoch, hier ist SWR 4. Und heute Abend kümmern wir uns mal um die deutsch-dänische Freundschaft. Der Anlass, der 80. Geburtstag einer wirklich großen Künstlerin, die sich um genau diese Freundschaft mehr als verdient gemacht hat. Hans-Jürgen Finger feiert Gitte Henning. Selten, aber super. Nachher am späten Abend hier in SWR 4. Natürlich auch, wann immer Sie mögen, in ARD Sounds. Hans-Jürgen, es geht um die Dame, die einen Cowboy als Mann haben wollte damals.
1: Natürlich ist dieses Lied mit ihr untrennbar verbunden. Sie hat es 2010 nochmals neu aufgenommen und sie singt es bis heute in ihren Konzerten, wenn auch in ganz anderen Arrangements. Gitte Henning war 17 Jahre alt, als sie mit dem Cowboy bei den deutschen Schlagerfestspielen in Baden-Baden siegte. Ohne Zweifel war dies ihr Durchbruch in Deutschland. Wochenlang stand sie damit auf Platz 1 der Charts und die Händler orderten die Single kartonweise, um der Nachfrage gerecht zu werden.

0: Fast hätte sie den Titel seinerzeit gar nicht aufgenommen. Weshalb, das verrate ich später in der Sendung. Thema ist bei mir natürlich auch ihre Zusammenarbeit mit Rex Gildo. Die beiden bildeten bekanntlich das Schlagertraumpaar der 1960er Jahre. Gitte Henning selbst erzählt über das damalige Verhältnis zu ihrem Kollegen, ebenso darüber, wie sie ziemlich ungewollt ins Showbusiness kam. Und wer die Künstlerin mal in ihrer Muttersprache singen hören möchte, bekommt heute die Gelegenheit dazu.
1: Tja, eine wirklich ganz, ganz große Gitte Henning zum 80. Wir würdigen sie mit einer Ausgabe von Selten, aber super. Ab 11:30 hier bei uns im SWR 4. Hey!

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0: SWR 4 spielt Donna Summer den MacArthur Park.
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0: Kurz nach 8:30 die A5 Karlsruhe Richtung Frankfurt. Hier wird gebaut zwischen Karlsruhe Nord und Bruchsal. 5 Kilometer Stau, 30 Minuten plus. Und die B31 Freiburg-Donaueschingen ist zwischen dem Schützenallee-Tunnel und Freiburg-Littenweiler wegen Wartungsarbeiten in beiden Richtungen im Moment gesperrt. Alle Verkehrsinfos jederzeit auf swr4.de. Ich hoffe, Sie kommen gut durch.
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0: 19 Grad haben wir nur in Pfullendorf heute Abend, 25 in Remagen, 26 in Leimen und aus Prüm kommen 23 Grad. Die letzten Schauer und Gewitter sind gleich durch, ganz im Süden von Baden-Württemberg. Die Nacht wird dann überall klar und trocken. Und Sie können super durchlüften bei 15 bis 10 Grad. Wie herrlich! Morgen erwartet uns ein heiterer Sommertag mit 23 bis 30 Grad. In Rheinland-Pfalz werden die Wolken am Nachmittag dichter, aber auch dort bleibt es dann so gut wie trocken.
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0: Elvis Presley, Lionel Richie und Lobo. Das sind die nächsten drei hier am Mittwochabend.
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SWR4 in the Ghetto. Bitte einmal Vorsicht, wenn Sie auf der A7 unterwegs sind. Füssen Richtung Ulm zwischen Nesselwang und Eumittelberg liegen mehrere Teppiche auf der Autobahn. Das könnte verunsichern. Fahren Sie bitte vorsichtig. Mittwochfeierabend jetzt mit Hit Nummer 1 von Bonnie Tyler, den sie ja eigentlich Mitte des Monats in Singen live präsentieren wollte beim Hohen Tweel Festival, zusammen mit Smokey-Legende Chris Norman. Aber das geht ja leider nicht, weil sie sich immer noch von ihren schweren Operationen erholt in ihrer Wahlheimat Portugal. Aber dieser Konzertabend findet trotzdem statt, denn Chris Norman kommt einfach alleine und weitet sein eigenes Programm einfach ein bisschen aus. Und Bonnie Tyler soll ihr Konzert dann im kommenden Sommer nachholen. Und was sehr schön ist, finde ich, falls Sie Tickets haben, gelten die sowohl für Chris Norman als auch für Bonnie Tyler im kommenden Jahr. Und falls Sie das nicht möchten, können Sie die Tickets natürlich zurückgeben. Das ist ja klar. Bonnie Tyler kommt hier mit Lost in France aus dem Jahr 77. Heute Abend in SWR 4. 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

lockig durch den Feierabend heute Mittwoch hier in SWR 4. In diesem Fall mit The Beautiful South, You Keep It All In. Und in diesem Fall hier mit den großartigen 60ern in SWR 4, die Birds. Hier ist

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1: Um 21 Uhr mit Heike Lüttich. Die Zahl der Verdachtsmeldungen zu rechtsextremistischen Vorfällen bei der Bundeswehr ist erneut leicht gestiegen. Im Jahr 2025 gab es 302 Meldungen, im Vorjahr nur 280. Das berichtet der WDR und beruft sich auf eine Anfrage der Linksfraktion im Bundestag. Von der Bundeswehr bestätigt wurde demnach jede vierte Meldung. Etwa jede dritte Meldung habe sich nicht bestätigen lassen. Alle anderen Fälle gelten als offen. Generalbundesanwalt Rommel hat nach ARD-Informationen Anklage gegen den mutmaßlichen Anführer der Anschläge auf die Nord Stream Pipeline erhoben. Der Ukrainer war im Oktober 25 in Italien festgenommen und nach Deutschland überstellt worden. Gemeinsam mit weiteren Beteiligten soll er im September 2022 Sprengkörper an mehreren Stellen der Pipeline in der Ostsee angebracht und gezündet haben. Die Gasleitungen wurden dabei zerstört. Das Land Baden-Württemberg wird im kommenden Jahr 75 Jahre alt und hat für sein Jubiläum nun ein eigenes Lied. In einer Online-Abstimmung hat die Mannheimer Band Faxen mit ihrem Song The Land gewonnen. Das teilte das Staatsministerium mit. Aus Mannheim, Thomas Molka.
2: 6 Wochen lang konnten die Baden-Württemberger online für einen von 3 Songs abstimmen, die eine Jury zuvor fürs Finale ausgewählt hatte. In dem Lied besinge Faxen Dinge, die für The Land typisch seien, so das Ministerium. Kehrwoche, Brezeln und die schwäbische Sparsamkeit. Faxen überzeuge durch eine authentische, nahbare Sprache, die typische Facetten des Lebens in Baden-Württemberg beschreibt. Die Mannheimer Band soll den Song nun auf den Jubiläumsveranstaltungen 2027 präsentieren.
1: Bei der Fußballweltmeisterschaft hat England das Achtelfinale erreicht. In Atlanta gewann die Mannschaft von Trainer Thomas Tuchel gegen die Demokratische Republik Kongo mit 2:1. Aus Atlanta ist Stefanie Batschik.
3: Das K in Kane steht für Kapitän, Killerinstinkt und absolute Weltklasse. Harry Kane köpft und schießt England ins WM-Achtelfinale, braucht dafür in der zweiten Hälfte nur 11 Minuten. Der Underdog, die Demokratische Republik Kongo, liefert in diesem 16. Finale einen Wahnsinnskampf. Der Gegner verteidigt mit Intensität und Herz und trifft zum zwischenzeitlichen 1:0 durch Brian Sipenga. Ein weiterer heimlicher Held dieses Spiels ist der kongolesische Keeper Lionel Mpasi. Er glänzt mit mehreren starken Paraden, aber Kane kann auch er am Ende nicht stoppen. Die Three Lions gewinnen mit 2:1 und sind eine Runde weiter.
1: Das Wetter in der Nacht meist klar und mit 15 bis 10 Grad vergleichsweise kühl. Morgen erst sonnig, dann wolkiger und am Nachmittag vereinzelt leichter Regen. Am längsten bleibt es im Südosten freundlich und trocken. Die Höchstwerte liegen zwischen 23 Grad in der Eifel und 30 Grad in der Kurpfalz. Am Freitag Sonne und Wolken und mäßige 22 bis 27 Grad. 21.03 Uhr.
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4: Immer noch mit der Autobahn 5, Karlsruhe Richtung Frankfurt. Eine Baustelle zwischen Karlsruhe Nord und Bruchsal. Noch 4 Kilometer Stau und eine knappe halbe Stunde plus. Und die B31 Freiburg-Donaueschingen ist weiter wegen Wartungsarbeiten komplett gesperrt zwischen dem Schützenallee-Tunnel und Freiburg-Littenweiler. Alle Infos vom Verkehr natürlich auch auf swr4.de und ich wünsche eine gute Fahrt.
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4: Jawohl, hier ist der gemütliche Teil des Tages bei uns im Südwesten. Das merken Sie auch an unseren Klassikern hier in SWR 4. Hier kommt einer von Kansas, Dust in the Wind.
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I can hear music. Das tun sie gerade hier in SWR 4, die von den Beach Boys, die uns schon vor 60 Jahren durch den Sommer begleitet hat und es immer noch tut. Völlig berechtigt, finde ich. Der Feierabend heute am Mittwoch hier in SWR 4, jetzt mit einer der schönsten Stimmen der 70er und 80er, finde ich persönlich. Ich stehe sowieso total auf Frauenstimmen. Und wenn die dann auch noch ein bisschen tiefer sind, so ein bisschen bestimmter, sag ich mal, dann mag ich das besonders, wie die von Carly Simon zum Beispiel. Geht Ihnen auch so? Dann mögen Sie auch den Song hier. You're so vain.

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0: mindestens der erfolgreichste Song von Roxy Music, Dance Away.
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0: Kurz nach 9:30, die A5 immer noch, Karlsruhe Richtung Frankfurt, eine Baustelle zwischen Karlsruhe Nord und Bruchsal, 3 Kilometer Stau noch und 20 Minuten plus. Und die B31 Freiburg-Donau-Eschingen ist zwischen dem Schützenallee-Tunnel und Freiburg-Littenweiler wegen Wartungsarbeiten in beiden Richtungen gesperrt. Alle Infos vom Verkehr natürlich auch auf swr4.de. Ich wünsche eine gute Fahrt.
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0: Es ist relativ frisch heute Abend, ehrlich gesagt, bei uns im Südwesten. Wir haben 21 Grad in Rottweil. Naja, 23 noch in Schwäbisch Gmünd und Idar-Oberstein in Germersheim, 20 Grad. Ganz im Südosten von Baden-Württemberg kann es noch vereinzelt gewittern. Ansonsten ist da alles durchgezogen und in der kommenden klaren Nacht haben wir dann noch frischere 15 bis 10 Grad. Auch mal ganz schön. Morgen scheint die Sonne. Ausnahme sind Teile von Rheinland-Pfalz, da sind die Wolken dichter und dort kann es am späten Nachmittag mal ganz kurz regnen. 23 bis 30 Grad.
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0: Schönen späten Feierabend wünsche ich Ihnen heute am Mittwoch.
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Stand by me. Benny King heute Abend hier in SWR4. Und bitte einmal Vorsicht, wenn Sie auf der Autobahn 6 unterwegs sind, Heilbronn Richtung Mannheim. Hier gibt es eine ungesicherte Unfallstelle zwischen Heilbronn und Eisesheim und Bad Rappenau. Bitte Vorsicht. Thomas und Petra hören schon etwas länger zu heute Abend in Saarbrücken, haben sich eben über swr4.de gemeldet mit einer Songanfrage. Die beantworte ich natürlich sehr, sehr gerne. Die beiden haben sich tierisch über den Klassiker um kurz vor 8:30 gefreut heute Abend über MacArthur Park von Donna Summer. Da sind wohl jede Menge schöne Erinnerungen hochgekommen an das Jahr 78. Und das müsste dann auch mit diesem Song hier klappen. Auch der stammt aus 78 und war dann ein Jahr später ein ziemlich großer Hit. Und vielleicht haben Thomas und Petra ja auch zum Electric Light Orchestra mal geschwurft. Hier ist Confusion in SWR 4.

das einmal stören. Tut mir leid. Achtung, ein Falschfahrer auf der A980 Dreieck-Allgäu-Lindau. Zwischen Durach und Hellengerst kommt Ihnen ein Falschfahrer entgegen. Bitte äußerst rechts fahren, nicht überholen. Achtung, Falschfahrer A980 Dreieck-Allgäu-Lindau. Hier zwischen Durach und Hellengerst. Ein Falschfahrer. Bitte Vorsicht.

Mal Vorsicht, ich kann es nicht ändern. Diesmal auf der Autobahn 6 Nürnberg-Heilbronn. Hier laufen Fußgänger auf der Fahrbahn. Zwischen Ilzhofen, Wolpertshausen und Schwäbisch Hall sind Fußgänger unterwegs. Auch hier bitte Vorsicht.

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1: Um 22 Uhr mit Heike Lüttich. Bei der Bundeswehr hat es vergangenes Jahr 302 sogenannte Verdachtsmeldungen zu rechtsextremistischen Vorfällen gegeben. 22 mehr als vor 2 Jahren. Etwa die Hälfte dieser Meldungen ist entweder bestätigt oder hat sich als haltlos herausgestellt. Der Rest ist noch offen. Das hat die Linke vom Verteidigungsministerium erfragt. Um was für Vorfälle es dabei geht, berichtet Andreas Braun.
2: In rund 70 Fällen etwa wurden rassistische oder ausländerfeindliche Äußerungen gemeldet. Aber auch aufgefundene NS-Symbole oder Hakenkreuzschmierereien beschäftigten die Bundeswehr. Die Meldungen betreffen insgesamt rund 350 Bundeswehrangehörige. Mehr als 90 Personen davon wurden bereits entlassen. Das entspricht ungefähr dem Vorjahresniveau. Die Zahlen im Jahresvergleich lassen allerdings nur bedingt Aufschluss darüber zu, ob die Extremismusfälle selbst zugenommen haben oder die Sensibilität innerhalb der Bundeswehr gestiegen ist.
1: Google hat in Schweden eine juristische Niederlage erlitten. Ein Gericht in Stockholm verurteilte den US-Konzern wegen jahrelanger Wettbewerbsverstöße zu Schadenersatz in Milliardenhöhe. Aus Stockholm, Jana Sinram.
3: Umgerechnet knapp 1,3 Milliarden Euro plus Zinsen soll Google an das Preisvergleichsportal PriceRunner zahlen. Das hat das schwedische Wettbewerbsgericht entschieden. Die Begründung, das US-Unternehmen habe das Portal geschädigt, indem es über viele Jahre in unzulässiger Weise seine eigene Preisvergleichsseite bevorzugte. PriceRunner gehört zum schwedischen Zahlungsdienstleister Klarna und hatte laut schwedischen Medien eine noch deutlich höhere Summe gefordert.
1: Die USA wollen das Freihandelsabkommen USMCA mit Mexiko und Kanada in der jetzigen Form nicht verlängern. Damit bleibt der Vertrag allerdings noch weitere 10 Jahre gültig und läuft dann aus, wenn nichts geändert wird. Der Handelsbeauftragte Greer sagte, die Regierung in Washington wolle Handelsdefizite abbauen und Industriearbeitsplätze ins Land zurückholen. Falls sich die Länder auf Anpassungen einigten, könne das Abkommen jederzeit verlängert werden. In 3 Wochen wollen die USA wieder mit Mexiko verhandeln. Kanada streitet sich mit den USA über Zölle, unter anderem auf Autos und Metalle. Die deutsche Tennisspielerin Tatjana Maria aus Bad Saulgau ist in Wimbledon in Runde 2 ausgeschieden. Sie unterlag der US-Amerikanerin Iva Jovic mit 1:6 und 2:6. Damit ist keine deutsche Tennisspielerin mehr in Wimbledon dabei. Bei den Herren hat das deutsche Doppel Kevin Krawitz und Tim Pütz sein Auftaktmatch gewonnen. Das Wetter für Deutschland. In der Nacht locker bewölkt, gegen morgen im Nordwesten dichte Wolken. Tiefstwerte 15 bis 9 Grad. Tagsüber im Nordwesten und Westen wechselnd bis stark bewölkt, gebietsweise Schauer, im Süden freundlich und trocken. Höchstwerte 19 bis 30 Grad. Mäßiger, teils auch böiger Nordwestwind. 22.03 Uhr.
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4: Es gibt noch keine Entwarnung für die A980 Waldenhofen Dreieck Allgäu. Hier ist immer noch ein Falschfahrer unterwegs zwischen Durach und dem Dreieck Allgäu. Bitte in beiden Richtungen hier äußerst rechts fahren, nicht überholen. Achtung, Falschfahrer auf der A980 Waldenhofen Dreieck Allgäu. Zwischen Durach und dem Dreieck Allgäu ist weiter ein Falschfahrer unterwegs. Die A5 Karlsruhe Richtung Frankfurt. Baustelle zwischen Karlsruhe Nord und Bruchsal. Hier 2 Kilometer Stau. Dauert 20 Minuten mehr. Auf der Autobahn 8 Stuttgart Richtung München ist der Tunnel Gröbingen wegen Wartungsarbeiten im Moment gesperrt. Und auf der B295 in Stuttgart ist die Siemensstraße zwischen Gernotstraße und Leitstraße wegen eines Feuerwehreinsatzes im Moment ebenfalls gesperrt. Alle Infos vom Verkehr natürlich auch auf swr4.de. Eine gute Fahrt.
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4: Was kann noch kommen nach diesem Welterfolg beim Eurovision Song Contest im Jahr 74? Können ABBA auf Waterloo noch einen draufsetzen oder bleibt das eine Eintagsfliege? Tja, über 50 Jahre später kennen wir die Antwort natürlich, aber damals hat sich die Musikwelt diese Frage schon gestellt. Und auch damals gab es eine Antwort. Mit Single Nummer 2 nach Waterloo, fast genauso erfolgreich. Honey, Honey, wir sind ABBA.
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so heißt das Stück von Simon Garfunkel. In SWR 4 heute Abend. Hier kommt was Schönes vom Verkehr, nämlich die Entwarnung für die A980 Waltenhofen Dreikallgäu. Hier ist kein Falschfahrer mehr unterwegs. Wieder freie Fahrt zwischen Durach und dem Dreikallgäu. Ich wünsche Ihnen eine gute. So, wir sind irgendwie in der ESC-Gewinnersong-Nachfolge-Single-Stunde, gefühlt zumindest. Eben hatten wir ja schon ABBA mit Honey Honey, dem Nachfolger von Waterloo. Und jetzt haben wir die Brotherhood of Man. Die war 2 Jahre später erfolgreich beim ESC mit Save Your Kisses for Me. Und auch von denen gab es dann wenig später den Nachfolger. Und das war ehrlich gesagt der Zwillingsbruder ihres ESC-Hits. Nach dem Motto, never change a winning song. 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

0: Lay, Lady Lay, Bob Dylan, der Mittwochabend hier in SWR 4 mit Jens Vogt heute. Und die Kenner unter Ihnen wissen natürlich Bescheid. Um 10:30 ist es Zeit für Selten aber super mit Hans-Jürgen Finger. Und der feiert heute sehr ausführlich den 80. Geburtstag von Gitte Henning, unserer Lieblingsdänin. Geht gleich los.
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0: Das ist auch wichtig. Vorsicht bitte auf der A3 Frankfurt Richtung Würzburg. Defekter LKW hier zwischen Weibersbrunn und Rohrbrunn. Nochmal Vorsicht, A7 Ulm Richtung Würzburg. Leider ein totes Tier hier auf der Fahrbahn zwischen Ellwangen und der Raststätte Ellwanger Berge. Und die A7 Ulm Richtung Würzburg. Noch ein defektes Fahrzeug behindert hier zwischen Uffenheim, Langensteinach und Gollhofen. Auf der Autobahn 8 Stuttgart Richtung München ist der Tunnel Gröbingen wegen Wartungsarbeiten weiter gesperrt. Und auf der B295 in Stuttgart ist die Siemensstraße zwischen Gernotstraße und Leitstraße wegen eines Feuerwehreinsatzes gesperrt. 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Eine gute Fahrt.
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0: 16 Grad nur noch in Biberach. Kobern-Gondorf meldet 21. In Kandel haben wir noch 24 und in Stuttgart 23. Grad. Die letzten Schauer und Gewitter sind gleich durch. Die Nacht wird klar und trocken und Sie können schön durchlüften bei 15 bis 10 Grad. Morgen erwartet uns ein ziemlich heiterer Sommertag mit 23 bis 30 Grad. In Rheinland-Pfalz werden die Wolken am Nachmittag etwas dichter, aber auch dort bleibt es dann so gut wie trocken.
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0: Hallo und herzlich willkommen zu Selten aber super und um an den Opener dieser Sendung anzuknüpfen, ich will heute Gitte Henning in den Mittelpunkt stellen. Seit über 7 Jahrzehnten steht sie auf der Bühne und ist nun 80 Jahre alt geworden. Ich will alles ist einer ihrer berühmtesten Songs und die Titelzeile klingt ziemlich forsch. War das auch so gemeint?
1: Ich will alles, das Lied ist entstanden aus 3 dänische Gedichte. Und in einem von den Gedichten dreht es sich darum, dass man will nicht diese lauwarme Liebesaffären erleben. Man will nicht kochen, aber man will leidenschaftlicher lieben als zu wenig. Man will Liebe erleben, man will Liebe spüren. Und als ich mit der damaligen Ghostwriter Michael Kunze immer wieder sprach, ich habe sehr, sehr viel gesprochen, auf ihn eingeredet, über meine Wünsche, hat er wahrscheinlich als konventionellerer Mensch den Eindruck gekriegt, dass ich wollte vieles nicht. Also hat er das umgedreht.

0: Birgitte Henning wurde am 29. Juni 1946 im dänischen Aarhus geboren. Später zog die Familie dann nach Kopenhagen. Die Familie, das waren die um 4 Jahre ältere Schwester Jette, Mutter Erna und Vater Otto, ein sehr populärer Liedermacher. Ihn erreichte eines Tages die Anfrage nach einem Duett mit einer seiner Töchter. Gitte hatte darauf aber überhaupt keine Lust.
1: Meine Schwester wollte das, aber sie war zu alt für das Duett, was der Produzent von meinem Vater ihn unterbreitete, nämlich Ich heirate Papi. Und sie war 13 Jahre alt und ich war 8 oder vielleicht war sie 12, ich weiß es nicht. Und ich wurde da eintrainiert und hatte überhaupt keinen Bezug dazu.
0: Als der Vater ihr ein Fahrrad versprach, willigte sie schließlich ein. Bekommen hat sie es nicht. Dafür avancierte Gitte zum dänischen Kinderstar. Nein.

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1: Ich stand damals immer auf einem Stuhl auf der Bühne, um das Mikrofon zu erreichen, erinnerte sich Gitte Henning an diese Zeit. 1958 erhielt sie einen Plattenvertrag und stürmte als Teenager-Idol die Hitlisten. Nicht nur in Dänemark, auch beispielsweise in Holland. Erste Tourneen führten sie bis nach Island.
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1: Meine Mutter hat Gott sei Dank viel Angst, dass mir was passieren sollte mit meiner kleinen Kinderseele, dass es schief laufen sollte. Und hat zu mir streng gesagt, du, eines musst du wissen, zu viel Geld gehört viel Kultur. Und das habe ich mir eindringlich eingeprägt bei mir. Und diese Berühmtheit habe ich mir als beschwerlich.

Diese Titel hatten viele von Ihnen vermutlich noch im Ohr, denn alle waren in der Wirtschaftswunderzeit große Hits. Gitte Henning sang sie für den skandinavischen Raum. Parallel hierzu entdeckte sie schon früh ihre Vorliebe für Jazz. Sie arbeitete mit Größen wie dem Bassisten Oscar Pettiford zusammen und Quincy Jones war im Hause Henning oft zu Besuch.

Zwei Kinderstars im Doppelpack. Gitte Henning und der 1944 in London geborene Laurie London. Die beiden traten 1959 in Kopenhagen auf und wurden vom Publikum umjubelt. Bei dieser Gelegenheit wurde der deutsche Produzent Nils Nobach auf die junge Dänin aufmerksam und holte sie hierher. Kurze Zeit später nahm sie in Köln ihre erste deutsche Platte auf.

Bald konnte das deutsche Publikum die junge Gitte nicht nur anhören, sondern auch anschauen. Einerseits auf dem Bildschirm und andererseits im Film Schlagerparade 1960. Darin gab sie bei uns ihr Leinwanddebüt. Die Uraufführung fand am 5. April 1960 im Stuttgarter Gloria-Palast statt. Wie der Regisseur Franz Marischka in seinen Memoiren schrieb, habe das Publikum jeden Schlager begeistert beklatscht. Der Film, so Marischka, wurde ein außerordentlicher Kassenerfolg.

0: Ihre deutschen Platten kamen über Achtungserfolge nicht hinaus. Während sie bei uns leichte Schlagerkost sang, präsentierte sie in ihrer Heimat andere Klänge.
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Gitte Hennig mit einem Lied, das sie 1962 im Rahmen der dänischen Vorentscheidung zum Grand Prix Eurovision de la Chanson vorstellte. Ein anderer Wettbewerb verhalf der Sängerin auch zum Durchbruch bei uns. 1963 gewann sie im Kurhaus in Baden-Baden die deutschen Schlagerfestspiele mit Ich will nen Cowboy als Mann. Im Rahmenprogramm trat die große Marlene Dietrich auf, die der frisch gekürten Siegerin prophezeite, du wirst einmal ein großer Star werden. Der Erfolg bleibt dir aber nur dauerhaft, wenn man nie aufhört, an sich zu arbeiten. Ein Ratschlag, den sich die gerade mal 17-jährige Sängerin zu Herzen nahm.

bald stand die Platte auf Platz 1 der Hitparade und Händler orderten die Single gleich kartonweise. Dabei wollte sie das Lied gar nicht singen. Im Vorfeld hatte sie eine Aufnahme davon bekommen. Kein Demoband, wie sonst üblich, sondern eine fertige Single. Kitö hörte sich diese an und fand, dass dieses Mädchen von der Demoaufnahme den Titel doch auch singen soll. Aber die Plattenfirma bestand darauf, dass es Gitte Henning sein müsse. So kam es dann auch, und das hier war die B-Seite der Platte.

0: Kleine Notiz am Rande, der Titel wurde von ihrem Vater komponiert. Und dann trat ein Mann in ihr Leben, der auf beruflicher Basis eine Zeit lang ihr Partner wurde. Ausgangspunkt war die TV-Sendung Kein Tag ohne Musik, die der NDR produzierte. Für diese Show wollte man die junge Dänin aber nicht allein vor die Kamera lassen und die Verantwortlichen hatten die Idee, ihr Rex Gildo an die Seite zu stellen. Diese Entscheidung erwies sich als Glücksgriff.
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0: Sonnenschein.
1: Kitte und Rex passten stimmlich und optisch perfekt zueinander. Im Handumdrehen eroberten sie als Traumpaar des deutschen Schlagers das Publikum und die Hitparaden. Viele hätten die beiden sehr gerne auch privat als Paar gesehen. Und immer wieder wurden sie in den Zeitungen miteinander verlobt, verheiratet, verzankt und wieder versöhnt. Zurückblickend sagte Gitte Henning über Rex Gildo:
2: Er war ästhetisch, er war gut erzogen, er liebte Showbusiness, er liebte sein Publikum, er liebte anzukommen, er liebte den Schein. Er war sehr charmant zu meiner Mutter und zu mir auch.
1: Liebe war für die beiden nie ein Thema, die Interessen waren zu verschieden. Und es gab einen weiteren Grund.
2: Ich war liiert mit einem weltberühmten Jazz-Bassist, Nils Henning Ørsted Petersen, der natürlich ganz anders gepolt war als Rex Gildo. Und da war natürlich eine Diskrepanz. Aber er war so bezaubernd.

1964 drehten Gitte und Rex zusammen den Spielfilm Jetzt dreht die Welt sich nur um dich. Mit dem Titelschlager nahmen sie auch an den deutschen Schlagerfestspielen teil und wurden Dritte. Ein Jahr später war das Schlager-Traumpaar wieder Geschichte. Bleiben wir noch für einen Augenblick bei der deutschen Filmindustrie. Grete Weiser, Gunther Philipp, Peter Weck und viele andere standen in der Komödie Liebesgrüße aus Tirol unter der Regie von Franz Antl vor der Kamera. Gitte spielte eine Hauptrolle darin und hat natürlich

wir zwei dabei. Da habe ich eine Geschichte zu erzählen, aber davor kann ich zum Beispiel erzählen, dass der Peter Beck und die Grete Weißer, die da mitgespielt hat, mich großartig unterstützt haben. Die Grete Weißer hat sogar meinen Text vorm Kamera gehalten, um mich zu helfen als Däne, nicht wahr? Weil ich konnte synchronisiert werden, das macht man nicht als Däne. Das findet man doof. Jedenfalls habe ich dann falsch geguckt auf der Liste, welche Szene kommt denn heute, und habe eine falsche Szene geübt und war nicht in der Lage, auf diese Schnelligkeit in diese Fremdsprache, was ja deutsche Sprache zu dieser Zeit für mich war und immer noch ist, by the way, diese neue Szene zu machen. Und dieser Regisseur, der auch gleichzeitig der Produzent war, war ein Stotterer. Und wenn er mich dann korrigieren muss als Stotter, ist das gar nicht möglich. Und ich habe gesagt, tut mir leid, ich bezahle den Tag.

Zwischen ihrem deutschsprachigen und internationalen Repertoire gab es, wie bereits erwähnt, von Anfang an große Unterschiede. Im Ausland zeigte sie sich von ganz anderen Seiten. Davon konnte man bei uns einen Eindruck gewinnen, als sie 1969 das Album Gitte and the Band herausbrachte, eine Jazz-LP. Das war für mich die Chance zu einer inneren Hygiene. Ich habe sie zu einer Zeit gemacht, als ich eigentlich aus dem Musikgeschäft aussteigen wollte, so die Künstlerin. Die Produktion war ein Zugeständnis an Gitte Henning, die sich zunehmend den Songvorschlägen widersetzte, eigene Ansichten vertrat und sich um Individualität bemühte. Da hören wir doch mal rein.

Zwischendurch was aus der dänischen Plattenkiste. Nach der Welt ohne Liebe folgt das genaue Gegenteil. Ich wette, den Titel kennen Sie alle. In dieser Version vermutlich aber.

Wir bleiben auf der internationalen Bühne. 1973 vertrat sie Deutschland beim Grand Prix Eurovision de la Chanson. Obwohl sie mit ihrem Beitrag Junger Tag nur Achte wurde, entwickelte sich das Stück dennoch zum Bestseller. Kennen Sie auch die französische und englische Version?

gab wohl kaum eine Unterhaltungssendung im deutschen Fernsehen, in der Gitte Henning nicht auf der Gästeliste stand. Zudem bekam sie immer wieder die Gelegenheit, sich in eigenen Personality-Shows zu präsentieren. Zwar hatte sie Anfang der 1970er Jahre pausiert und der Liebe wegen kurz in Rom gelebt, kehrte dann aber mit junger Tag zurück und legte mit Hits wie beispielsweise »So schön kann doch kein Mann sein«, »Ich hab die Liebe verspielt in Monte Carlo«, »Ich bin kein Kind von Traurigkeit« oder »Lass mich heute nicht allein« nach. Nicht ganz so erfolgreich wurde diese Nummer von 1976.

0: Prüfender Blick auf Cover oder Etikett von Happy End verrät ein interessantes Detail. Die beiden ABBA-Mitglieder Benny Andersson und Björn Ulvaeus waren als Produzenten beteiligt. Und dann war die Devise nochmal alles auf Anfang. 1980 trat sie deutlich poporientierter vor das Publikum. Los ging es mit der deutschen Coverversion des Captain & Tennille-Hits Do That To Me One More Time.
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gewechselt und wieder Neues ausprobiert. Für das Album »Bleib noch bis Sonntag« erhielt sie 1980 den Deutschen Schallplattenpreis, aus dem der folgende Titel stammt. In der Begründung hieß es: Die Interpretin, deren Intensität, stimmliche Präsenz und Ausdruckskraft sich längst im Showgeschäft bewährt hat, überrascht mit Titeln, in denen sie ihren eigenen Qualitätsanspruch voll einlöst. Freut dich bloß.

Vom Plattenmarkt hat sich Gitte Henning schon seit längerem zurückgezogen. Sie ist mit anderen Projekten nah bei ihrem Publikum, sei es auf der Musical- oder Theaterbühne, wie beispielsweise als Narr in dem Shakespeare-Stück Was ihr wollt. Sie übernahm sogar die Rolle der Papagena in der Zauberflöte von Wolfgang Amadeus Mozart. 3 Jahre lang tourte sie zusammen mit Sif Malmquist und Wenke Mühre in Gitte, Wenke und Sif, die Show, durch zahlreiche Städte, stets ausverkaufte Häuser, Land auf und Land ab. Ihre Liebe zum Jazz hat sie neben all diesen vielfältigen Verpflichtungen stets gepflegt. 1997 gab sie unter dem Motto Songs for my Father Konzerte, die sie ihrem Vater anlässlich seines 80. Geburtstags widmete. Die Presse lobte, mit Papas Jazz brachte Gitte die Komik.

Und hier hat sich der Kreis geschlossen. Anfangs sangen Vater und Tochter im Duett und eben kurz vor Schluss der Sendung erneut. Ich bin stark. In Anlehnung an ihren Erfolgstitel ist Gitte Henning derzeit mit Band auf Tournee und präsentiert viele ihrer großen Hits in neuen Arrangements. An Ruhestand denkt sie also noch lange nicht. Und wer weiß, vielleicht begegnen sie ihr mal privat, wenn Gitte Henning mit ihrem Klapprad in ihrem Wohnort Berlin unterwegs ist. Ich habe nun die Uhr im Blick und die zeigt an, dass die Sendezeit für heute vorüber ist. Aber mit jedem Abschied fängt was an und ich hoffe, es ist die Vorfreude auf die nächste, selten aber super Ausgabe. Bis dahin. Ich werde

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1: Um 23 Uhr mit Astrid Fietz. Die Bundesanwaltschaft hat den mutmaßlichen Drahtzieher der Anschläge auf die Nord Stream Gasleitungen vor knapp 4 Jahren angeklagt. Nach Recherchen von ARD, Süddeutscher Zeitung und der Zeit soll sich der Ukrainer unter anderem in abgehörten Telefonaten selbst belastet haben. Aus Hamburg Anna Klüspies.
2: Dem Ukrainer Sergej K. werden Angriffe auf die zivile Energieinfrastruktur, nach dem Völkerstrafrecht ein Kriegsverbrechen, die Herbeiführung einer Sprengstoffexplosion sowie die Zerstörung von Bauwerken vorgeworfen. Sergej K. und weitere Personen sollen laut Ermittlern von Bord der Segeljacht Andromeda den Sprengstoffanschlag auf die Pipelines im Herbst 2022 ausgeführt haben. Die wichtige und politisch brisante Frage, was die ukrainische Staatsführung über den Anschlag wusste, ob sie ihn gar befohlen hat, ist aber bis heute offen.
1: Die Koalitionsspitzen von Union und SPD haben am späten Abend ihre Gespräche im Kanzleramt beendet. Informationen über den Stand der Beratungen über weitere Reformen wurden zunächst nicht bekannt. Beim Koalitionsausschuss ging es unter anderem darum, wie man Menschen mit kleinen und mittleren Einkommen steuerlich entlasten kann. Weitere Themen sollten etwa die Rentenreform und Bürokratieabbau sein. Bei neuen israelischen Angriffen im Gazastreifen sind nach palästinensischen Angaben mindestens 3 Menschen getötet worden. 2 von ihnen seien bei einem Luftangriff im Nordwesten der Stadt Gaza ums Leben gekommen. Der 3. starb demnach bei einer Attacke auf ein Auto im Zentrum der Stadt, so der von der Hamas kontrollierte Zivilschutz. Nach Angaben des israelischen Militärs handelte es sich um bewaffnete Kämpfer. Offiziell gilt seit Oktober vergangenen Jahres eine Waffenruhe im Gazastreifen. Die englische Nationalmannschaft hat den Einzug ins Achtelfinale der Fußball-Weltmeisterschaft geschafft. Lange sah es aber nach einer Sensation für die Demokratische Republik Kongo aus. Aus dem ARD-WM-Team Desiree Krause.
3: Die große Überraschung war nah, aber dann kam Harry Kane. Nachdem England gegen die Kongolesen fast 70 Minuten lang einem 0:1 Rückstand hinterhergelaufen war, traf der Kapitän in der 75. und 86. Minute, vermied so eine Blamage und schoss die Three Lions in die Runde der letzten 16 Mannschaften der Weltmeisterschaft. Dort treffen die Engländer am Montag auf Co-Gastgeber Mexiko. Eine weitere Achtelfinalbesetzung klärt sich am Abend und in der Nacht. Belgien spielt gegen Senegal, danach die USA gegen Bosnien-Herzegowina. Die beiden Sieger der Partien treffen dann am Dienstag aufeinander.
1: Das waren die Nachrichten. Das Wetter in Deutschland. In der Nacht bis auf letzte Schauer und Gewitter meist trocken, Tiefstwerte 17 bis 8 Grad. Morgen im Norden und in der Mitte gebietsweise Schauer, im Süden meist trocken, Höchstwerte 20 bis 30 Grad. Am Freitag oft heiter, an den Alpen Gewitter, im Nordosten einzelne Schauer, Temperaturen 19 bis 28 Grad. Es ist 23.03 Uhr.
4: Und hier ist der Verkehrsservice in der ARD-Hitnacht. A1 Dortmund Richtung Köln, zwischen dem Kreuz Dortmund-Unna und dem Westhofener Kreuz, 3 Kilometer Stau. Die A2 Hannover Richtung Berlin ist zwischen Ciesa und Wollin wegen Straßenschäden gesperrt. A9 München Richtung Nürnberg zwischen dem Dreieck Holledau und Manching, 3 Kilometer Stau. Die A11 Kreuz Uckermark-Stettin ist zwischen Penkun und dem Grenzübergang Pommeln wegen Bauarbeiten bis ca. 20 Uhr morgen Abend in beiden Richtungen gesperrt. Und die A14 Magdeburg Richtung Schwerin ist zwischen dem Kreuz Magdeburg und Dahlenbarsleben gesperrt wegen Fahrbahnschäden. A20 Kreuz Uckermark Richtung Lübeck ist zwischen Dummerstorf und dem Kreuz Rostock wegen Bauarbeiten gesperrt bis morgen 16 Uhr. Und die A38 Göttingen Richtung Halle ist zwischen Querfurt und Schafstedt wegen Bergungsarbeiten bis um 7 morgen früh gesperrt. Dann haben wir die A71 Suhl Richtung Schweinfurt, der Tunnel Bergbock und der Tunnel Hochwald wegen der Nachtbaustelle bis ca. 6 Uhr morgen früh gesperrt. Und es geht noch weiter. Berlin, die A100 Wilmersdorf Richtung Neukölln ist zwischen Weckstraße und Innsbrucker Platz bis morgen früh ca. 5 Uhr gesperrt. Die A, das ist die letzte Meldung, die A261 Richtung A1. Die Strecke ist zwischen Tötensen und Buchholzer Dreieck wegen Bergungsarbeiten gesperrt.
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4: Guten Abend und eine schöne Nacht. Heute wieder anders mit mir. Romy Anders, mein Name. Grüße ganz herzlich. Hi.

Eigentlich jetzt um kurz vor 11:45 ist es doch die richtige Zeit für einen flotten Dreier. Bettdecke, Kopfkissen und man selbst, flotter Dreier. In diesen Nächten allerdings plädiere ich nach wie vor für einen sanften Zweier. Na, wer gleich ins Bett kann, darf oder muss, Kopfkissen und man selbst, das reicht vollkommen aus. Oft haben wir noch um die 20 Grad, knapp drüber, mitunter, klar, auf 15, 16 Grad, aber viele Räume, die sind einfach derart aufgeheizt, da stört die Bettdecke. Also, auf einen sanften Zweier und auf eine schöne Nacht. Wild Boys, hier ist die ARD-Hitnacht.

0: Wow.
1: Ihr Lieben, jetzt nach diesem wunderschönen Lied von unserem Udo, es ist ein wunderschönes Lied, das Leben, aber jetzt brauchen wir wieder ein bisschen Power. Wachheit, Motivation für eine gute Nacht. Eine schöne Nacht mit der ARD-Hitnacht. Willkommen

Mal ganz kurz für alle, die gerade nicht gucken können, aber gern wollen und für die Fußball-WM durchaus noch eine Bedeutung hat, obwohl wir raus sind, wir Deutschen. Im Spiel Belgien gegen Senegal steht für Senegal 2:0. Was ist denn das für eine WM? Auf jeden Fall eine, in der ich in unserer Tippgemeinde immer völlig daneben liege. Das ist abgefahren, aber irgendwie auch schon für Senegal. Also es ist die 65. Minute, Senegal führt mit 2:0.

0: 23.31 Uhr. Der Verkehrsservice in der ARD-Hitnacht. Die A2 Hannover Richtung Berlin ist zwischen Ziesa und Wollin wegen Straßenschäden gesperrt. Und die A11 Kreuz Uckermark-Stettin ist zwischen Penkun und dem Grenzübergang Pommeln wegen Bauarbeiten bis morgen Abend in beiden Richtungen gesperrt, bis 20 Uhr circa. Die A14 Magdeburg Richtung Schwerin ist zwischen dem Kreuz Magdeburg und Dahlen-Warsleben wegen Fahrbahnschäden gesperrt. Und die A20 Kreuz Uckermark Richtung Lübeck ist zwischen Dummerstorf und dem Kreuz Rostock wegen Bauarbeiten gesperrt. Bis morgen Nachmittag. Dann haben wir die A38 Göttingen Richtung Halle. Die Strecke ist zwischen Querfurt und Schafstedt wegen Bergungsarbeiten bis morgen früh ca. um 7 gesperrt. Und die A71 Suhl Richtung Schweinfurt, der Tunnel Bergbock und der Tunnel Hochwald wegen der Nachtbaustelle bis ca. 6 Uhr morgen früh gesperrt. Berlin, die A100 Wilmersdorf Richtung Neukölln ist zwischen Wechsstraße und Innsbrucker Platz bis ca. 5 Uhr morgen früh gesperrt. Und die A261 Richtung A1 ist zwischen Türtensen und dem Buchholzer Dreieck wegen Bergungsarbeiten gesperrt. Passen Sie gut auf, seien Sie achtsam und vor allem kommen Sie bald an.
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0: Josephine, Chris Rea. Ich heiße anders, Romy anders, und ich halte Sie gern noch ein Weilchen durch die Nacht. Guten Abend, willkommen bei uns in der ARD-Hitnacht.

Die ARD-Hitnacht, heute wieder gesendet aus Erfurt, aus den schönen Studios von MDR Thüringen. Wir begleiten Sie gern rein in den Donnerstag. Motivation und Durchhalten, das wünschen wir natürlich Ihnen im Dienst. Oder eine Prise Entspannung, die schicken wir an Sie, die Sie uns zu Hause hören können. In jedem Falle wünschen wir eine gute Nacht.

So, es ist ein Tor gefallen im Spiel Belgien gegen Senegal. Die Belgier, die haben jetzt auch mal ein Tor geschossen, aber die Senegal führt immer noch mit 2-1. Und es ist gerade wirklich krass, es ist schon die 88. Minute, ne, Senegal führt. Und es ist überhaupt eine sehr interessante WM, muss man sagen. Also meine ganzen Favoriten, die sind raus, auf die ich gesetzt habe. Italien ist gar nicht erst mitgefahren. Wir schaffen es ja nicht mal ins Achtelfinale. Die Niederlande sind raus, verloren gegen Marokko. Und mein neuer Favorit, muss ich jetzt ganz ehrlich sagen, ist jetzt Senegal. In dieser Fußball-WM 2026, da scheint alles möglich. Senegal wird gewinnen gegen wen auch immer mit 3-1. Das ist mein Tipp. Ja. Die ARD-Nacht, Sie können gerne auch mir schreiben, Ihre Meinung zur Fußball-WM. Oder einfach nur, was Sie jetzt gerade Schönes in der Nacht machen. Wo Sie arbeiten, warum Sie wach sind.

Belgien kommt in Fahrt. Die haben gerade ihr zweites Tor geschossen. Also es ist kurz vor Schluss und im Spiel Belgien gegen Senegal steht es aktuell 2:2. Wir behalten das Ganze im Blick. Die ARD-Hitnacht hier.

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1: Um 0 Uhr mit Ronald Lessig. Die Bundesanwaltschaft hat den mutmaßlichen Drahtzieher der Anschläge auf die Nord Stream Gasleitungen vor knapp 4 Jahren angeklagt. Nach Recherchen von ARD, Süddeutscher Zeitung und der Zeit soll sich der Ukrainer unter anderem in abgehörten Telefonaten selbst belastet haben. Aus Hamburg Anna Klüspies.
2: Dem Ukrainer Sergej K. werden Angriffe auf die zivile Energieinfrastruktur, nach dem Völkerstrafrecht ein Kriegsverbrechen, die Herbeiführung einer Sprengstoffexplosion sowie die Zerstörung von Bauwerken vorgeworfen. Sergej K. und weitere Personen sollen laut Ermittlern von Bord der Segeljacht Andromeda den Sprengstoffanschlag auf die Pipelines im Herbst 2022 ausgeführt haben. Die wichtige und politisch brisante Frage, was die ukrainische Staatsführung über den Anschlag wusste, ob sie ihn gar befohlen hat, ist aber bis heute offen.
1: Die Koalitionsspitzen von Union und SPD haben bei ihren Beratungen im Kanzleramt offenbar eine Einigung erzielt. Bis in den späten Abend war über mehrere Reformprojekte beraten worden. Die Ergebnisse wollen die Parteivorsitzenden am Vormittag präsentieren. Es ging bei den Gesprächen insbesondere um die Themen Arbeitsmarkt und Steuern. Dabei geht es etwa darum, wie man Menschen mit kleinen und mittleren Einkommen steuerlich entlasten kann. Eine Woche nach dem Erdbeben in Venezuela hat die Übergangspräsidentin Rodriguez eine Staatstrauer ausgerufen. Sie solle 7 Tage dauern, erklärte Rodriguez auf Telegram. Nach offiziellen Angaben wurden bisher fast 2300 Todesopfer geborgen. Mehr als 11.000 Menschen wurden verletzt. Mehrere 10.000 gelten noch als vermisst. Bei der Fußball-Weltmeisterschaft hat England das Achtelfinale erreicht. Das Team von Trainer Thomas Tuchel setzte sich im 16. Finale mit 2:1 gegen den Kongo durch. Aus dem ARD-WM-Team Hendrik Lückhoff.
3: Top-Stürmer Harry Kane führte England fast im Alleingang ins Achtelfinale. Der Ausnahmefußballer des FC Bayern erzielte in der Schlussviertelstunde beide Treffer und drehte damit die Partie. Der Kongo war früh in Führung gegangen. England hatte lange große Mühe. Im Achtelfinale geht's jetzt gegen Co-Gastgeber Mexiko. Nach dem Ausscheiden der deutschen Nationalmannschaft hat es laut DFB viel Hass und Hetze im Netz gegen deutsche Spieler gegeben. Kritik an unseren Leistungen stellen wir uns. Hass und Rassismus akzeptieren wir nicht, hieß es in einem Statement des DFB auf seinen Online-Accounts.
1: Und das 16. Finale zwischen Belgien und dem Senegal geht in die Verlängerung. Nach der regulären Spielzeit stand es 2:2. Das waren die Nachrichten. Das Wetter in Deutschland. Fast überall trocken bei 17 bis 8 Grad. Tagsüber im Norden und in der Mitte gebietsweise Schauer, im Süden trocken. 20 bis 30 Grad. Am Freitag oft heiter, an den Alpen Gewitter, im Nordosten einzelne Schauer. 19 bis 28 Grad. Die Zeit, es ist 0:03.
4: Und hier ist der Verkehrsservice in der ARD-Hitnacht. Die A2 Hannover Richtung Berlin ist zwischen Ciesa und Wollin wegen Straßenschäden gesperrt. Die A11 Kreuz-Uckermark-Stettin ist zwischen Penkun und dem Grenzübergang Pommeln wegen Bauarbeiten in beiden Richtungen gesperrt. Die A14 Magdeburg Richtung Schwerin ist zwischen dem Kreuz Magdeburg und dann in Warsleben wegen Fahrbahnschäden gesperrt. A20 Kreuz-Uckermark Richtung Lübeck ist zwischen Dummersdorf und dem Kreuz Rostock gesperrt wegen Bauarbeiten bis heute Nachmittag. Die A38 Göttingen Richtung Halle ist zwischen Querfurt und Schafstedt gesperrt wegen Bergungsarbeiten bis nachher um 7. Und die A71 Suhl Richtung Schweinfurt, der Tunnel Bergbock und der Tunnel Hochwald wegen der Nachtbaustelle gesperrt bis ca. 6 Uhr nachher. Berlin, die A100, Wilmersdorf Richtung Neukölln, ist zwischen Weckstraße und Innsbrucker Platz gesperrt bis ca. 5 Uhr. Und letzte Meldung, die A261 Richtung A1. Die Strecke ist zwischen Tötensen und dem Buchholzer Dreieck wegen Bergungsarbeiten gesperrt.
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4: Mit Romy Anders. Hi.

Liebe ARD-Hitnacht-Gemeinde, Mensch, danke schön für all die lieben, lieben Mails, die uns schon wieder erreicht haben. Das sind äußerst herzliche Zeilen, freue ich mich sehr drüber. ARD-Hitnacht@mdr.de. Micha, der schreibt unter anderem, dass er gerade an seinen Kollegen denken muss, der heute nämlich seine Fahrt nach München übernommen hat. Und überhaupt denkt er an alle, die gerade im LKW sitzen müssen, und wünscht eine gute, eine sichere Fahrt und vor allem ein entspanntes Ankommen. Danke, Micha, für die Mail. Dem schließen wir uns natürlich an. Bäckermeister Peter aus Bremen schreibt: Hallo, liebe Romy. Nix Dreier, nix Zweier. Bin noch alleine auf der Arbeit am Backofen. Ganz liebe Grüße an alle Zuhörenden. Euer Peter. Ich habe doch vorhin vom flotten Dreier gesprochen. Ne? Bettdecke, Kopfkissen und man selbst. Gerade reicht aber auch ein sanfter Zweier. Kopfkissen und man selbst. Die Bettdecke, die stört nur bei der Wärme. Und aus Dänemark grüßt uns der Thomas. Auch im Urlaub hört er uns, schreibt er. Und daran sieht man eben, die ARD-Hitnacht ist international. Ja. Ob Dänemark, ob Hannover, ob München, Buxtehude. Wir sind das Radio für alle.

Kommen Sie mit uns gut durch die Nacht. Wir haben schon wieder Donnerstag, den 2. Juli. Sie hören die ARD-Hitnacht mit Ihren Lieblingshits. Und jetzt Musik von Amy MacDonald.

0: Es wird 12:30. Hier ist der Verkehrsservice in der ARD-Hitnacht. Die A2 Hannover Richtung Berlin ist zwischen Tiesa und Wollin wegen Straßenschäden gesperrt. Die A11 Kreuz Uckermark Stettin ist zwischen Penkun und dem Grenzübergang Pommellen wegen Bauarbeiten bis heute Abend in beiden Richtungen gesperrt. Und die A14 Magdeburg Richtung Schwerin ist zwischen dem Kreuz Magdeburg und Dallenwarsleben wegen Fahrbahnschäden gesperrt. Die A20 Kreuz Uckermark Richtung Lübeck ist zwischen Dummersdorf und dem Kreuz Rostock gesperrt wegen Bauarbeiten bis heute Nachmittag. Und die A38 Göttingen Richtung Halle ist zwischen Querfurt und Schafstedt gesperrt bis 7 nachher in der Früh wegen Bergungsarbeiten. A71 Suhl Richtung Schweinfurt, der Tunnel Bergbock und der Tunnel Hochwald wegen der Nachtbaustelle bis ca. 6 Uhr nachher gesperrt. Und wir haben noch die Meldung Berlin. Die A100 Wilmersdorf Richtung Neukölln ist zwischen Wechsstraße und Innsbrucker Platz bis ca. 5 Uhr gesperrt. Und auch die A261 Richtung A1 ist zwischen Tüttensen und Buchholzer Dreieck wegen Bergungsarbeiten gesperrt.
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0: Gute Fahrt und eine schöne Nacht.

Die Fußball-WM, das ist wirklich eine ganz harte Angelegenheit. Da führt Senegal lange, lange Zeit gegen Belgien mit 2:0. Und dann schießen die Belgier kurz vor Schluss noch den Ausgleich. Mit 2:2 ging es vorne in die Verlängerung. Und da wird nun weitergekämpft mit ganz viel Leidenschaft. Ich muss ehrlich sagen, wir tun die Fußballer alle Mann auf dem Platz leid. Die sehen so kaputt und fertig aus. Das ist unheimlich anstrengend. Aber wird noch gekämpft. Noch steht es 2:2. Aber ja, wahrscheinlich geht's ins Elfmeterschießen. Wir halten Sie natürlich auf dem Laufenden. Sie müssen ja informiert sein, auch jetzt in der Nacht. Mit der ARD-Hitnacht. Schön, dass Sie bei uns sind.

Train, einfach gute Musik in der ARD-Nacht. Gerade Elfmeterschießen für Belgien und der Ball geht rein. Schade, schade, schade. Ich war echt für Senegal. Aber es führt Belgien jetzt mit 3:2. Das ist der Fakt. Sie hören die ARD-Nacht. Wir freuen uns sehr, dass wir Sie durch die Nacht begleiten dürfen.

Putten on the Ritz, die ARD-Hitnacht hier. Ach Mensch, Senegal, da weinen ganz viele von den Fußballspielern. Tut mir richtig leid. Das Spiel ist vorbei. Belgien hat gegen Senegal gewonnen. In der Verlängerung fiel dann das 3:2. Okay, haben wir das dann auch abgeklärt? ard-hitnacht@mdr.de. Der Werner aus Zwickau fragt, liebe Romy, was macht ihr beim Radio eigentlich, wenn ihr Musik spielt? Euch langweilen bestimmt nicht, oder? Grüße aus Sachsen vom Zwickau-Werner. Zwickau-Werner, das klingt auch schön. Also, wenn wir hier Musik spielen, auch jetzt in der Nacht, dann essen wir manchmal. Dann denken wir mitunter auch nach, ne, was wir als nächstes erzählen können. So ganz planlos darfst du selbst beim Radio nicht sein. Wir singen mitunter, wenn uns die Musik gefällt. Und vor allem müssen wir auch immer die Zeit im Blick behalten. Ne. Wir müssen das gut takten, dass wir auch genau zu den Nachrichten rauskommen. Das heißt, jetzt in 7 Minuten wird es um 1, die 1 Uhr Nachrichten, die folgen in der ARD-Hitnacht. Eine schöne Nacht. Wünscht Ihnen Romy Anders. Hi und willkommen.

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1: Um 1 Uhr mit Ronald Lessig. Knapp 4 Jahre nach den Anschlägen auf die Nord Stream Pipelines in der Ostsee hat die Bundesanwaltschaft den mutmaßlichen Drahtzieher angeklagt. Der Anwalt des Ukrainers bestätigte entsprechende Medienberichte. Aus der Nachrichtenredaktion Astrid Fietz.
2: Wie ARD, Süddeutsche Zeitung und die Zeit berichten, wirft die Bundesanwaltschaft dem Mann unter anderem Kriegsverbrechen vor. Das hanseatische Oberlandesgericht in Hamburg muss die Anklage prüfen. Bei der Sabotageaktion im September 2022 hatten Sprengsätze Leitungen schwer beschädigt, die für den Transport von russischem Gas gebaut worden waren. Der Angeklagte war im vergangenen August in Italien festgenommen und später nach Deutschland ausgeliefert worden.
1: Die Koalitionsspitzen von Union und SPD haben bei ihren Beratungen im Kanzleramt offenbar eine Einigung erzielt. Bis in den späten Abend war über mehrere Reformprojekte beraten worden. Die Ergebnisse wollen die Parteivorsitzenden am Vormittag präsentieren. Es ging bei den Gesprächen insbesondere um die Themen Arbeitsmarkt und Steuern. Dabei geht es etwa darum, wie man Menschen mit kleinen und mittleren Einkommen steuerlich entlasten kann. Bundesumweltminister Schneider treibt die Pläne für eine schnellere Suche nach einem Atommüllendlager voran. Es gäbe Möglichkeiten, einen Standort bis zum Jahr 2050 festzulegen, sagte der SPD-Politiker bei einem Besuch im Zwischenlager in Lubmin in Mecklenburg-Vorpommern. Schneider verwies auf einen Gesetzentwurf, der ein verändertes Erkundungsverfahren beinhaltet. Er hoffe, dass das Kabinett noch in diesem Jahr das Vorhaben auf den Weg bringen wird. Nach Einschätzung von Experten könnte die laufende Endlagersuche für deutschen Atommüll bis zum Jahr 2074 dauern. Belgien steht im Achtelfinale der Fußball-WM. Die Belgier haben ihr 16. Finale gegen den Senegal mit 3:2 nach Verlängerung gewonnen. Aus dem ARD-WM-Team Hendrik Lückhoff.
3: Ein Elfmeter in der Nachspielzeit der Verlängerung entschied dieses dramatische Spiel. Kapitän Tielemans traf vom Punkt für die Belgier, verhinderte damit ein Elfmeterschießen und sorgte fürs Weiterkommen seines Teams. Dabei sah der Senegal kurz vor Ende der regulären Spielzeit schon wieder sichere Sieger aus, führte völlig verdient mit 2:0, ehe Belgien innerhalb von 3 Minuten 2 Tore schoss und damit die Verlängerung erzwang. Da passierte nicht viel, bis zum Elfmeter unmittelbar vor Schluss. Auch England ist eine Runde weiter durch einen mühsamen 2:1-Sieg gegen den Kongo.
1: Das waren die Nachrichten. Das Wetter in Deutschland. Fast überall trocken bei 17 bis 8 Grad. Tagsüber im Norden und der Mitte Schauer, im Süden trocken bei 20 bis 30 Grad. Am Freitag oft heiter, an den Alpen Gewitter, im Nordosten Schauer, 19 bis 28 Grad. Am Samstag im Süden sonnig, im Norden Schauerwetter, bis 30 Grad. Es ist 1:03 Uhr.
4: Der Verkehrsservice in der ARD-Hitnacht. Die A2 Hannover Richtung Berlin ist zwischen Ciesa und Wollin gesperrt wegen Straßenschäden. Und die A11 Kreuz Uckermark Stettin ist zwischen Penkun und dem Grenzübergang Pommeln wegen Bauarbeiten bis heute Abend gesperrt, beide Richtungen. Die A14 Magdeburg Richtung Schwerin ist zwischen dem Kreuz Magdeburg und Dahlenwarsleben wegen Fahrbahnschäden gesperrt. Dann haben wir die A20 Kreuz Uckermark Richtung Lübeck ist zwischen Dummerstorf und dem Kreuz Rostock wegen Bauarbeiten bis 16 Uhr gesperrt. Die A38 Göttingen Richtung Halle ist zwischen Querfurt und Schafstedt gesperrt wegen Bergungsarbeiten, wahrscheinlich bis nachher um 7. Und die A71 Suhl Richtung Schweinfurt, der Tunnel Bergbock und der Tunnel Hochwald ist wegen der Nachtbaustelle bis ca. 6 Uhr gesperrt. Berlin, die A100 Wilmersdorf Richtung Neukölln ist zwischen Wechsstraße und Innsbrucker Platz gesperrt bis ca. 5 Uhr. Und wir haben die A261 Richtung A1. Die Strecke ist zwischen Türtensinn und mit dem Buchholzer Dreieck wegen Bergungsarbeiten gesperrt.
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Nacht, in einer doch angenehmen Nacht. Die Temperaturen, die liegen meist zwischen 12 und 17 Grad. Und heute am Tag und auch morgen ist es oft sonnig und sommerlich warm. Also doch schönes Sommerwetter. Aber die Hitze, die hitzigen Tage, die da hinter uns liegen mit 40 Grad und knapp drüber, das war schon verdammt hart. Und für mich besonders hart, weil genau bei 40 Grad auf der Autobahn meine Klimaanlage ausgestiegen ist. Was hab ich gelitten? Und klar, sofort sagen dann die Älteren, ich komme ja aus der DDR, mein Vater, Romy, wir sind doch früher mit dem Trabi nach Ungarn gefahren, ohne Klimaanlage. Ging auch und es war auch heiß früher. Ja, aber wir sind ja jetzt nicht mehr früher. Wir sind alle etwas verwöhnt. Und da kann man froh sein, wenn man so eine tolle Werkstatt hat wie ich. Die haben ganz unkompliziert und schnell geholfen. Also bei mir im Auto funktioniert alles wieder, Gott sei Dank. Was war denn Ihr Erlebnis in den vergangenen Hitzetagen, das bleibenden Eindruck hinterlassen hat? Schreiben Sie gerne auf ARD-Hitnacht@mdr.de. Also ich freue mich auf Ihre Nachrichten. Der Nachttalk in der ARD-Hitnacht ist hiermit eröffnet. 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

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Weil ich gerade von meiner Autoklimaanlage erzählt habe, die ausgestiegen ist in den letzten Tagen bei 40 Grad auf der Autobahn. Furchtbar war das. Das schreibt die Birgit aus Berlin. Wir sind früher immer ohne Autoklimaanlage gefahren. Wir hatten gar keine. Mit runtergelassenen Fenstern. Der Sommerwind war schön, der Nacken hinterher steif. Wir aber trotzdem glücklich. Okay, Grüße nach Berlin. Let's stay together. Lieblingshit.

0: 1:30 Uhr. Es ist 13:30 Uhr. Der Verkehrsservice in der ARD-Hitnacht. Die A2 Hannover Richtung Berlin ist zwischen Ciesa und Wollin gesperrt wegen Straßenschäden. Die A11 Kreuz-Uckermark-Stettin ist zwischen Penkun und dem Grenzübergang Pommeln wegen Bauarbeiten bis ca. 20 Uhr gesperrt. Die A14 Magdeburg Richtung Schwerin ist zwischen dem Kreuz Magdeburg und Dahlenbarsleben wegen Fahrbahnschäden gesperrt. Dann haben wir die A20 Kreuz-Uckermark Richtung Lübeck ist zwischen Dummersdorf und dem Kreuz Rostock wegen Bauarbeiten bis 16 Uhr gesperrt. Die A38 Göttingen Richtung Halle ist zwischen Querfurt und Schafstedt gesperrt. Da laufen nach wie vor Bergungsarbeiten. Und die A71 Suhl Richtung Schweinfurt, der Tunnel Bergbock und der Tunnel Hochwald wegen der Nachtbaustelle bis ca. 6 Uhr gesperrt. Berlin, die A100 Wilmersdorf Richtung Neukölln ist zwischen Wegstraße und Innsbrucker Platz gesperrt bis ca. 5 Uhr nachher. Und dann haben wir noch die A261 Richtung A1. Die Strecke ist zwischen Tüttensen und Buchholzer Dreieck wegen Bergungsarbeiten gesperrt. Passen Sie schon auf und kommen Sie gut und sicher und vor allem bald an.
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0: In dieser Nacht hören Sie anders. Mit Romy anders. Grüße ganz herzlich. Hi.

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Es geht jetzt bei uns um einen Menschen, den sollte eigentlich ein jeder in seinem Leben drin haben. Das kann ein Liebhaber sein, eine Liebhaberin, eine Geliebte. Das kann ein bester Kumpel sein oder eine Kumpeline. Jemand, der gut zuhören kann, mit dem man toll reden kann, mit dem man lachen kann. Jemand, mit dem man sich einfach wunderbar versteht und der einem selbst sehr, sehr wohl tut. Es ist der Lieblingsmensch. Namika singt drüber. Lieblingsmensch in der ARD-Hitnacht. Voilà.

Lieblingshits in der ARD-Hitnacht mit Night Lady. Chris Norman war das. Die ARD-Hitnacht heute mit ihren Hitzegeschichten. Na, was ist Ihnen in diesem Sommer bisher passiert? Wir hatten es ja wirklich schon sehr, sehr heiß, bei 40 Grad und knapp drüber. Was ist Ihnen da in Erinnerung geblieben? Und meine letzte Geschichte, das ist anderthalb Wochen her, da steckt die Klimaanlage im Auto aus. Bei 40 Grad auf der Autobahn, das war äußerst unschön. Und Leute wie mein Vater zum Beispiel, das ist ein richtiger Kämpfer, ne? Die sagen, ja, nicht jedes Auto hat heutzutage eine Klimaanlage, die müssen da auch durch. Hatte natürlich recht. Und dann, das ist der beste Satz, der dann immer kommt, wir hatten früher sowieso gar keine Autoklimaanlage, sind da bis nach Ungarn gefahren in der größten Sommerhitze hin und zurück und wir haben es auch überlebt. Okay. Das war früher. Isolde schreibt zum Beispiel, vor 30 Jahren waren die Temperaturen auch andere als heute. Und LKW-Fahrer Micha, der meint, dass bei ihm in der Sommerhitze schon mal der Straßenbelag am Reifen kleben geblieben ist. Aber das ist ja dann auch ein Problem. Was Ihnen schon passiert in der Hitze? ARD-Hitnacht@mdr.de.

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Indy aus Ulm schreibt: Liebe Romy, ich war tatsächlich so blöde oder so mutig, in der absoluten Sonne 1,5 Stunden Unkraut zu jäten. Abkühlung nachher mit dem Gartenschlauch, das ging dann schon. Grüße aus Ulm. Unkraut jäten. Oh mein Gott, das mache ich ja nie selber. Wozu hat man Familie? Die Aufgaben, die müssen immer gut verteilt sein. Das gibt jedem das Gefühl,

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1: Um 2 Uhr mit Ronald Lessig. Die Bundesanwaltschaft hat den mutmaßlichen Drahtzieher der Anschläge auf die Nord Stream Gasleitungen vor knapp 4 Jahren angeklagt. Nach Recherchen von ARD, Süddeutscher Zeitung und der Zeit soll sich der Ukrainer unter anderem in abgehörten Telefonaten selbst belastet haben. Aus Hamburg, Anna Klüspies.
2: Dem Ukrainer Sergej K. werden Angriffe auf die zivile Energieinfrastruktur, nach dem Völkerstrafrecht ein Kriegsverbrechen, die Herbeiführung einer Sprengstoffexplosion sowie die Zerstörung von Bauwerken vorgeworfen. Sergej K. und weitere Personen sollen laut Ermittlern von Bord der Segeljacht Andromeda den Sprengstoffanschlag auf die Pipelines im Herbst 2022 ausgeführt haben. Die wichtige und politisch brisante Frage, was die ukrainische Staatsführung über den Anschlag wusste, ob sie ihn gar befohlen hat, ist aber bis heute offen.
1: Die Koalitionsspitzen von Union und SPD haben bei ihren Beratungen im Kanzleramt offenbar eine Einigung erzielt. Bis in den späten Abend war über mehrere Reformprojekte beraten worden. Die Ergebnisse wollen die Parteivorsitzenden am Vormittag präsentieren. Es ging bei den Gesprächen insbesondere um die Themen Arbeitsmarkt und Steuern. Der Gerichtshof der Europäischen Union entscheidet heute im Rechtsstreit über eine EU-Wettbewerbsstrafe gegen Google von mehr als 4 Milliarden Euro. Die Europäische Kommission hatte die Buße 2018 verhängt. Die Behörde wacht darüber, dass die Wettbewerbsregeln eingehalten werden. Sie warf dem Internetgiganten vor, das Betriebssystem Android auszunutzen, um die Marktposition seiner Suchmaschine auf unfaire Weise zu festigen. Die ursprüngliche Strafe war nach einer ersten Klage des Konzerns etwas herabgesetzt worden, wogegen Google jedoch erneut Einspruch einlegte. Belgien steht im Achtelfinale der Fußball-WM. Die Belgier haben ihr 16. Finale gegen den Senegal mit 3:2 nach Verlängerung gewonnen. Aus dem ARD-WM-Team Hendrik Lückhoff.
3: Ein Elfmeter in der Nachspielzeit der Verlängerung entschied dieses dramatische Spiel. Kapitän Tielemans traf vom Punkt für die Belgier, verhinderte damit ein Elfmeterschießen und sorgte fürs Weiterkommen seines Teams. Dabei sah der Senegal kurz vor Ende der regulären Spielzeit schon wieder sichere Sieger aus, führte völlig verdient mit 2:0, ehe Belgien innerhalb von 3 Minuten 2 Tore schoss und damit die Verlängerung erzwang. Da passierte nicht viel, bis zum Elfmeter unmittelbar vor Schluss. Auch England ist eine Runde weiter durch einen mühsamen 2:1-Sieg gegen den Kongo.
1: Das waren die Nachrichten. Das Wetter in Deutschland. Fast überall trocken, noch letzte Schauer bei 17 bis 8 Grad. Am Tage im Norden und in der Mitte gebietsweise Schauer, im Süden trocken bei 20 bis 30 Grad. Am Freitag oft heiter, an den Alpen Gewitter, im Nordosten einzelne Schauer bis 28 Grad, am Samstag bis 30 Grad. Es ist 2:03 Uhr.
4: Sie hören den Verkehrsservice in der ARD-Hitnacht. Die A2 Hannover Richtung Berlin ist zwischen Erxleben und dem Kreuz Magdeburg wegen Bauarbeiten gesperrt. Dankeschön auch nochmal unserem Hörer Johnny für die Nachricht. Dann haben wir die A2 Hannover Richtung Berlin zwischen Ziesa und Wollin wegen Straßenschäden gesperrt. A8 Saarlouis Richtung Luxemburg, die Moseltalbrücke ist gesperrt nach einem Unfall. Und die A11 Kreuz-Uckermark-Stettin ist zwischen Penkun und dem Grenzübergang Pommeln wegen Bauarbeiten bis heute Abend in beiden Richtungen gesperrt. Die A14 Magdeburg Richtung Schwerin ist zwischen dem Kreuz Magdeburg und Dahlenwarsleben wegen Fahrbahnschäden gesperrt. A20 Kreuz-Uckermark Richtung Lübeck ist zwischen Dummerstorf und dem Kreuz Rostock wegen Bauarbeiten bis heute Nachmittag um 4 wahrscheinlich gesperrt. Dann haben wir die A38 Göttingen Richtung Halle. Die Strecke ist zwischen Querfurt und Schafstedt wegen Bergungsarbeiten bis um 7 nachher gesperrt. Und die A71 Suhl Richtung Schweinfurt, der Tunnel Bergbock und der Hochwaldtunnel wegen der Nachtbaustelle bis ca. um 6 gesperrt. Dann eine neue Meldung von der A96 München Richtung Lindau. Die Strecke ist zwischen Windach und Schöffelding nach einem Unfall jetzt gesperrt. Berlin, die A100 Wilmersdorf Richtung Neukölln ist zwischen Wechsstraße und Innsbrucker Platz bis ca. 5 Uhr gesperrt. Und die A261 Richtung A1 ist zwischen Tüttensinn und Buchholzer Dreieck wegen Bergungsarbeiten gesperrt.
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